0: Rechts vorbeifahren ist also vorsichtig möglich. Ansonsten kommt ihr gut voran und hoffentlich auch, nicht hoffentlich, ihr kommt sicher an euer Ziel. Das wünsche ich euch, eine gute Fahrt.
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0: Willkommen, hi.

Also ein Moment, bei dem die Liebe in der Luft so stark spürbar war vor ein paar Wochen beim Auftritt von Nico Santos auf der Ö3-Bühne beim Donauinselfest. Also diejenigen, die von euch dort waren, die können sich zu 1000% an diesen Moment erinnern, als er den nächsten Song hier in der Playlist Optimist anmoderiert hat und uns allen, den Menschen im Publikum, im Endeffekt gesagt hat, ist jetzt kein Zitat, aber hey, schaut euch mal um. Schaut mal, mit wem ihr da seid. Umarmt eure Liebsten, die Personen in eurem Leben, die heute mit euch da sind, und genießt den Moment. Und es war so unfassbar schön. Wirklich so simpel, aber sich umzuschauen und zu sehen, wie alle so umarmt hin und her schwanken. In der einen Hand das Handylicht, die Dunkelheit und dann dieser Song. Ja, das war Gänsehaut. Nico Santos, Optimist auf der

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3: Ö3 ist hier um 14:30 mit dem schnellsten Verkehrsservice Österreichs und es läuft prinzipiell auf den Straßen des Landes. Eine Meldung gibt's für Vorarlberg auf der A14 der Rheintalautobahn Richtung Bregenz. Da ist bei Dornbirn Nord nach einem Unfall der linke Fahrstreifen gesperrt. Rechts vorbei ist aber möglich. Gute Fahrt.
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0: Hier ist der Ö3 Verkehrsservice, immer um Punkt und um halb und wenn es wichtig ist, auch zwischendurch. Vorsicht in Oberösterreich, das meldet uns gerade ein Ö-Driver auf der A25 der Welser Autobahn Richtung Linz, kurz vor dem Knoten Heid. Da ist ein Unfall passiert. Das Fahrzeug hängt in der Leitplanke und ragt anscheinend auf den rechten Fahrstreifen heraus. Also bitte besonders vorsichtig fahren.
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Hier ist die Ö3 Hitnacht. Ich bin die Vero, hi. Und mein Vorschlag an euch, lasst uns jetzt die nächsten 10 Minuten richtig kuschelige Songs hören. Weil wenn dann jetzt wirklich die Hitzewelle wieder anrollt, dann wird es uns, glaube ich, nach allem anderen sein, aber nicht nach Kuscheln. Deshalb die vergleichsweise kühle Nacht noch nutzen. Gleich Julian Le Play, Cyril und Colby Kaye.

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2: Im Studio Sebastian Rosenauer. Es ist 3 Uhr. Viele Essenszusteller müssen bald ihre Motorfahrräder bzw. E-Mopeds umrüsten. Ab Oktober gelten im Straßenverkehr für sie nämlich dieselben Regeln wie für normale Mopeds. Martina Großfortner.
3: Das heißt, Fahrerinnen und Fahrer brauchen dann eine Nummerntafel, einen Helm, eine Versicherung, einen Mopedführerschein und Menschen ab 20 ein ärztliches Gutachten und sie dürfen nicht mehr am Radweg fahren. Die E-Mopeds müssten umgerüstet werden, sagt Armin Kaltenegger vom Kuratorium für Verkehrssicherheit.
4: Das muss einen Blinker haben, das muss gute Bremsen haben, das muss ein solides Fahrwerk haben, das muss eine bestimmte Bereifung haben.
3: Die Umrüstung ist technisch sehr aufwendig und zu teuer. Kaltenegger geht davon aus, dass ein Neukauf günstiger sein wird. Wer im Oktober trotzdem mit den jetzigen E-Mopeds unterwegs ist, riskiert hohe Strafen.
4: Ich werde zum Beispiel am Radweg erwischt mit einem Fahrzeug, das ein Motorfahrrad ist. Dann werde ich Strafe zahlen, weil ich keinen Helm gehabt habe. Ich habe kein Kennzeichen gehabt, ich habe keine Versicherung gehabt. Das summiert sich zusammen und geht in die Tausende.
3: So Kaltenegger.
2: Im Südwesten Frankreichs bedrohen die Waldbrände weiterhin die Stadt Bordeaux. Die Flammen stehen nur mehr wenige Kilometer vor der Millionenstadt und die Löscharbeiten sind äußerst schwierig, berichtet aus Frankreich Leonie Heitz.
5: Der Wind dreht ständig und das Feuer selbst produziert sogar Gewitter, sodass Blitze Kilometer weiter einschlagen können und neue Brandquellen erzeugen können. Und das hat man hier noch nie erlebt. Zudem kommt, dass ab Dienstag schon wieder die nächste Hitzewelle erwartet wird mit Temperaturen bis zu 40 Grad. Und das bereitet hier allen große Sorgen.
2: Große Hoffnung für Kinder mit seltenen Bluterkrankungen. Eine neue Gentherapie soll ab Herbst in 3 medizinischen Zentren in Österreich angewendet werden, unter anderem im St. Anna Kinderspital in Wien. Mithilfe der sogenannten Casgevy-Therapie können Gendefekte sozusagen repariert werden, sagt der Leiter der Hämatologieambulanz am St. Anna Kinderspital, Leo Kager.
6: Jetzt kann man die körpereigenen Stammzellen dieser Patientinnen und Patienten nehmen, außerhalb des Körpers genetisch manipulieren, die eigenen kranken Stammzellen entfernen und dann kriegen die Patientinnen und Patienten diese genetisch veränderten, gut funktionierenden Stammzellen.
2: Künftig sollen mit der Casgevy-Therapie auch andere schwere Erkrankungen wie zum Beispiel Krebs behandelt werden können. Und jetzt weiter zum Wetter mit Nathalie Auer.
7: Zeitweise Sonnenschein erwartet uns heute. Die meisten Sonnenstunden gibt es von Osttirol bis ins Burgenland. Wolken sind aber auch ein paar dabei und die bringen bis Mittag von Vorarlberg über Salzburg bis ins westliche Niederösterreich ein paar Schauer. Am Nachmittag kann es dann auch bald im Osten und Süden stellenweise nass werden. Allerdings spürt ihr heute auch den Wind. Er bläst oft mit Spitzen von 40 bis etwa 60 Kilometer pro Stunde. Dazu gibt es heute Höchstwerte von meist 22 bis 30 Grad. Im Laufe der Woche erwarten uns dann vielerorts um und über 35 Grad.
8: Ö3 ist hier mit dem schnellsten Verkehrsservice Österreichs. In Oberösterreich, da ist auf der A25 der Welser Autobahn Richtung Linz kurz vor dem Knoten Haid nach einem Unfall der rechte Fahrstreifen gesperrt. Vorbeifahren ist aber möglich. Und in der Steiermark, da sorgt ein defekter LKW auf der A9 der Pyhrnautobahn Richtung Linz für eine Sperre des Kleinalmtunnels. Wartet da die Dauer der Sperre am besten ab. Ansonsten schaut's gut aus auf Österreichs Straßen. Habt eine sichere Fahrt.
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8: Und das bedeutet Simon Lewis mit Heaven and Hell zum Beispiel dazu, Tom Gregory mit Never Look Back und Monday Morning von Melanie Fiona. Und das gibt's im Mix mit One Republic, Tina Turner, Kygo, Avec. Und wir starten rein in diese wilde Fahrt mit Alle Farben und Baby Goodbye.

0: Ö30 um 3:30 mit dem schnellsten Verkehrsservice Österreichs. In Oberösterreich ist auf der A25 der Welser Autobahn Richtung Linz kurz vor dem Knoten Haid nach einem Unfall im Baustellenbereich der rechte Fahrstreifen gesperrt. Ihr könnt aber vorsichtig vorbeifahren. Und in der Steiermark auf der A9 der Pyrnautobahn Richtung Linz, da ist der Kleinalmtunnel wegen eines defekten LKWs nach wie vor gesperrt. Ihr könnt aber beim Knoten St. Michael über die S6 oder die S36 ausweichen. Ansonsten läuft es auf den Hauptverbindungen. Habt eine sichere Fahrt.
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0: Und die hat nicht umsonst diesen Namen bekommen. Bist du wahnsinnig, sind da Banger dabei. The Chainsmokers und Coldplay mit Something Just Like This. Wir haben Rihanna und Jay-Z, Umbrella, Dermot Kennedy, Kiss Me, Shivers von Ed Sheeran, Hero von Chet Kruger. Wir haben Wonderful Life von Ari, Josh, Cordula Grün und wir starten rein mit der Taylor Swift und Opalite hier auf der 3.

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1: Am Mikrofon Sebastian Rosenauer. Es ist 4 Uhr. Wie geht's weiter mit dem Zivildienst? Diese Frage beschäftigt heute die Bundesregierung bei ihrer Sommersitzung in Salzburg. Zuletzt hat es so ausgesehen, als gäbe es dann noch Verhandlungsbedarf. Anders dürfte das bei der Frage des Wehrdienstes sein. Da hat man sich offenbar geeinigt. Maria Kern.
2: Bei der Frage der Wehrdienstverlängerung sollen die drei Regierungsparteien einen Kompromiss gefunden haben. Zu 6 Monaten Grundwehrdienst sollen 3 Monate an Milizübungen dazukommen. Doch über die Dauer des Zivildienstes wurde weiter diskutiert. ÖVP und SPÖ sollen für 9 Monate Zivildienst plus 2 Monate an Übungen plädieren. Die Neos wollen dagegen nur den Wehrdienst attraktivieren, wie sie sagen. Eine Verlängerung des Zivildienstes ist aus ihrer Sicht nicht nötig. In Regierungskreisen war daher zu hören, dass das Thema Zivildienst beim Sommerministerrat ausgespart werden könnte und nur eine Verlängerung des Wehrdienstes präsentiert werden könnte. Am Abend hieß es jedoch auch, es sei auch eine Einigung in beiden Punkten noch möglich.
1: In Österreich gelten ab August strengere Regeln für künstliche Intelligenz. Wenn man etwa mit der KI Bilder generiert, die aussehen wie echte Menschen, muss das künftig gekennzeichnet werden. Eva Wackenreuther berichtet.
3: Eine neue Vorgabe des Europäischen AI Acts krempelt den Umgang mit KI um. Künftig soll jeder wissen, wenn künstliche Intelligenz im Spiel ist. Betroffen sind etwa Chatbots, die KI verwenden, aber auch künstlich erstellte Bilder und Videos, erklärt Ursula Illibauer von der Wirtschaftskammer.
4: Das klassische Beispiel ist, ich generiere ein Bild von einer Person, also von einem Menschen, ein sogenanntes Deepfake. Das wirkt eben wie echt, ist es aber letztendlich nicht, weil eben KI generiert. Sowas muss ich dann ab dem 2. August kennzeichnen.
3: Die zuständige Aufsichtsbehörde, die Verstöße auch ahnden könnte, gibt es in Österreich aber noch nicht. Die ist erst in Arbeit. Die Kennzeichnungspflicht gilt aber natürlich trotzdem.
1: Der neue britische Premier Andy Burnham empfängt heute den ukrainischen Präsidenten Volodymyr Zelensky. Sie wollen gemeinsam einen Marinestützpunkt besuchen. Dort helfen britische Soldaten bei der Ausbildung ukrainischer Streitkräfte. Zelensky ist der erste ausländische Staatsgast seit Burnhams Amtseinführung vor einer Woche. Und jetzt weiter zum Wetter mit Nathalie Auer.
5: Wechselhaft geht's heute durch den Tag mit Sonnenschein und Wolken. Am längsten sonnig wird's von Osttirol über Kärnten und über die südliche Steiermark bis zum Burgenland. Regenschauer sind aber auch ein paar dabei. Am Vormittag gibt es sie vor allem an der Alpen-Nordseite. Am Nachmittag kann es dann auch im Osten und Süden stellenweise nass werden. Außerdem legt der Wind ordentlich zu und wird kräftig. Die Temperaturen, die steigen heute meist auf 22 bis 30 Grad. Im Laufe der Woche wird es dann heißer. Stellenweise sind dann bis zu 39 Grad möglich.
6: Morgen, ihr hört Ö3 mit dem schnellsten Verkehrsservice Österreichs. In der Steiermark ist auf der A9 der Pyhrn-Autobahn Richtung Linz der Kleinalmtunnel wegen eines defekten LKWs gesperrt. Ihr könnt aber über die S6 oder die S36 ausweichen. Ansonsten schaut es gut aus. Ich wünsche euch eine gute Fahrt und ein schönes Aufstehen.
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6: Das ist sie, Leute, übrigens. Die letzte Juliwoche 2026. Boah. Ja, ich weiß, der Druck ist für manche jetzt von uns sofort da, alles aus dieser Woche rauszuholen. Und ja, ich bin dabei, mach mal. Aber con calma. Wir schauen mal entspannt in diesen frischen Montag und der Rest wird folgen.
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6: Heute mit mir, Vero Czerwinski. Guten Morgen.

von Lady Gaga. Ein super Reminder, wie entspannt das Leben eigentlich ist, wenn man nicht weltberühmt ist. Guten Morgen im Ö3-Wecker Frühstart. Vero hier. Weil ganz ehrlich, stellt euch vor, ihr verlasst jetzt um 10 nach 4 das Haus, gerade so aus dem Bett gerollt, und dann machen einfach irgendwelche fremden Menschen mit den fettesten Kameras ever rangezoomte Fotos von euch. Also in meinem Fall von meinen angeschwollenen Augenringen. Also, nein, danke, echt nicht. Dann lieber so. In Ruhe, keiner nervt. Einfach nur wir unter uns. Und dazu die entspannte Stimme von Jabusi. A Bar Song, jetzt auf E3.

Morgen, hier ist der Ötrewecker Frühstart. Voll schön, dass wir gemeinsam in diesen 27. Juli, diesen Montag, starten. Wobei ich das wahrscheinlich gar nicht sagen brauche, weil ihr wisst eh, dass Montag ist. Gehört irgendwo zum Erwachsensein dazu, schätze ich. Es war früher noch anders, könnt ihr euch erinnern, wo wir einfach Ferien hatten und ja, es war einfach eine Aneinanderreihung an anonymen No-Name-Wochentagen. Es war einfach, ja, es war geil. Man hat es einfach nicht wissen müssen. Und die Hanson-Brüder, die haben diese Zeit anscheinend auch gleich dafür genutzt, diesen Banger zu produzieren. Unglaubliche 11, 14 und 16 Jahre alt gewesen. Und bis heute einer eurer Top-Favoriten. M-Bop, Hanson für drei. Yes.

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1: Guten Morgen, hier ist Ö3 um kurz nach 4:30. Jetzt mit dem schnellsten Verkehrsservice Österreichs. Und Klaus, es gibt eine Tunnelsperre in der Steiermark.
2: Auf der A9 der Pyrnautobahn Richtung Linz bei Übelbach, da ist der Kleinalmtunnel weiter gesperrt. Im Tunnel steht ein defekter LKW. Ausweichen ist da am besten über die S35 Bruck und die S6 möglich. Sebastian Rosenauer.
3: 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Wehrdienstreform und Social-Media-Verbot für unter 14-Jährige. Darum geht es bei der heutigen Regierungssitzung in Salzburg. In welchen Punkten es heute eine Einigung geben wird, ist noch unklar. Vor allem bei der Frage, wie es mit dem Zivildienst weitergeht, scheinen die Verhandlungen noch nicht abgeschlossen zu sein. Der mutmaßliche Attentäter von Berlin ist am Abend von der Polizei erschossen worden. Die Bundesstaatsanwaltschaft ermittelt jetzt, ob es noch weitere Komplizen gibt. Der getötete 21-Jährige soll am Samstagabend mit einem Kastenwagen in eine Menschenmenge bei einer LGBTQ-Parade in Berlin gefahren sein. Eine Frau ist tot und zahlreiche Menschen sind verletzt. Tanken könnte diese Woche etwas günstiger werden. Der globale Ölpreis sinkt nämlich wieder. Ein Fass der Sorte Brent kostet momentan etwa 92 Dollar. Am Freitag waren es noch mehr als 100 Dollar. Grund dafür ist wohl die leichte Entspannung im Nahen Osten. Übers Wochenende haben die USA und der Iran ihre gegenseitigen Angriffe vorerst eingestellt. Und jetzt zurück zu dir, Vero. Wie wird denn das Wetter?
1: Also Fakt ist, Sonnenbrille und Regenschirm schließen sich heute nicht aus. Sonnig wird's, bewölkt, windig und auch einzelne Regenschauer sind dabei. Am Vormittag vor allem an der Alpen-Nordseite und am Nachmittag kann es dann auch im Osten und Süden Österreichs stellenweise nass werden. Die Höchstwerte liegen heute zwischen 22 und 30 Grad.
4: Guten Morgen.

0: Musik, die ordentlich reinfährt, gehört zum Montagmorgen genauso wie, ja, Kaffee zum Beispiel, richtig. Aber Pascal aus Ensdorf, für dich gibt es nicht einfach nur einen Kaffee. Für dich gibt es Kaffee.
1: Also ich gehe einfach liebend gern auf die Terrassen aus. Ich sitze mir gemütlich auf meinen Gartensessel und vor allem im Sommer, wenn die Sonne aufgeht, die ersten Sonnenstrahlen, der Kaffee in der Hand, der Duft, das ist einfach angenehm, weil ich mir einfach die Zeit nehme. Ja. Also es ist nicht so, dass ich jetzt im Kaffee einfach einen nach dem anderen schlürfe oder schmeiße. Das nicht. Da gehört schon ein bisschen Zeit dazu. Ich finde, Kaffee ist das schwarze Gold. Also das ist einfach, ja, ein Hit.
0: Stimmt. Ja, Sonnenstrahlen haben wir noch keine, aber Hit war ein super Stichwort.

0: Ja, da geht sie, die Uhr. Wie verrückt. In 15 Minuten ist es 5. Schönen Start in diese neue Woche.
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euch auch so sehr wie mir. Ich finde, na, also da hat sie sich selbst übertroffen. Katy Perry mit Watch It Burn um 9 vor 5 hier auf Ö3. Wir starten gemeinsam in diesen frischen Montag und wie jetzt gerade haben wir Songs für euch dabei zum Entdecken, aber es sind auch Lieder eingeplant. So wie der nächste. Und oh mein Gott, ich freue mich so. Ich weiß einfach, dass ihr den jetzt komplett fühlen werdet. Seid ihr bereit? Let's go. Oh yeah.

0: Danke, Vero, fürs Aufwecken. Das war's und wir machen jetzt gleich weiter mit dem Wecker. Thorsten Einersen und Avicii.
1: Jetzt bringt uns Sebastian Rosenauer mal alle auf den neuesten Stand. Es ist 5 Uhr.
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3: Mitten in der Urlaubssaison wüten die Waldbrände in Spanien weiter. Westlich von Madrid kämpfen die Feuerwehren mittlerweile gegen einen der größten Brände der vergangenen Jahre. Zehntausende Menschen sind in Sicherheit gebracht worden und leben jetzt vorübergehend in Notunterkünften. In Spanien, Ö3-Korrespondent Josef Manola.
4: Seit Tagen wütet das Feuer im Westen von Madrid. Die Brandzone weitet sich aus und immer mehr Menschen müssen ihre Häuser verlassen. Auch der 73-jährige Malermeister Julian Ramirez aus Robledo de Chavela. Am Freitagnachmittag stand ein Beamter vor seiner Tür und sagte nur, schnell raus. Seit 3 Nächten schläft Ramirez mit mehr als 250 Evakuierten in einer Sporthalle in der Nähe. 60.000 Menschen übernachten zurzeit wegen der Waldbrände außer Haus. Premierminister Pedro Sánchez fordert einen Pakt gegen den Klimanotstand.
5: Un gran pacto de Estado contra la emergencia climática.
4: Julian Ramirez erinnert sich aber an Zeiten, als Ziegen und Kühe in den Wäldern für den Feuerschutz sorgten und das leicht entzündliche Brennmaterial auffraßen.
3: Viele Essenszusteller müssen bald ihre Elektromopeds umrüsten. Ab Oktober gelten im Straßenverkehr für sie nämlich dieselben Regeln wie für normale Mopeds. Ö3-Reporterin Martina Großfurtner, was heißt das konkret?
6: Das heißt, Fahrerinnen und Fahrer brauchen dann eine Nummerntafel, einen Helm, eine Versicherung, einen Moped-Führerschein und Menschen ab 20 ein ärztliches Gutachten und sie dürfen nicht mehr am Radweg fahren. Die E-Mopeds müssten umgerüstet werden, sagt Armin Kaltenegger vom Kuratorium für Verkehrssicherheit.
7: Das muss einen Blinker haben, das muss gute Bremsen haben, das muss ein solides Fahrwerk haben, das muss eine bestimmte Bereifung haben.
6: Die Umrüstung ist technisch sehr aufwendig und zu teuer. Kaltenegger geht davon aus, dass ein Neukauf günstiger sein wird. Wer im Oktober trotzdem mit den jetzigen E-Mopeds unterwegs ist, riskiert hohe Strafen.
7: Ich werde zum Beispiel am Radweg erwischt mit einem Fahrzeug, das ein Motorfahrrad ist. Dann werde ich Strafe zahlen, weil ich keinen Helm gehabt habe. Ich habe kein Kennzeichen gehabt, ich habe keine Versicherung gehabt. Das summiert sich zusammen und geht in die Tausende.
6: So Kaltenegger.
3: Eine der umstrittensten Firmenübernahmen im Medienbereich dürfte doch nicht stattfinden, zumindest nicht wie geplant. Die Übernahme von Warner Brothers durch Paramount verzögert sich um mehrere Monate. In den USA, Ö3-Korrespondent Markus Müller.
8: Durch die Übernahme wäre einer der mächtigsten Medienkonzerne der Welt entstanden. Und ein politischer Verbündeter von Präsident Donald Trump hätte die Kontrolle über mehrere Fernsehsender übernommen, die bisher kritisch über den Präsidenten berichtet haben, vor allem den Nachrichtensender CNN. Mehrere US-Bundesstaaten hatten gegen die Übernahme von Warner Bros. Durch Paramount Einspruch eingelegt. Deshalb wird der Deal jetzt bis mindestens Sommer 2027 verschoben.
9: This is a significant setback for Paramount Warner Brothers, obviously.
8: Ein bedeutender Rückschlag für die Konzerne, sagt Rob Bonta, der Generalstaatsanwalt von Kalifornien, und ein Gewinn für die Bundesstaaten und für Hollywood. Einer der Gründe für die Klagen war die Sorge, dass der neue Konzern weniger Filme herstellt und daher auch weniger Mitarbeiter in Hollywood braucht.
3: Im Fußball-ÖFB-Cup ist neben Hartberg und Austria auch Rapid eine Runde weiter. Die Hütteldorfer gewinnen gegen den SV Wienerberg mit 3:0. Die Austria setzt sich mit 5:0 gegen den Wiener Sportclub durch und Hartberg gewinnt gegen Imst mit 3:1. Und damit weiter zu Carmen Schüssling.
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1: Ja, ein ziemlich windiger und wechselhafter Start in die neue Woche wird das heute. Speziell von Oberösterreich bis ins Burgenland. Da erreicht der Wind heute Böen um oder über 60 km/h am Nachmittag. Und mit dem Wind ziehen Wolkenfelder durch. Auch ein paar Schauer sind dabei. Aktuell ist es zum Beispiel in Krimmel oder in Kollerschlag nass. Dazwischen kommt dann zeitweise die Sonne heraus. Die meisten Sonnenstunden bekommen wir in Kärnten und der südlichen Steiermark. Und wir Frühaufsteher und Aufsteherinnen, wir merken es schon, die Sonne geht jetzt eine halbe Stunde später auf als zu Sommerbeginn.
0: Ah ja.
1: Vor etwas mehr als einem Monat ist er fast noch dunkel. Temperaturen erreichen heute 20 bis 28 Grad im Süden und im Osten werden es vereinzelt knapp über 30 Grad.
0: Okay. Kurz nach 5, Verkehrsservice, Gabi.
10: Ja, da gibt es schon ein Problem in der Steiermark. Guten Morgen, A9 Pyrenautobahn Richtung Linz bei Übelbach. Der Kleinalmtunnel ist weiterhin gesperrt. Im Tunnel steht nämlich ein defekter LKW. Ein Schwerlastabschleppwagen ist schon eingetroffen. Ihr werdet da über die S35 Bruck und die S6 umgeleitet. Ansonsten sind uns aber jetzt gerade keine Störungen gemeldet worden. Also gute Fahrt.
11: Die folgende Sendung enthält Produktplatzierungen.
0: Ich meine, der Tunnel ist auch unfair um die Uhrzeit.
10: Ja.
11: der Name.
10: Was ist? Kleinalmtunnel, habe ich gesagt.
11: Wir haben es alle mitbekommen.
10: Was ist mit dir? Entschuldige, ich bin doch immer dabei, das Käsekreiner von gestern halbe Stunde vorm Schlafengehen zu verdauen.
11: Hat er dir noch einen Käsekreiner gegrillt?
10: Ja.
11: Also der Freund von der Gabi hat gestern noch gegrillt am Abend.
10: Mhm. Aber es ist nicht gescheit. Esst kein Käsekreiner, bevor ihr schlafen geht. Das ist einfach...
11: Das ist der erste Lebenstipp, den wir euch mitgeben in dieser neuen Woche.
10: Ja.
11: Und das Zweite, was mir gedacht hat, bei dir, Carmen, ist, du wirst die Woche noch gut was zu tun kriegen. Ich meine, du hast immer gut was zu tun, aber ich glaube, ab Mittwoch wird es richtig
10: heiß.
11: Okay. Eins nach der Reihe.
10: Ja.
11: So, wie wir so schön sagen. Und das ist bei uns Thorsten Einersen. Los geht's. Schönen guten Morgen.
10: Morgen.

0: Ja, diese wirklich sehr besondere Phil Collins Nummer. Something happened on the way to heaven.
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0: Mischen wir zusammen mit der neuen Sabrina Carpenter, Manchild. Guten Morgen.
3: Mischen wir zusammen mit ordentlich viel Kohle, 1,9 Millionen Euro. Na, wer will? Gäb's das nächste Mal. Ja, beim Lotto ist ein Doppel-Jackpot, weil gestern hat niemand die richtigen getippt.
0: Zahlen wären gewesen 10, 11, 26, 28, 31. 36 und die Zusatzzahl 17.
3: Na, sag, was du immer sagst.
0: Das wären recht logische Zahlen gewesen im Nachhinein. Hätten wir wissen können.
3: Hätten wir wissen können, ja.
0: Aber wir sind alle nicht klug genug. Okay, wir haben den 27. Juli. Was haben wir sonst noch?
3: Gerade jetzt reingekommen, eine Verkehrsmeldung für euch in Tirol. A12 Inntal-Autobahn Richtung Kufstein bei Imst. Der Robbener-Tunnel ist gesperrt. Ein LKW hat da nämlich jetzt gerade die Höhenkontrolle ausgelöst. Ausweichen ist über die parallel verlaufende B171 möglich.
0: Und, das ist hier eine große Teamarbeit. Der Klaus da draußen, Klaus Gesselbauer, der gerade einen Schluck Wasser trinkt, hat sich umgedreht und war sehr zufrieden, dass wir seine Verkehrsmeldung gleich vorgelesen haben.
3: Naja,
0: bester Mann da draußen.
3: Just in time.
0: Es ist 14 nach 5. Guten Morgen am Montag.

0: Einen wunderschönen guten Morgen, Herr Dreiwecke. Es ist hier mitten in den Sommerferien. Jetzt ist wirklich also Code Red hier für alle Feierlichkeiten. Zum Beispiel auch am Villacher Kirchtag.
1: Ja, guten Morgen. Ist ja schon gestartet. Wir senden, der Philipp und ich, senden am Donnerstag live vom Villacher Kirchtag.
0: Wir werden am Mittwoch schon unten sein, um diverse Schweinereien zu machen.
1: Aha.
0: Aber bis dahin lassen wir euch auch nicht allein. Lieber Villacher. Unser Ötermikro.
1: Wolltest du gerade Villacher aussprechen? Ja, auf, bitte, um Gottes Willen.
0: Nein, ich werde das nur üben bis Mittwoch. Pass auf, ich werde das schon noch was.
1: Nicht.
0: Ich serviere euch was, ja. Aber es wird. Wir werden uns dabei die Zunge nicht so verbrennen wie bei der Frage.
2: Guten Morgen, Österreich, vom Hauptplatz in
3: Villach.
2: Ist das die einzige Stadt Kärntens?
3: Es gibt Klagenfurt am Wörthersee, es gibt Spital, es gibt Völkermarkt, es gibt Wolfsberg, aber in Villach ist die Hölle los.
2: Weil jetzt was ist noch bis inklusive Sonntag?
3: Der Villacher Kirchtag.
2: Möchte jemand freiwillig beim Mikroman dabei sein oder was?
3: Ich gehe jetzt dann auf ein Bier, okay? Passt es?
0: Er hat ihn aber nur erwischt, den jungen Mann. Weil die Frage war, wo grenzt Oberösterreich an Kärnten?
1: Schwierige Frage.
0: Wo grenzt Oberösterreich an Kärnten? Man möchte es nicht meinen, aber es reicht problemlos. Kurz vor 6 Uhr hört es dann den neuen Mikroman.
1: Es ist 5.21 Uhr. Guten Morgen und schönes Aufstehen.

0: Einen wunderschönen guten Morgen, der Dreiwecker um 5:30 Uhr, 5:30, Verkehrsservice jetzt. Gabi.
1: Ja, die Sperre vom kleinen Almtunnel ist aufgehoben. Steiermark A9, Pünautobahn Richtung Linz bei Übelbach. Der defekte LKW ist aus dem Tunnel geschleppt. Der Stau vorm Tunnel beginnt sich jetzt auch langsam aufzulösen. Ansonsten sind uns keine Störungen gemeldet worden. Also weiterhin eine gute Fahrt in diesen frühen Montag. Und damit gleich weiter zu Sandra Aigner.
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3: Nach einer kurzen Sommerpause trifft sich die Regierung heute in Salzburg zum traditionellen Sommerministerrat. Dabei will sie eigentlich eine Reform des Wehrdienstes präsentieren. Knackpunkt war da bis zuletzt eine mögliche Verlängerung des Zivildienstes. Außerdem könnte die Regierung heute Details zum geplanten Social-Media-Verbot für Jugendliche bekannt geben. Zum ersten Mal seit 16 Jahren reist heute wieder ein UNO-Generalsekretär nach Zypern. Antonio Guterres will ausloten, inwieweit Bemühungen zur Überwindung der Teilung der Insel wieder in Gang gebracht werden könnten. Zypern ist ja de facto in die griechisch geprägte Republik Zypern und die international nicht anerkannte türkische Republik Nordzypern geteilt. Und erstmals scheint Lili Tager heute unter den Top 50 Frauen in der Tennis-Weltrangliste auf. Die 18-jährige Osttirolerin hat gestern das Finale des Prager 250er-Turniers gewonnen. Das war der erste WTA-Triumph einer Österreicherin seit 13 Jahren.
0: Gemah.
3: Und jetzt zum Wetter mit Carmen Schüssling.
4: Ich habe auch die Zahl 13. So viel Grad hat es nämlich aktuell in Bad Eisenkappel und Radstadt. In Bad Mitterndorf ist vor kurzem ein Schauer durchgezogen und in Bad Vöslau, da bläst der Nordwestwind aktuell schon mit Spitzen um 60 km/h. Wird heute eben ein windiger und wechselhafter Tag mit Sonne und Schauern. Die meisten Sonnenstunden, die bekommen wir in Kärnten und der südlichen Steiermark. Und hier klettern die Temperaturen auch auf bis zu 30 Grad, vielleicht sogar knapp darüber. Für die meisten von uns wird es aber ein Tag mit sommerlichen Temperaturen am Nachmittag, also 22 bis 29 Grad.
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0: Jetzt sind die Imagine Dragons und ich werde schon ein bisschen müde, die jetzt anzumoderieren. Mhm. Deswegen, hier ist für euch Gabi Hiller. Take it away in 3, 2, 1, go!
1: Whatever it takes, die Imagine Dragons. Die beste Liveband der Welt, laut Philipp.
0: Mhm. Was nimmst denn du da eigentlich, beste Liveband?
1: Spice Girls.
0: Ah, du hast jetzt vor kurzem gesehen, oder was?
1: Schon länger her.

0: Gut, Carmen, trau dich ruhig. Trau dich. Guten Morgen, Ö3-Wecker, 5.39 Uhr. Carmen hat eine harte Ansage gemacht.
1: Na, ich habe vorher gesagt, haben die überhaupt irgendwann einmal live gesungen, die Spice Girls? Das war doch immer Full Playback.
0: I think I spider. Ich meine, entschuldige. Warst du jemals auf einem Spice Girls Konzert? Die haben natürlich live gesungen. Ich habe auch ChatGPT gerade gefragt, gell? So, und das sagt auch, ja, halt nicht ausschließlich. Es gab schon Elemente, die halt, Elemente, ja.
2: Das nicht,
0: na, Elemente, Playback-Elemente, so wie wahrscheinlich jede Band.
2: Ja, ja, ja, ich würde nicht zu sehr bei, also die Spice Girls als Live-Band, also ausschließen. Einfach nicht zu sehr übertreiben. Du kannst einfach sagen, dass dir die Musik gefallen hat.
0: Ihr wisst es gar nicht. Ihr habt keine Ahnung.
1: Wow, jetzt haben wir die Gabi.
0: So, merkt ihr das, womit ich es hier zu tun habe, hier mit Reistudio? Ich hoffe, bei euch in der Arbeit ist das anders. Ich wünsche euch heute einen schönen Montag und ich bin jetzt abgemeldet. Ich hole mir jetzt einen Kaffee.
2: Ja, warte, vielleicht hast du da ja ein bisschen Glück. Warte, komm.
3: Guten Morgen, liebes Wecker-Team. Guten Morgen, Österreich. Die Glückskinder im Job, das sind die Wagen. Ah, ja. Mars und Saturn versetzen die Wagen in Aufbruchstimmung. Wunsch nach Neuen macht sich immer mehr bemerkbar. Neue Ideen? Aber auch interessante Angebote bringen neuen Schwung in den Beruf.

0: Berufsalltag.
1: Okay, gut, das war für dich nichts.
2: Ich bin keine Waage.
1: Du bist ein Löwe, aber bei der Liebe wenigstens.
0: Die Glückskinder in der Liebe, das sind die Stiere. Ah, ja. Ein liebesbetonter, heißer Sommer überrascht die Stiere. Mit Venus im Rücken lässt es sich besonders leicht nach Herzenslust flirten.
2: Super.
1: Ist ein katastrophaler Tag für dich, Geham.

0: Einen wunderschönen guten Morgen. Es ist der Dreiwecker.
1: Wen hättet ihr gerne auf eurer Hochzeit? Also halt, ja, gute Freunde, vielleicht Familie und so. Wer fällt euch da ein?
0: So, du meinst so Promis oder so?
1: Na, ich werfe Erling Haaland ins Rennen.
0: Ja, das ist
1: also, habt ihr dieses Video gesehen auf Instagram? Ist ja unglaublich. Der hat bei ihm zum
0: Gianluigi Donnarumma, Manchester City Dorman. Und er spielt ja auch bei City.
1: Genau, bei so einem anderen Fußballer hat er auf der Hochzeit getrommelt. Also das, was wir alle von der WM kennen, hat er dort bei der Hochzeit gemacht. Das ist so geil.

0: Es ist so einfach, weißt du, Stimmung zu machen mit der ganzen Hochzeitsgesellschaft. Ja, die sollen sich einfach alle am Boden setzen und einer steht vorne und trommelt und alle machen
1: Ja, genau. Und die, die nie keinen Plan haben im Publikum, was da gerade abgedenken sie, was ist denn das für ein Typ, der da geheiratet wird. Aber an sich ist, glaube ich, Haaland ist ein guter Typ, ja. Muss man ehrlicherweise sagen. Ja. Der kommentiert jetzt auch, wenn du einfach so ein Video machst, ja, mit 5.000, 6.000 Followern, schreibst du, Instagram ist so schräg, weil du machst einfach ein Video und drunter postet und kommentiert ein Typ namens Erling, wow, schöner Kuchen. Und der macht das dann auch mit seinen 70 Millionen Followern.
0: Echt?
1: Ja, der ist momentan on fire.
0: Ja, der cooler Typ.
1: Sex on fire.

0: Guten Morgen, das ist der Ö3-Wecker und das ist jetzt gerade wichtig für euch in Kärnten, wenn ihr da unterwegs seid, auf der A11 der Karawankenautobahn Richtung Slowenien vor dem St. Niklas-Tunnel werdet ihr gerade angehalten. Warum? Ein LKW hat da nämlich die Höhenkontrolle ausgelöst.
1: Mhm. In Kärnten?
0: Kärnten.
1: Da sind wir gleich beim Thema, der Ö3-Mikromann, unterwegs beim Villacher Kirchtag.
0: Oi, oi, oi.
1: Nein, hört selbst. Also, man, die richtige Antwort hören wir eh gleich zu Beginn, aber dann eskaliert's.
2: Okay. Guten Morgen, Österreich aus.
3: Villach.
2: Bin mitten beim
3: Kirchtag.
2: Da gibt's genügend Kärntnerinnen und Kärntner, die uns jetzt genau sagen können, wo Oberösterreich an Kärnten grenzt. Im Norden, im Osten, im Süden, im Westen.
3: Gar nicht.
2: Ja, das sagst du, aber jetzt sind wir gleich gespannt, was da dahinter alles kommt. Ja?
4: Im Norden.
2: Im Norden.
4: Ja, ist ja wohl im Norden.
2: Im Norden, das stimmt schon. Ja, genau,
4: im Norden, richtig, ja, ganz sicher.
2: Gut.
3: Norden.
2: Im Norden, also an der nördlichen Landesgrenze grenzt Oberösterreich an Kärnten.
3: Nein, Süden.
2: Süden, im Süden von Kärnten.
3: Nein, von Oberösterreich.
2: Also von Oberösterreich südlich.
3: Ja.
2: Kommt an Kärnten.
3: Ja.
2: Wo grenzt Oberösterreich an Kärnten? Im Norden, im Süden, im Osten oder im Westen?
3: Boah, ich bin nicht so gut in Geografie.
2: Aber woher bist du?
3: Aus Klagenfurt.
2: Das ist ja diese kleinere Stadt aus Kärnten, oder?
3: Ja, genau.
2: Klagenfurt. Du bist jetzt in Villach, in der großen Stadt, auf Besuch. Also, wo, überlegen wir mal, grenzt Oberösterreich an Kärnten? Wir haben gesagt Norden, Süden, Osten, Westen, vier Möglichkeiten.
3: Norden.
2: Dein Tipp, oder?
3: Norden oder Westen?
2: Wo grenzt Oberösterreich an Kärnten? Im Norden, im Süden, im Osten, im Westen?
3: Im Westen.
2: Geraten, gewusst.
3: Geraten?
5: Ja, sicher, weil Kärnten geht im Westen unter die Steiermark rein, also muss im Norden sein.
0: Genau. Alle Volksschülerinnen und Schüler, die jetzt schon munter sind,
1: ja,
0: die kriegen einen Zug aus. Die was? Das wissen die Erwachsenen nicht. Peinlich.

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2: Ö3 Wecker hören heißt aufstehen mit der besten Musik. Gleich haben wir Harry Styles im Mix mit Bruce Springsteen.
3: Es ist ganz genau 6 Uhr. Wir haben den 27. Juli. Hier ist Sandra Eigner.
2: Guten Morgen.
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5: Der mutmaßliche Angreifer auf den Christopher Street Day in Berlin ist tot. Polizisten haben ihn am Abend im Bezirk Spandau entdeckt und im Zuge des Einsatzes erschossen. In Berlin ist Ö3-Korrespondent Andreas Pfeiffer.
6: Ein Sondereinsatzkommando der Berliner Polizei hat den gesuchten mutmaßlichen Täter kurz nach 18 Uhr in einer Kleingartensiedlung im Westen der Stadt ausfindig gemacht. Es kam zu einem Schusswechsel, den der Polizeisprecher Florian Naht so erklärt.
7: Der Tatverdächtige ist hier mit einer Stichwaffe bewaffnet auf die Kräfte zugelaufen. Deshalb kam es hier zum polizeilichen Schusswaffengebrauch. Im Zuge dieses Schusswaffengebrauchs hatte sich der Tatverdächtige so schwere Verletzungen zugezogen, dass er hier zwar von Notärzten noch reanimiert werden konnte, aber am Ort verstorben ist.
6: Ob ein im Zuge der Ermittlungen festgenommener Mann eine Mitverantwortung trägt, ist noch nicht geklärt. Wegen des islamistischen Tathintergrunds wird der Fall nun vom Generalbundesanwalt übernommen.
5: Heute Nachmittag findet der traditionelle Sommerministerrat statt, dieses Mal in Salzburg. Neben einem Social-Media-Verbot für unter 14-Jährige will die Regierung die schon lange diskutierte Wehrdienstreform präsentieren. Doch bis in den Abend hinein haben die Koalitionsspitzen dazu noch verhandelt. Knackpunkt ist der Zivildienst, berichtet für Ö3 Maria Kern.
8: Bei der Frage der Wehrdienstverlängerung sollen die drei Regierungsparteien einen Kompromiss gefunden haben. Zu 6 Monaten Grundwehrdienst sollen 3 Monate an Milizübungen dazukommen. Doch über die Dauer des Zivildienstes wurde weiter diskutiert. ÖVP und SPÖ sollen für 9 Monate Zivildienst plus 2 Monate an Übungen plädieren. Die Neos wollen dagegen nur den Wehrdienst attraktivieren, wie sie sagen. Eine Verlängerung des Zivildienstes ist aus ihrer Sicht nicht nötig. In Regierungskreisen war daher zu hören, dass das Thema Zivildienst beim Sommerministerrat ausgespart werden könnte und nur eine Verlängerung des Wehrdienstes präsentiert werden könnte. Am Abend hieß es jedoch auch, es sei auch eine Einigung in beiden Punkten noch möglich.
5: Nicht nur in Spanien und Frankreich, auch in Süditalien halten mehrere Waldbrände die Einsatzkräfte in Atem. An der südlichen Adriaküste haben hunderte Touristen auch mit Schiffen in Sicherheit gebracht werden müssen. Mehrere Strandbäder und auch Campingplätze mussten geräumt werden. Bevor diese Woche die neue Saison in der Fußball-Bundesliga beginnt, haben sich die Favoriten in der ersten Runde des ÖFB-Cups durchgesetzt, Ö3-Reporter Gerd Prohaska.
9: Ja, die Austria macht es kurz und schmerzlos. Johannes Eggestein trifft gegen den Wiener Sportclub bereits in der ersten Minute zum 1:0. Eggestein legt noch zweimal nach. Die Austria gewinnt letztendlich 5:0.
10: Ich glaube, es ist nie selbstverständlich, 3 Tore zu machen, egal gegen welchen Gegner. Und deswegen freue ich mich natürlich extrem. Aber noch mehr freue ich mich, dass wir weitergekommen sind, eine Runde weiter.
9: Rapid gewinnt bei Wienerberg 3:0. Für Verteidiger Jannes Horn ist damit zumindest einmal die Pflicht erfüllt.
11: Das war nicht alles perfekt. Das ist ganz klar, das wissen wir. Aber wie gesagt, auf dem Kunstrasen war es auch nicht ganz so leicht.
9: Hartberg gewinnt gegen Imst mit 3:1. Gestrauchelt ist nur die Admira. Der Zweitligist verabschiedet sich überraschend gegen Leiter Brodersdorf mit 1:2.
5: Und jetzt zu Carmen Schüssling.
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2: Lüften, lüften, lüften heißt heute, bevor die Hitzewelle schon am Mittwoch teilweise an die 35 Grad bringt. Und diese Hitze, die bleibt uns dann wirklich lange erhalten, bis in den August hinein. Heute bleiben die Temperaturen aber meistens unter 30 Grad stehen. Da streift uns nämlich so eine schwache Front, die bringt uns Wolken, ein paar Schauer von Tschechien und von Deutschland her. Aktuell regnet es zum Beispiel im nördlichen Flachgau. Und im Osten kommt heute auch starker bis stürmischer Wind auf. Also wir reden da von Böen teilweise über 70 Kilometer pro Stunde in exponierten Lagen im Wienerwald, auch etwas mehr. Und zwischen den Wolken und Schauern, da ist heute durchaus auch Platz für die Sonne. Einige Sonnenstunden gehen sich in Osttirol, in Kärnten und in der südlichen Steiermark aus.
3: Weil ich das auch ein paar Mal gelesen habe, ja, die wird wirklich länger bleiben, diese Hitzewelle, oder ist es jetzt einfach nicht absehbar, wie lange?
2: Ja, ist noch nicht absehbar, das Ende, aber sie beginnt ja erst.
3: Okay, also dann einmal sicher eine Woche, 10 Tage circa.
2: Ja.
3: Okay. Gut, Verkehrsservice.
2: Gut, dass wir die Kamen haben.
3: Ja, wir haben ja alle. Sie gehört euch. Also wie bei uns steht sie nur da, aber gehören tut sie euch.
2: Bei uns steht sie nur da, aber gehören tut sie euch. So. Okay. Was für eine nette Beschreibung.
3: Das ist dann, das kann man dann über dein Leben sagen. Ja, für uns steht sie nur da, aber sie gehört euch.
2: Okay, gut.
3: So, jetzt aber.
2: So, Verkehrsservice jetzt. Straße, Bus, Bahn, habe alles für euch gecheckt. Es sind uns aktuell keine Störungen gemeldet worden. Also weiterhin eine gute Fahrt.
3: Okay.

0: Also die Guten Morgen Shakira hat sich gerade ordentlich was anhören können von der Carmen. Mhm. Weil, ja, der Song. Der war im Song. Der gefällt dir nicht, also von der Shakira.
1: Der gefällt mir schon. Super Song.
0: Aber?
1: Ich hätte nur gerne, dass mal ein anderer Star für ein Großevent einen Song produziert. Carmen teilt heute aus. Gegen die Spice Girls, alle gegen die Shakira.
0: Alle kriegen es auch. Na, passt schon. Finde ich fair. Finde ich absolut fair. Ich weiß, was du meinst. Deswegen habe ich jetzt kurzerhand den Song getauscht. Ja, weil ich bin der hier steht und nur die Knöpfe drückt, habe ich mir vorher sagen lassen. Und wir spielen jetzt von der Shakira. Bist du für den Moment zufrieden?
1: Ja, es ist das gleiche Lied, oder?
0: Ja.
1: Okay. Amen.
0: Aber finde ich gut, jetzt muss drauf bleiben.
1: 9:09 ist es. Guten Morgen, Österreich.

0: Nicht nur die Carmen tritt Shakira mit Füßen, sondern auch unser Andy Knoll. Guten Morgen, es ist 12 Minuten nach 6, tritt heute von 15 bis 18 Uhr ja, die Sendung auf H3 mit Füßen.
1: Einen schönen guten Morgen, grüß euch. Haben schon alle Schuhe an und wenn ja, welche? Weil es ist nämlich so, was glaubt ihr, wie viele Menschen in Österreich haben Probleme mit den Füßen? Also Plattfüße, Spreizfüße, Senkfüße, Fersensporne.
0: Alle.
1: Es ist tatsächlich die Hälfte.
2: Okay. Wirklich?
1: Aller Menschen in Österreich haben irgendwelche Fußbeschwerden und das sind Menschen in jedem Alter. Deswegen ganz wichtig, die richtigen Schuhe. Ich bin heute in Wien engagiert, bei Knoll packt an, Orthopädie Steinlechner. Und die machen orthopädische Schuhe, denen man das nicht gleich ansieht. Also die nicht fetzenhässlich sind, angeblich. Bin schon sehr gespannt und werde ab 15 Uhr heute den Schlapfen halten.
2: Sehr gut.
1: Nicht wirklich.
2: Ja.
1: Bis später.
2: Cool.
0: Ob er das schafft.

0: Gleich Bruce Springsteen mit Born in the USA oder diese Temper City Nummer, Self-Aware.
1: So gut.
0: Wird euch vielleicht vom Namen nichts sagen. Schwere Empfehlung kommt gleich. Zuerst eine kurze Frage. Carmen, was heißt Charlie Oscar Oscar Lima?
1: Keine Ahnung.
0: Charlie Oscar Oscar Lima.
1: Alle, die gerade Wecker hören und generell mit Funkalphabeten zu tun haben, die schreien gerade ins Radio. Was? Das heißt einfach cool.
0: Aha. Ich tue es klugscheißen. Ich war kurz, es braucht vorher, wie die
1: also
0: Karin mich gefragt hat.
1: C für Charlie, O für Oscar. Sieht man auch jetzt, wahrscheinlich sind viele gerade von euch unterwegs, vielleicht irgendwo in den Urlaub. Auf jedem Flugzeug aus Österreich steht ja OE oben. Habt ihr euch das noch nie gefragt, was das ist? Oscar Echo.
0: Mir war das vollkommen klar.
1: Ist quasi das Autokennzeichen für Österreich, für Flugzeuge.
0: Es gibt aber einen aktuellen Aufhänger. Warum reden wir darüber? Weil nicht Freibad, sondern Weltraum gilt für ein paar Jugendliche.
1: Heute zum Mittag reden Jugendliche von Salzburg aus über Funk mit Astronauten auf der internationalen Raumstation der ISS. Ich meine, das ist eigentlich für ein cooles Ferienprogramm. Funken statt Faulenzen heißt es nämlich gerade in Wagrain. Da treffen sich 120 Jugendliche aus 30 Ländern, um eben gemeinsam am Funkgerät zu werken. Die lernen da die Technik dahinter besser kennen, Weiterentwicklung und so weiter. Gefunkt wird zum Beispiel auf Berggipfeln oder der Eisriesenwelt Werfen und eben absolutes Highlight heute mit der ISS Funken. Schon cool, wenn du es dann so berichten kannst am Schulanfang.
0: Das ist, die Jugendlichen, die interessieren sich für gar nichts mehr heutzutage. Das ist wirklich. So, eat this. Was haben wir noch? Weltmeister Bart Müllacken löscht sich an die Spitze der Feuerwehr-WM.
1: Gold für die Gruppe aus der Marktgemeinde Feldkirchen an der Donau. Haben sich am Samstag in Eisenstadt bei der Feuerwehr-WM den Titel geholt. Da waren ja, wir waren eh mit dem Wecker auch dort, 1500 Teilnehmerinnen und Teilnehmer, 17 Nationen. Und die haben sich in einfach unterschiedlichen Wettkämpfen gechallenged. Auf Instagram schreibt die Freiwillige Feuerwehr Müllacken: Was gestern noch ein großer Traum war, ist heute Realität. Nach monatelangen Vorbereitung, unzähligen Trainings und jeder Menge Ehrgeiz hat sich die harte Arbeit mehr als ausgezahlt.
0: Cool.
1: Und ich finde es auch cool, dass andere Feuerwehren da drunter kommentieren.
0: Nee,
1: und schreiben
0: die,
1: Gratulation, sauber, absolut verdient.
0: Ja, voll. Das ist eine gute Gemeinde.
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ganz kurz, die Feuerwehr ist aber nicht nur bei der WM im Einsatz, sondern halt auch in dem Fall dann in echten Einsätzen jetzt auch. Ich habe gerade gelesen, die Freiwillige Feuerwehr Leopoldsdorf hat am Wochenende einen verirrten Igel befreit, der in einem Regensinkkasten in ein Kanalrohr gelangt war. Und zwar mit einem sanften Wasserstrahl haben sie diesen Igel rausgerutscht. Aber auch super kreativ, ne?

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21: Mit Reisedereck am Montag. Schnellster Verkehrsservice Österreichs jetzt, glaube ich.
22: Da sind wir in Bayern. Guten Morgen. Bei Kufstein ist nämlich heute die Lkw-Blockabfertigung aktiv. Heißt, pro Stunde dürfen maximal 300 Lkw ins Tiroler Unterland fahren. Deshalb gibt es auf der Autobahn A93 von Oberaudorf bis Kiefersfelden abschnittsweise Lkw-Stau am rechten Fahrstreifen. Ansonsten sind uns keine Störungen gemeldet worden. Also ihr solltet alle ganz gut in diesen Montag kommen. Und damit gleich weiter zu Sandra Aigner.
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0: Die Waldbrände in Spanien und Frankreich nehmen immer besorgniserregendere Ausmaße an. Mittlerweile sind mehr als 300.000 Menschen auf der Flucht vor den Flammen. Im Südwesten Frankreichs sind sie bis auf 15 Kilometer an die Grenzen des Großraums der Stadt Bordeaux herangerückt. In Spanien gibt es Evakuierungen auch im Großraum Madrid und nahe der Stadt Valencia. Die mit heuer eingeführte Teilpension stößt auf relativ geringes Interesse. Im ersten Halbjahr haben nur 313 Menschen einen Antrag dafür gestellt. Mit der Teilpension sollen Beschäftigte länger im Job gehalten werden. Ältere Beschäftigte können unter bestimmten Voraussetzungen einen Teil der Pension beziehen und gleichzeitig reduziert weiterarbeiten. Und Tadej Pogačar hat zum 5. Mal die Tour de France gewonnen. Der 27-jährige Slowene hat die 3-wöchige Frankreich-Radrundfahrt mit 6,5 Minuten Vorsprung beendet. Und jetzt zum Wetter und zu Carmen Schüssling.
22: Bevor sich der nächste Hitzedom über Österreich schiebt, beginnt die neue Woche mit einem sehr windigen und wechselhaften Tag. Von Deutschland her ziehen Wolken mit Schauern durch. Dazwischen kommt die Sonne raus und das wechselt heute mit dem Wind ein paar Mal. Viel Sonnenschein gibt es nur im Süden. Auch das bisschen Frühnebel im Raum Klagenfurt, das löst sich bald auf. Aktuell lüftet ihr bei unter 20 Grad in Matze, in Amstetten und im Hartberg. Und am Nachmittag sind es dann 22 bis 29 Grad. Im Süden auch über 30 Grad. Und der Wind im Osten, der wird heute wirklich stark, erreicht Böen so um die 70 Kilometer pro Stunde in manchen Regionen.
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21: Jetzt hätte ich dich fast abgeschossen mit dem Soundelement. Nein, es war mein Fehler. Du hast mich schon angeschaut. Nein, das, wir sagen in der Radiosprache abgeschossen. Du warst noch im Reden und ich habe den Knopf gedrückt. Das tut mir leid, Carmen.
22: Kein Ding.
21: Aber das war der Blick jetzt. Da braucht man noch ein bisschen.
22: Schau dich nicht mehr an.
21: Schau mich nie wieder an.

0: Es ist 6.40 Uhr.
1: Einen wunderschönen guten Morgen hier im Ö3-Wecker. Montag ist, haben wir schon einen Kaffee. Mir ist gerade aufgefallen, Kaffee ist so das einzige Wort, das, glaube ich, so dialektlos ist.
0: Dialektlos?
1: Also egal, ob du das jetzt in Tirol oder in Vorarlberg oder in Salzburg, in der Steiermark, Kaffee ist Kaffee.
0: Das ist eigentlich eine Ausnahme im österreichischen Dialekt, weil gerade der österreichische Dialekt, dafür, dass wir nicht so ein riesiges Land sind, hat für extrem viele Wörter einfach unterschiedliche Bedeutungen.
1: Stimmt.
0: Weißt du, was ich meine? Da ist mir ein Video aufgefallen auf Instagram von der Saskia Deck vom Wecker-Team. Die ist jetzt bei uns. Guten Morgen, Saskia.
2: Hallo, schönen guten Morgen.
0: Aus dem Burgenland.
1: Kaffee ist im Burgenland auch Kaffee.
2: Ja, egal ob Nord- oder Südburgenland, Kaffee ist Kaffee.
1: Okay.
2: Aber ganz so einfach ist es bei vielen Wörtern aus dem Burgenland nicht. Deshalb möchte ich euch den burgenländischen Dialekt ein bisschen näher

0: herbringen. Mhm. Burgenland. Wir starten mit einem meiner absoluten Lieblingswörter, und zwar Durten.
1: Durten.
0: Durten sorgt im Burgenland wahnsinnig oft für Verwirrung, Verständnisprobleme, weil Durten hat drei Bedeutungen.
2: Lass uns raten.
0: Durten dort. Ist Torte.
3: Ach so.
0: Da seht und wir sind mittendrinnen. Ja.
3: Das war jetzt dieser Lüdifiné. Nein, doch. Oh, Durten, also dort drüben.
2: Ach so. So habe ich es gemeint. Na, ich denke an, was hier, Kuchen, Torte.
0: Oder wenn mein Burgenland sagt, die Hochzeitsturten.
3: Hochzeitstorte. Aber das sind schon zwei.
0: Die dritte ist ein bisschen eine Abwandlung. Ein Verb für das Vollziehen einer geheimen Tätigkeit.
2: Geheim?
3: Ach so, wie durten der?
0: Was durten sie? Alle drei Wörter also in einem Satz. Was durten sie durten mit der Turten?
3: Das gefällt mir.
2: Aber ist es ein burgenländisches Phänomen oder gibt es es vielleicht auch bei euch? Also wenn ihr jetzt zuhört und ihr seid Salzburgerinnen oder Salzburger und sagt, bei uns ist das, keine Ahnung, dann gerne jetzt bei uns melden.
3: Anrufen 0800 600 600 oder gerne Sprachnachricht, da kommt es, bimmelt eh schon. What is love?

0: What ist euer Dialekt? Guten Morgen, ist der Rebecca.
1: Morgen.
0: Sehr aufmerksam von dir, liebe Miriam. Die Miriam hat uns gerade geschrieben, dass der Bundespräsident Alexander Van der Bellen bei der Eröffnung der Salzburger Festspiele auch darüber geredet hat, wie das mit den Dialekten in Österreich so ist. Und ich glaube, du meinst das, Miriam.
2: Österreich ist berühmt für seine vielen Zweitsprachen. Sonst könnte sich auch ein Vorarlberger mit einem Oststeirer nicht verständigen. Ich finde, das ist ein Vorteil, ein Reichtum. Und nicht, dass Sie glauben, ich kenne nur das Kaunertal, ich kenne schon ein paar andere zwei Sprachen auch noch. Mir ist zum Beispiel aufgefallen, dass in Innsbruck, wenige Kilometer entfernt, was ist das Wort für hinüber? Umi. Im Kaunertal? Ancher.
0: Okay. Sehr gut.
1: Habt ihr auch so Wörter, so Dialektwörter, die vielleicht auch mehrere Bedeutungen haben? Gerne weiterhin anrufen oder Sprachnachricht schicken. +43 800 600 600.
0: Weil, um ihn da zu zitieren, den Präsidenten, das finde ich schon sehr schön, Dialekt ist Reichtum.
3: This ain't Texas.
0: Ah, ist Österreich. No.

0: Na, das ist jetzt mal schnell gegangen. Der Markus aus Zöll, natürlich gleich Tirol, meldet sich. Servus Markus, grüß dich.
1: Servus, hallo.
0: Hallo. Was ist so ein Dialektwort bei dir, was zum Beispiel jetzt vielleicht Steirer nicht verstehen wird?
1: Ja, bei uns gibt es so den Langs. Das ist so bei uns in der Umgangssprache der Frühling.
0: Der Langs?
2: Mhm.
1: Genau.
2: Also es ist nicht Frühling, Sommer, Herbst und Winter, sondern Langs. Sommer, Herbst und Winter, oder wie ist das zu verstehen?
1: Ja, das bei uns halt so, auf dem Land halt, das mal so gesagt. Im Langs, da fangen die Blumen blühen noch.
0: Gut, das ist genau, das ist ein perfektes Beispiel. Okay, im Langs fangen die Blumen, die Blärmeln, sagen wir übrigens, zum Blühen an.
2: Nicht zu verwechseln mit Blämpeln.
0: Nein, das ist ein Blämpel, kommt der, gehst wieder raus jetzt. Okay, Markus, danke dir, alles Gute.
1: Danke.
0: Na, wobei, stopp, wenn du da bist, hast du ein paar Begriffe für Hans auf die Worte?
2: Mhm.
0: Sollen wir gleich Hans auf die Worte spielen, Markus?
1: Ja, klar.
0: Na, passt, und bleib dann nicht
2: auflegen. Ja, klar.
0: Bleib dran.
2: Na, warte, warte, ich muss jetzt kurz suchen. So stressen musst du jetzt auch nicht, gell? Es ist Montag. Jetzt lass mich dir mal kurz kontrolliert, weißt du? Muss ich das suchen?
0: Mhm.
2: Dann machen wir Nachrichten und dann spielen wir Hans auf die Worte.
0: Du willst es so geschmeidig angehen wie diese Nummer, ich habe verstanden.

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15: Ö30, es ist gleich 7 Uhr.
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17: Ö3 Wecker, guten Morgen und aufstehen mit der one and only Jennifer Lopez. Im Mix mit Bruno Mars. Ah, die wären auch ein schönes Paar eigentlich.
15: Ganz bestimmt. Es ist 7 Uhr, hier ist Sandra Eigner.
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19: Schönen guten Morgen. Heute findet der Sommerministerrat in der Schwarzenberg-Kaserne in Salzburg statt. Der Ort soll für die Regierung die Kulisse bilden, um die geplante Wehrdienstreform zu verkünden. Aber sie streitet noch über den Zivildienst. Niklas Lercher aus der 3 Innenpolitik-Redaktion.
20: Die Fronten sind hier ganz schön verhärtet. ÖVP und SPÖ wollen den Zivildienst in jedem Fall verlängern, und zwar auf 9+2, also 9 Monate Zivildienst wie bisher und 2 Monate Übungen oder Schulungen. Das Argument, sonst würden sich noch mehr junge Männer gegen das Bundesheer entscheiden. Gegen eine Verlängerung legen sich allerdings die Neos quer. Am Vormittag will die Regierung noch weiter verhandeln. Gut möglich, dass beim Ministerrat nur eine Einigung beim Wehrdienst verkündet wird. Die Zeichen stehen hier auf 6+3, also 6 Monate Grundwehrdienst und 3 Monate Übungen.
19: Einige sieht die Regierung jedenfalls beim Social-Media-Verbot unter 14. Wie sieht der Plan da aus, Niklas?
20: Ab dem kommenden Jahr ist Social Media für alle unter 14 Jahre verboten. So zumindest

0: lautet der Fahrplan. Die Alterskontrolle erfolgt einmalig über die ID Austria oder andere private Anbieter, nicht über die Social-Media-Plattformen selbst. Das Verbot zielt auf Netzwerke wie Instagram, TikTok oder YouTube ab. Messenger-Dienste wie WhatsApp sind nicht davon umfasst.
1: Die Berliner Polizei hat den mutmaßlichen Angreifer auf den Christopher Street Day getötet. Sie hat ihn am Abend in einer Kleingartenanlage in Berlin entdeckt. Er sei mit einer Stichwaffe auf sie zugelaufen. Daraufhin hätten die Beamten geschossen. Bei dem laut Ermittlern islamistischen Terroranschlag am Samstagabend mit einem Auto und einer Stichwaffe sind eine Frau getötet und 29 Menschen verletzt worden. Venedig hat heuer 5 Millionen Euro durch Eintrittsgelder eingenommen. An insgesamt 60 Tagen von Anfang April bis gestern durften Tagestouristinnen und Touristen nur gegen eine Gebühr in die Stadt rein. Für drei Volker Obermeier.
2: Nach offiziellen Angaben haben seit Anfang April an die 650.000 Menschen Eintritt bezahlt. Und zwar dann, wenn sie die Lagunenstadt zwischen 8.30 Uhr und 16:30 am Nachmittag besucht haben. Für den Rest des Jahres können Tagesgäste nun ohne Bezahlung in die Stadt. Der Tarif heuer hat grundsätzlich 10 Euro betragen. Wer spätestens 4 Tage vor der Ankunft gebucht hatte, musste 5 Euro zahlen. Die Kontrolle der Stadt erfolgte über einen QR-Code am Handy. Die Gemeinde Venedig will nun auf Grundlage der Erfahrungen über eine mögliche dauerhafte Einführung der Gebühren entscheiden. Bürgermeister Simone Venturini hat bereits angedeutet, dass an bestimmten Terminen zwischen 30 und 50 Euro verlangt werden könnten.
1: Ab Ende der Woche gelten neue EU-Regeln zu künstlicher Intelligenz. Guten Morgen, Eva Wackenreuther aus der 3-Verifikationsredaktion. Was ist denn da für uns wichtig?
3: Guten Morgen. Ja, die neuen Regeln sollen ein Problem beheben, das wir gerade mit KI-Videos und Fotos haben. Nämlich, dass wir immer öfter unsicher sind, was echt ist und was nicht. Da kommt jetzt ab 2. August die Regel, dass man kennzeichnen muss, wenn KI im Spiel ist. Und zwar gut sichtbar, sodass jeder erkennt, wenn er mit KI interagiert.
1: Das heißt, Eva, ich muss jetzt jeden Spaß, den ich mir mit der KI erlaube, immer kennzeichnen?
3: Nicht ganz. Also alles, was man rein privat für sich selbst macht, braucht das nicht. Und auch wenn ein Video nicht in der Lage ist, jemanden zu täuschen, dann brauche ich keine Kennzeichnung. Also wenn ich zum Beispiel ein fliegendes Einhorn erstelle, dann ist ja für alle erkennbar, dass das nicht echt sein kann. Anders ist das, wenn ich eine reale Person nachmache, also einen Deepfake erstelle. Da muss dann schon eine Kennzeichnung her.
1: Eine Behörde, die Verstöße ahnden könnte, ist in Österreich aber erst in Arbeit. Am Land boomt der Dialekt, in Städten nimmt er vor allem unter jüngeren Menschen immer mehr ab. Unter anderem, um gebildeter zu wirken, haben Dialektforscher der Uni Graz herausgefunden. Und natürlich spielen auch Social Media eine Rolle, sagt der Wiener Sprachforscher Matej Jakic.
4: Früher hat man immer gesagt, Fernsehen ist der Grund, ja, dass wir sehr, sehr viel deutsches Fernsehen konsumieren. Heutzutage ist das halt vor allem durch Social Media und durch die ganzen Streamer, die eben dieses Bundesdeutsche verwenden und genauso sprechen. Und unsere Jugendlichen glauben dann, dass wir halt in Österreich genauso sprechen wie die in Deutschland und eignen sich das an. Ja? Und ich sehe auch, dass das österreichische Deutsch vor allem teilweise verschwindet von den Schulen.
1: Um die Vielfalt in der Sprache zu bewahren, könnte man über die Förderung des Dialekts in Schulen nachdenken, meinen die Germanisten der Uni Graz. Und wir machen auch gleich mal mit dem vielleicht schönsten Dialekt im Wecker-Team von unserer Carmen Schüssling.
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6: Ja, also Spatzer, die pfiefen sie ja schon lang vom Dach. Die nächste Hitzewelle steht an ab morgen. Spätestens am Mittwoch gibt es dann eine ganze Woche lang Temperaturen über 35 Grad im Osten Österreichs. Aber nicht nur in Europa, auch in den USA stöhnt man unter der Hitze. In South Dakota sind es schon am Wochenende 44 Grad gewesen. Der unter Anführungsstrichen kühlste Tag in dieser Woche, das wird heute der Montag. Der ist in der Osthälfte aber sehr windig, teilweise stürmisch und heute wechseln eben Sonnenschein und größere Wolkenfelder. Ein paar Schauer ziehen jetzt schon durch von Deutschland her. Die können dann im Laufe des Tages stellenweise gewittrig werden. Die meiste Sonne bekommen wir heute in Kärnten und der südlichen Steiermark. Und hier werden es an die 30 Grad, sonst um die 26.
7: Sie sind wirklich sehr schön im Dialekt, der Vorarlberger Dialekt. Du kannst auch ein bisschen mehr dialekteln.
6: Das versteht mich dann halt keiner.
8: Ja, sicher.
7: Okay. Die Zahlen sind überall gleich. Es ist kurz nach 7, Verkehrsservice, Gabi.
9: Da sind wir jetzt in Bayern bei Kufstein. Guten Morgen, ist nämlich heute die Lkw-Blockabfertigung aktiv. Das heißt, pro Stunde dürfen maximal 300 Lkw ins Tiroler Unterland fahren. Deshalb gibt es auf der Autobahn A93 von Oberaudorf bis Kiefersfelden abschnittsweise Lkw-Stau am rechten Fahrstreifen. Ansonsten läuft der Frühverkehr an diesem Montag sehr, sehr gut. Also weiterhin, gute Fahrt.
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9: 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Was war das schon wieder für ein Highlight? 250.000 Leute beim Pflasterspektakel in Linz. 300 verschiedene Straßenkünstler aus aller Welt. Richtig cool. Und weil wir ja heute schon über Dialekte reden. Ich finde ja das Wort Pflasterspektakel ist ein schweres Wort, egal für welchen Dialekt. Also kann man drüber stolpern. Wenn du dann aber eine internationale Künstlerin bist, da hast du sowieso verloren.
3: Pflasterspektakel.
7: Mein Gott, nein, das ist schon schwer.
3: Pflasterspektakel.
7: Okay. Ja, wenn du es gerade Deutsch lernst, noch einmal, ist es dann wahrscheinlich brutal schwierig, Pflasterspektakel auszusprechen. Ja. Bei uns ist J-Lo jetzt für das Spektakel verantwortlich, Jennifer Lopez. Dann geht das Dialektspektakel weiter mit dem Tiroler, sehr schöner Dialekt, dem Markus aus Söll. Wir spielen Hansa, fehlen die Worte. Guten Morgen.
9: Morgen.

0: Worte.
1: Okay, wunderschönen guten Morgen hier im Ö3-Wecker. Markus Bichler aus Söll in Tirol, LKW-Fahrer, versucht jetzt sein Glück und hoffentlich holst du die vollen 100 Euro.
2: Nein, das passt schon.
3: Das nehmen wir.
2: Ich bin am Wochenende.
3: Okay. Gut, es gilt wie bei Hansefeld die Worte. Ich habe ein paar Begriffe neben mir liegen, kenne sie aber noch nicht. Ich werde sie gleich umdrehen und versuchen, dir zu umschreiben. Für jeden richtigen Begriff kriegst du 10 Euro und zusammen haben wir 60 Sekunden Zeit.
2: Alles klar.
1: Okay, kurz durchatmen. Es geht los.
3: Erster Begriff. Okay, wenn man vielleicht früher, so wie ich, ein hässliches Entlein war und dann blüht man jetzt auf und wird schön, dann ist man ein Weißer, also der schwimmt. Keine Ente.
2: Schwan,
3: ganz genau. Okay, womit, das ist der nächste Begriff, womit meistens die Essenszulieferer fahren damit durch die Stadt am Gehsteig?
2: Moped,
3: ja, aber es ist ein spezielles
2: Fahrrad.
3: Moped. Weißt du, es ist mit Strom. Ein?
2: Elektromoped.
3: Genau, Elektro, aber das zweite Wort ist
2: Elektrofahrrad.
3: How much is the fish? Von wem ist das? HB Baxter.
2: Elektroscooter, E-Scooter.
3: Ja, genau, das haben wir es. Es ist Pommes, isst man es oft, das ist kein Ketchup, Senf, sondern das andere, das ist
2: Mayo.
3: Mayo, ganz genau, ja genau. Und wenn jemand einen Herzinfarkt hat und dann sehe ich das, dann muss ich schnell leisten.
2: Erste Hilfe.
3: Richtig. Womit mache ich mir die harten Dinger auf den Fingern kürzer? Mit der?
2: Nagelschere.
3: Richtig, ganz genau. Wenn es super heiß ist, dann ist es eine extreme Affen.
2: Hitze.
3: Richtig.
1: Wow, jetzt war es aber hinten raus echt noch gut. Am Anfang habe ich mir gedacht, Jesus, nein, das wird nichts. 6 Begriffe, 60 Euro für dich, Markus.
2: Ja, klasse.
3: Bravo.
1: Und das jetzt Fishing for Compliments, gell? Du warst sicher kein hässliches Entlein, Philipp. Ja, Schwan, E-Scooter, Mayonnaise, Erste Hilfe, Nagelschere, Hitze.
3: Was fährst du denn heute noch für Strecke mit dem LKW?
2: Kitzbühel-Kufstein.
1: Das liebe ich. Kritzbühel-Kufstein. Das höre ich so gern, dieses tirolerische K.
3: Ja, wir machen jetzt hier
1: Love it.
3: Mit den Dialekt-Wörtern. Danke dir, Markus. Alles Gute.
2: Super, danke.

0: Brutal gut. Dermot Kennedy mit Funeral im Ö3-Wecker, wo wir am Donnerstag mit dem Ö3-Wecker live beim Villacher Kirchtag sind. Die Evelyn aus Villach, die hat gehört, dass wir heute über Dialekte reden und kommt deswegen mit ihren Beispielen jetzt schon zu uns.
1: Ja, guten Morgen, das ist Evelyn aus Villach. Ich bin seit 5 Uhr morgens munter und ich möchte euch ein paar Dialekte sagen. Mhm. Nummer 1, Klubberlan. Das ist welche Klammer?
0: Klubberlan.
1: Zuzale, ein Kinderschnuller, ein Zuzale. Und dann ist noch Schwarzbar. Schwarzbar, also das sind Johannisbeeren.
2: Ah,
0: Schwarzbar.
2: Schwarzbar. Zuzale, Kinderschnuller.
0: Ja, das sagen meine Steiermarker. Ja,
2: Klubberlan.
0: Ja.
2: Ich meine, Schwarzbart, da sagen ja manche auch bei der Heidelbeere so dazu. Aber dem schönsten Dialekt Österreichs widersprechen, das machen wir auf gar keinen Fall.
0: Nein.
2: Weil das Kärntnerische gewinnt da ja eigentlich immer.
0: Mhm. 27.

0: Ich als Niederösterreicherin finde auch, dass das Kärntnerische am schönsten ist. Das klingt so lieb, ich will mich immer um alle Kärntner kümmern und sie hoppern. Danke, Lissi, das hören Sie sicher sehr gern. Aber es stimmt, ja, Kärnten gewinnt da wirklich immer bei diesen ganzen dialektalen Abstimmungen. Welches ist der schönste Dialekt?
1: Weiß ich jetzt nicht, woher die Annalena ist. Hat's nicht dazu geschrieben, guten Morgen mit Rebecca. Aber sie schreibt, cool, dass man bei euch die Menschen hinter den Songs kennenlernt auf Instagram. Wie sympathisch kannst du sein? Herz-Emoji Brian Adams, schreibt der Sebastian. Und die Merit, so bodenständig, reden nur wirkliche Stars. Merit, du hast absolut recht. Gestern das Frühstück bei mir mit Brian Adams, der super sparsam ist und sagt, ich möchte einfach aufwachen, ein schönes Frühstück haben und an meiner Musik arbeiten.
2: I want to wake up and have a nice breakfast and work on my music and I don't really want fancy things, because fancy things require places to put them and I really like a simple life.
0: Und ich möchte eigentlich keine luxuriösen Dinge, weil luxuriöse Dinge Platz brauchen. Ich mag ein einfaches Leben. Bin immer nicht sicher, ob ihm das bisher so gelungen ist, aber ja. Speaking of Frühstück, ich meine, es ist 7.24 Uhr. Die Claudia hatte natürlich auch gefragt, was gibt's daheim beim Brian?
2: It would be a lot different than this, that's for sure. This is very elegant, this breakfast. Everybody should know that if you're having breakfast on this radio show, you're going to get everything. At my place, you'll be lucky to get a piece of toast and a coffee.
1: Also beim Brian Adams daheim gibt's einfach nur, oder kannst glücklich sein, wenn du ein Stück Toast kriegst und einen Kaffee. Aber das Frühstück bei mir, Frühstück ist immer recht elegant. Übrigens, Kaffee trinkt er, wenn er unterwegs ist, am liebsten kanadischen Instant-Kaffee aus dem Backel. Hat er immer einstecken, weil er oft disgusting Kaffee serviert bekommt. Mhm. Also ekelhaft. Oder wie sagst du zu ekelhaft, Carmen? Grusig. Grusig.
0: Grusig ist
1: grindig,
0: das ja.
1: Schloder, widerlich.
0: Im Gegensatz zu diesem schönen Gespräch. Das Leben des Brian zum Nachhören. Im Gespräch mit der Claudia. Bei uns auf der 3 Homepage oder im Podcast.

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7: Es sind Hardcore-Ferien. Guten Morgen, hier ist der Dreiwecker. Herzlich willkommen um 19:30.
8: Ja, das ist doch großartig. Montag ist und wir kommen störungsfrei in die Arbeit. Naja, also was ist jetzt eigentlich Punkt? Kann man Punkt machen? Gute Nachrichten, Ende. Na, falls wir was vergessen haben, falls euch auf eurer Strecke irgendwas auffällt, einfach Stern 300 ins Handy tippen und schon seid ihr bei uns in der Ö3 Verkehrsredaktion. Weiter geht's mit Sandra Aigner.
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10: Einige Händler haben jetzt mit Chemikalien belastete Klebetattoos für Kinder aus den Regalen und offline genommen. Das meldet heute früh die Umweltschutzorganisation Greenpeace. Sie hatte solche Tattoos gemeinsam mit der Arbeiterkammer getestet und Weichmacher, Schwermetalle und PFAS gefunden. Biber, Thalia, DM und Temu haben versichert, den Verkauf der betroffenen Produkte gestoppt zu haben. Tausende Menschen sind auf Mallorca gegen den Massentourismus durch die Straßen von Palma gezogen. In erster Linie fordern sie ein Besucherlimit. Sie machen die Urlaubermassen und die steigende Zahl der Ferienwohnungen für die Wohnungsnot auf der Insel verantwortlich. Außerdem sorge der Tourismus für Verschmutzung, Staus und Lärm und zerstöre die Natur. Und eine private Drohne hat am Abend die Löscharbeiten bei einem Wohnhausbrand in Bramberg im Pinzgau gestört. Laut Feuerwehr konnte deshalb die Polizei ihre Drohne zur Erkundung der Einsatzstelle nicht starten. Mehrere Feuerwehren haben den Brand schnell unter Kontrolle bringen können. Die Brandursache ist noch unklar. Und jetzt zum Wetter und zu Carmen Schüssling.
8: Der heutige Montag ist für viele von uns der einzige Tag diese Woche mit unter 30 Grad am Nachmittag. Vom Bregenzerwald über das Außerfern bis ins Ennstal werden es um die 23 Grad. Das Ganze mit einer ziemlich abwechslungsreichen Mischung aus Wolkenfeldern, Schauern und Sonne zwischendurch. Einiges an Sonne gibt es nur im Süden. Hier geht sich der 30er auch vereinzelt aus. Und großer Unterschied zu gestern. Heute wird es in der Osthälfte Österreichs sehr windig, teilweise sogar stürmisch. Also da gibt es Böen über 70 Kilometer pro Stunde. Vor allem am Nachmittag dann in Niederösterreich auf manchen Bergen oder Hügeln.

0: Auch ein gutes Beispiel für einen Dialekt.
1: Hallo, ich bin die Monika aus Niederösterreich, genau aus Leobersdorf. Wenn ich dieses Wort sage, auch bei den Niederösterreichern kennen das die wenigsten, aber bei uns ist so ein gängiges Wort für Bauschau. Kennen Sie ja Bauschau?
0: Bauschadel. Die Niederösterreicherin, weißt du, was die Niederösterreicherin...
2: Fragezeichen im Kopf, na, keine Ahnung.
0: Monika?
1: Wieso denn?
0: Ja, die Bauschadel, was ich sogar, Bauschadel.
2: Was? Das sind so, sagst du jetzt nur so?
0: Nein, natürlich sage ich es nur so, weil es gerade sich die Möglichkeit ergibt, aber ich würde jetzt einfach so Bauschadel ins Gesicht schreien. Mach einen Satz, Monika. Schau.
1: Bauschauung mit Gräste und Augsburger heißt Fisolen mit gerösteten Erdäpfeln und extra, also ein Knacker. Knackwurst.
2: Knacker.
0: Ein Zwiebel braucht es auch für die Schauen und für die Kartoffeln, aber okay.
2: Na, vor allem jetzt zum Frühstück, 7.39 Uhr.

0: Es ist Montag, es ist 7.45 Uhr, es ist der Ö3 Wecker. Und vielleicht habt ihr ganz kurz Zeit. Wir hätten da nämlich ein mega Angebot für ein mega Fußballspektakel. Obwohl wir da von Fußball reden, ist Tennislegende Dominic Thiem auch mit dabei. Guten Morgen, das zweite Herz in deiner Brust schlägt also für den Fußball.
1: Guten Morgen. Boah, ich habe mich schon in Fußball verliebt mit 10 oder 11. Ich habe selber natürlich immer gickt. Und dann habe ich Champions League Viertelfinale gesehen, war 2004, war einfach eine richtig, richtig geile Partie. Und seitdem schaue ich richtig, richtig viele Partien und generell finde ich, dass sich Tennis und Fußball super ergänzt. Also ich kenne wenige Tennisspieler, die kein Fußballfan sind und vice versa ganz genauso. Und von dem her, das passt ganz einfach.
2: Das ist übrigens der niederösterreichische Dialekt von Dominic Thiem. Wir sagen wird schon werden, er sagt
1: vice versa.
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2: Also Dominic Thiem ist schon einmal ein absoluter Superfan, aber bei dem Package, das wir geschnürt haben, da wird sogar eher gelb von heute.
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0: 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Und es gibt sowas wie ein Superfan-Gipfeltreffen, denn ihr trefft Superfan Dominik Thiem höchstpersönlich.
1: Ja, ich freue mich riesig drauf, weil immer coole Gespräche entstehen. Diejenigen oder derjenigen, die es gewinnen werden, sind auch sicher Riesenfußballfans. Und Aston Villa PSG ist schon ein Wahnsinnsmatch. Viel besser geht es zurzeit nicht. Ich glaube, dass die ganze Atmosphäre unglaublich geil ist. Also nicht nur das Match selber, aber Salzburg wird in den 2 Tagen im puren Fußballfieber sein. Es werden super viele Aston Villa-Fans kommen, super viele PSG-Fans kommen und diese ganze Atmosphäre aufzusaugen. Im Hintergrund mit Salzburg, das ist natürlich eine wunderschöne Stadt, ist im Stadion sind die Berge rundherum. Also das ist schon was ganz Besonderes.
2: Ja,
1: ich glaube,
2: ja,
1: das ist ein Erlebnis, was keiner jemals vergessen wird.
2: Man merkt, Dominik Thiem ist schon einmal ziemlich begeistert. 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
1: Kann ich nur wärmstens empfehlen. Also jetzt sofort.
2: Dominik, danke.
1: Dankeschön.
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13: Für 30 der Wecker am Montag gleich 8 Uhr.
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16: Ö3 Wecker, einen wunderschönen guten Morgen. Ihr hört gleich Shania Twain im Mix mit Taylor Swift.
13: Es ist 8 Uhr. Hier ist Sandra Eigner.
16: Schönen guten Morgen.
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16: In der Schwarzenberg-Kaserne in Salzburg trifft sich die Regierung am Nachmittag zum traditionellen Sommerministerrat. Hier will sie dann die Reform des Wehrdienstes präsentieren. Es dürfte wohl ein Kompromiss aus 6 Monaten Grundwehrdienst plus 3 Monate Milizübungen werden. Dazu sagt Vizekanzler Andreas Babler von der SPÖ im Mitreinterview.
18: Mit diesem Vorschlag der Mitte, glaube ich, können alle auch leben, wie man auch sieht. Wir müssen jetzt noch fertig diskutieren, wie man auch mit dem Zivildienst eine sehr attraktive, zukunftsfähige Lösung im Interesse der jungen Menschen, aber auch im Interesse der Träger Organisationen, auch der Bürgermeisterinnen und Bürgermeister, die ja auch sozusagen Teil dieses Systems sind, dass wir da eine gute Lösung finden.
16: SPÖ und ÖVP wollen den Zivildienst verlängern um 2 Monate Übungen oder Schulungen. Die Neos legen sich da aber noch quer. Nach dem Anschlag auf den Christopher Street Day in Berlin hat die Polizei den mutmaßlichen Angreifer am Abend entdeckt und im Zuge des Einsatzes getötet. Jetzt stellt sich für viele die Frage, warum der 21-Jährige überhaupt auf freiem Fuß war, obwohl er schon verurteilt worden war. Auch der deutsche Innenminister Alexander Dobrindt kritisiert am Abend in ARD und ZDF die Bewährungsstrafe für den Mann.
19: Wir wissen ja, dass er eine Vielzahl von Straftaten begangen hat, dass er mit dem Terror sympathisiert hat, dass es auch eine Verurteilung gab, die auf

0: Währung ausgesetzt wurde und die Staatsanwaltschaft dagegen Beschwerde erhoben hat. Und in der Tat wird zurzeit sehr die Frage danach gestellt, wie kann eigentlich bei jemandem, den man als Gefährder identifiziert, eine Strafe zur Bewährung ausgesetzt werden. Auch dem wird detailliert nachgegangen.
1: Bei der Amokfahrt am Samstagabend sind eine Frau getötet und 29 Menschen teils schwer verletzt worden. Die Ermittler gehen von einem islamistischen Anschlag aus. Viel zu tun haben in den nächsten Wochen viele Essenszusteller in Österreich. Sie müssen bei ihren Motorfahrrädern, also den E-Mopeds, umrüsten. Für sie gelten ab Oktober nämlich dieselben Regeln wie für normale Mopeds, so Ö3-Reporterin Martina Großfurtner.
2: Das heißt, Fahrerinnen und Fahrer brauchen dann eine Nummerntafel, einen Helm, eine Versicherung, einen Moped-Führerschein und Menschen ab 20 ein ärztliches Gutachten und sie dürfen nicht mehr am Radweg fahren. Die E-Mopeds müssten umgerüstet werden, sagt Armin Kaltenegger vom Kuratorium für Verkehrssicherheit.
3: Das muss einen Blinker haben, das muss gute Bremsen haben, das muss ein solides Fahrwerk haben, das muss eine bestimmte Bereifung haben.
2: Die Umrüstung ist technisch sehr aufwendig und zu teuer. Kaltenegger geht davon aus, dass ein Neukauf günstiger sein wird. Wer im Oktober trotzdem mit den jetzigen E-Mopeds unterwegs ist, riskiert hohe Strafen.
3: Ich werde zum Beispiel am Radweg erwischt mit einem Fahrzeug, das ein Motorfahrrad ist. Dann werde ich Strafe zahlen, weil ich keinen Helm gehabt habe. Ich habe kein Kennzeichen gehabt, ich habe keine Versicherung gehabt. Das summiert sich zusammen und geht in die Tausende.
2: So Kaltenegger.
1: 200 Kilo Sprengstoff, Granaten und Zünder aus dem Zweiten Weltkrieg sind am Wochenende im Nussensee zwischen Bad Ischl und Strobel wortwörtlich aufgetaucht. Der Wasserspiegel ist wegen der Trockenheit stark gesunken. Das verhängte Platzverbot rund um den See wird mehrere Tage dauern, sagt der Bezirkshauptmann von Gmunden Alois Lanz.
4: Weil wir auch den See jetzt untersuchen, weil zu erwarten ist, dass der Seespiegel weiterhin sinkt und dann kommen möglicherweise weitere Gegenstände zum Vorschein, so wie jetzt. Das wird jetzt noch genau untersucht bei dieser Gelegenheit.
1: Anschließend soll das ganze gefundene Kriegsmaterial entsorgt werden. Und Österreichs größtes Tennistalent Lili Tager hat am Wochenende neue Meilensteine gesetzt. Die 18-Jährige feiert in Prag ihren ersten großen Turniersieg und sie klettert in der Weltrangliste immer weiter nach oben, Ö3-Reporter Gerhard Prohaska.
5: Ja, die Osttirolerin wacht heute bereits als Nummer 45 der Welt auf. Schönen guten Morgen. Sie ist damit die Jüngste unter den Top 50. Sie gilt nicht umsonst als eines der größten Talente weltweit. Und der gestrige Turniersieg war vor allem mental wichtig, zu wissen, enge Spiele auf großer Bühne für sich entscheiden zu können.
6: Einige von uns, die aus den Sportspielen sind, für so eine Sachen gemacht, in so große Stadien zu spielen. Oder ich will es einfach nur genießen.
5: Ja, und es war gestern ein Familienfest. Der Tagers in Prag, die ganze Family ist angereist. Als Belohnung gibt es 33.000 Euro an Preisgeld und jetzt ein paar Tage Urlaub.
6: Ich werde wahrscheinlich ein paar Tage haben, ein bisschen Familienzeit genießen. Dann geht es nach Amerika um mich und dann schauen wir mal, wie es weitergeht.
5: Und es war gestern der erste Turniersieg für Österreichs Frauen seit 13 Jahren. So lange wird es bis zum nächsten ganz sicher nicht mehr dauern.
1: Und jetzt zu Carmen Schüssling.
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8: Eine schwache Front streift uns heute. Die bringt uns Wolkenfelder und den einen oder anderen Regenschauer. Die Sonne scheint nur zeitweise. Und vor allem im Osten wird das heute ein richtig windiger Tag. Gibt schon jetzt Windspitzen über 50 Kilometer pro Stunde in Reichenau an der Rax. Stellenweise werden es über 70 km/h und die Höchstwerte meist 22 bis 29 Grad in Kärnten mit mehr Sonne an die 30 Grad. Ab morgen beginnt dann die nächste Hitzewelle, bringt uns Temperaturen jenseits der 35 Grad Marke, gegen Ende der Woche sogar bis zu 39 Grad. Und diese Hitzewelle, die dauert dann auf jeden Fall bis in den August hinein an. Wie heißt dieses Hitzehoch? Ausgerechnet Olaf. So wie der lustige Schneemann aus der Eiskönigin. Aber der würde wohl ziemlich schnell in einer Wasserlache enden.
9: Die hat den Schneemann jetzt umgebracht im Radio.
8: Yep. Ja, wie sich freut.
9: Da muss er in die Karotte beißen. Kurz nach 8, Verkehrsservice, glaube ich.
8: Ja, da schreibt uns gerade der Martin aus Vöcklermarkt über WhatsApp. Guten Morgen, liebes Ö3-Team, bin gerade am Weg nach Wien auf Montage. Liebe Grüße. Liebe Grüße zurück. Lieber Martin, da gibt es auch die einzige Verkehrsmeldung aktuell. Oberösterreich A8, Innkreis Autobahn Richtung Wels. Zwischen Knoten Voralpenkreuz und Wels West ist der Tunnel Steinhaus gesperrt. Schon wieder heute hat ein LKW die Höhenkontrolle ausgelöst. Ausweichen ist über die A1, den Knoten Heid und die A25 möglich. Gute und sichere Fahrt.
9: Der Dreiverkehr ist hier mit euren ganz speziellen Dialektwörtern. Ich glaube, die Johanna hat jetzt ein Beispiel, was man wahrscheinlich in ganz Österreich versteht. Aber sie sagt, nein, das ist jetzt mein Dialektwort und deswegen gehört das jetzt dir, Johanna.
10: Hallo, also ich komme aus Tirol und mein Dialektwort ist Havideri, weil es ist einfach schön und ohne dem kann man nicht leben, weil unkann.

0: Deutscher
1: gutes Aussprechen, Havideri. Gut, das ist offenbar für Sie ein Qualitätskriterium für ein gutes Dialektwort, wenn es kein Deutscher aussprechen kann.
2: Ja. Sehr gut. Guten Morgen.
1: Morgen.

0: 9:09. Guten Morgen.
1: Wir haben jetzt einen Lehrer bei uns in der Drei-Wecker-Studie, der Otto. Wunderschönen guten Morgen aus Weidhofen an der Ib. Servus.
2: Guten Morgen.
0: Morgen.
1: Und du hast dich angemeldet, ich meine jetzt gerade ein bisschen Freizeit, aber du hast dich angemeldet für unser Quiz, weil du sehr gern quizst und?
2: Ich fahre ziemlich gern mit dem Rad und ja, da braucht man wieder ein bisschen ein Budget für Ausstattung.
0: Oh!
1: Das ist jetzt sehr gut, das ist die politische Antwort gewesen, aber du hast auch geschrieben, wegen deines Berufes habe ich sehr gern recht.
2: Das stimmt auch natürlich, das kann ich selber nicht zugeben.
0: Herr Lehrer Kratzer.
1: Ja.
0: Otto Kratzer, vielleicht hören ja jetzt Schülerinnen und Schüler von dir zu, die sich eh denken, ah, mit dem habe ich eh nur eine Rechnung offen. Mhm. Mit dem, da wollte ich eh noch, weil der hat,
1: damals,
0: der hat mir da
1: unbefriedigend
0: zwei Minus gegeben.
1: Nein, ich glaube, Otto ist ein super Typ.
0: Ja. Wir machen den Herrn Lehrer hoffentlich heute fertig.
1: Wer darf sein?
0: Na, gegen wen möchtest du heute antreten?
2: Ich habe es mir beim Herfahren überlegt und Bauchgefühl sagt, weil ich ja eigentlich aus der Steiermark komme, möchte ich gegen Philipp spielen.
0: Ja! Okay. Steirer gegen Steirer. Okay, passt. Das heißt, ich kriege die Fragen und wir spielen noch einen Song für euch und dann geht's auch schon los.
1: Volksschullehrer, gell? Das heißt, breites Allgemeinwissen, oder?
2: Ich hoffe.

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2: Drei schnelle Fragen. Wer die meisten richtig beantwortet, hat gewonnen. Heute spielt der Philipp gegen den Lehrer Otto. Es geht los mit der ersten Frage aus der Kategorie Sport. Wie findet man das?
3: Spannend.
2: Jakob Pöltl, Bernhard Reimann und Marco Rossi, alle drei Österreicher, wurden gedraftet und spielen in den Top-Ligen ihrer Sportart in Nordamerika. Aber nur einer spielt Football bei den...
4: Philipp, der Reimann.
2: Die Frage lautet... Aber nur einer spielt Football bei den...
4: Indianapolis Colts, er ist Running Back.
2: Bei den Indianapolis Colts, Bernhard Reimann ist richtig. Das war schnell. Mhm. Jakob Pöltl, nur der Vollständigkeit halber.
4: NBA, Basketball.
2: Basketball, Marco Rossi.
4: Eishockey.
2: Puh, okay.
5: Sehr schnell.
2: 1-0 für den Philipp. Was gibt's eigentlich sonst über dich zu wissen, außer dass du Volksschullehrer bist in Bieberbach?
3: Nicht viel. In meiner Freizeit, wenn ich Freizeit bekomme mit zwei kleinen Kindern, ist gar nicht so leicht, dass man rauskommt. Aber dann schaue ich, dass ich meine Zeit sportlich verbringe, meistens am Rad oder am Tennisplatz.
4: Zum Rad habe ich eine Nachfrage. Du sagst Gravelbike, hilf mir schnell.
2: Cool, hat mein Bruder auch.
3: Im Endeffekt kann man sich vorstellen, Rennrad mit breiteren Reifen, so dass man auch auf jeden Untergrund, falls einmal was daherkommt, Schotterstraße oder so.
4: Also nicht die Fatbikes, aber...
3: Nein.
2: Das ist ein Melange aus Mountainbike und Rennrad.
3: Das ist eigentlich eine gute Erklärung, ja.
2: Schon? Boah, Melange hätte ich jetzt auch gern. Wurscht, wir machen weiter mit der zweiten Frage. Allgemeinwissen, es steht 1-0 für den Philipp aktuell. Es geht ums Einkaufen. Achtung, weniger Inhalt, höherer Preis. So zum Beispiel muss der Handel Produkte kennzeichnen. Unter welchem Begriff versteht man die Verschlechterung von Preis-Mengen-Verhältnis?
6: Damit habe ich jetzt nicht gerechnet. Ich dachte, das geht... Tschu.
4: Naja, es ist ja was Logisches, weißt du es? Es ist ja was Logisches. Englischer Begriff? Ja, die ehrliche Antwort wäre Forschung. Aber das ist es, glaube ich, nicht im wissenschaftlichen Sinn.
2: Nicht schimpfen im Radio.
4: Keine Ahnung. Ich weiß auch nicht. Philipp, Content Smaxing.
2: Philipp, Content Smaxing ist falsch.
4: Okay.
2: Möchtest du noch überlegen? Weniger Inhalt, höherer Preis. Also, sehe, wenn bei den Chips zum Beispiel oder eigentlich fast überall.
3: Ja. Na, echt keine Ahnung.
2: Gut, die richtige Antwort, Shrinkflation. Am 1. April ist das Anti-Mogelpackungsgesetz nämlich in Kraft getreten. Shrinkflation. So. Kategorie Film und Fernsehen. Blood and Sinners oder One Battle After Another. Welcher der beiden hat heuer den Oscar?
4: Blood and Sinners mit Michael B. Jordan, dem ehemals Sexiest Man Alive, hat einen Oscar gewonnen für den besten Film.
2: Das ist falsch.
4: Ja, okay.
2: Lieber Otto, nochmal die Frage für dich. Blood and Sinners oder One Battle After Another? Welcher der beiden hat heuer den Oscar für den besten Film bekommen?
3: Was hast du gesagt?
4: Nein, das ist gut.
3: Okay, na dann One Battle After Another.
2: One Battle After Another ist richtig, hat insgesamt 6 Oscars gewonnen. Blood and Sinners hat auch Oscars gewonnen, war 16 Mal nominiert, hat aber nur 4 Oscars gewonnen und nicht bester Film. Gut, es steht 1-1. Entscheidungsfrage. Kategorie Allgemeinwissen. Einen aus dem Griechischen stammenden Namen, der so viel bedeutet wie der Liebenswürdige, kennt man auch als Bezeichnung für ein Förderungsprogramm der EU von Auslandsaufenthalten an Universitäten. Otto war schneller.
3: Erasmus.
2: Kennt man auch als Bezeichnung für ein Förderprogramm der EU von Auslandsaufenthalten an Universitäten, nämlich Erasmus ist richtig. Damit gewinnt der Otto und kann sich Fahrradzubehör leisten um 100 Euro.
3: Sehr cool, danke.
4: Gratuliere.
2: Schön, dass du da warst. Wenn ihr auch mal wollt, geht ganz einfach anmelden auf der Ö3 Homepage.

0: Shawn Mendes, When You're Gone.
1: Und jetzt schiebt uns Billy Joel in diesen Montagmorgen. Es ist 8:24 Uhr und das ist ein großartiger Song aus den 80ern.

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15: Immer um halb die aktuellen Schlagzeilen. Wetter und Verkehrsservice ganz vorne von der Gabi, die lacht, weil...
16: Ja, ich kann es kurz machen. Es sind uns aktuell keine Störungen gemeldet worden. Also weiterhin eine gute Fahrt in diesem Montag. Und damit gleich weiter zu Sandra Aigner.
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18: Kommen Sie nicht, überlegen Sie sich ein anderes Reiseziel. Das rät die Regionalregierung von Gironde im Südwesten Frankreichs jetzt Touristinnen und Touristen. Grund sind die heftigen Waldbrände. Heute Nacht sind sie zwar insgesamt stabil geblieben, heißt es, aber schon morgen könnte sich die Lage laut der Feuerwehr wegen des Wetters wieder verschärfen. Der neue britische Premier Andy Burnham empfängt heute den ukrainischen Präsidenten Volodymyr Zelensky als ersten ausländischen Staatschef seiner Amtszeit. Burnham hatte schon angekündigt, die Ukraine weiterhin unterstützen zu wollen, bis ein dauerhafter und gerechter Frieden erreicht sei. Und die mit heuer in Österreich eingeführte Teilpension stößt auf relativ geringes Interesse. Im ersten Halbjahr haben nur 313 Menschen einen Antrag dafür gestellt. Mit der Teilpension sollen ältere Beschäftigte länger im Job gehalten werden. Sie können unter bestimmten Voraussetzungen einen Teil der Pension beziehen und gleichzeitig reduziert weiterarbeiten.
15: Danke Sandra, die Überleitung zum Wetter kommt jetzt vom Chris.
19: Guten Morgen, das ist der Chris aus der Steiermark. Ich würde mal sagen, mein Lieblingswort ist der Dieter da. Wenn du den Blumenstock nicht gießt, dann der Dieter da.
16: Ja, weil...
15: Auch David aus Steyrreich, habe ich noch nie gehört. Also genau. Dürfte die Blärmeln gießen.
16: Weil die nächste Hitzewelle kommt. Die wird in der zweiten Wochenhälfte richtig massiv, bringt uns Temperaturen deutlich über 35 Grad. Ab Donnerstag werden dann auch die warmen Nächte wieder zum Thema. Bis dahin heißt es also, so viel lüften wie noch geht. Weil heute starten wir teils sonnig, teils bewölkt in die neue Woche. Die größten Sonnenfenster haben wir aktuell in Osttirol, in Kärnten, abseits vom Nebel und im Großraum Wien. Und die nächste Schauerstaffel, die ist aber schon im Anmarsch von Deutschland her, zieht noch vor Mittag herein. Temperaturen liegen im Moment zwischen 13 Grad in Oberwülz und 25 Grad in Eisenstadt. Und heute bleiben sie noch meistens unter 30 Grad stehen. Im Osten bläst dazu starker Wind.

0: Bayerische Durten hat drei Bedeutungen, haben wir heute schon gelernt. Guten Morgen, ich bin drei Wecker. Ja, Österreich, Land der Dialekte. Und die Saskia aus dem Wecker-Team wollte uns heute schon den burgenländischen Dialekt ein bisschen näher bringen. Durten heißt nämlich Torte, dann dort. Mhm. Und was durten sie da?
1: Durten.
0: Was tut sie da?
1: Ja,
0: durten.
1: Ja, ja, ja.
0: Beim Thema Dialekt, da können einfach alle mitreden.
2: Ich finde, das Wort Trinkspatele darf nicht vergessen werden. Das ist sowas wie ein Lätzchen. Also, Trinkspatele.
1: Ein Latzerl. Es ist überhaupt auffällig, dass heute viele Beispiele aus der Welt des Babys, aus der quasi Babymaterie hernehmen, weil da gibt es, so wie die Evelyn jetzt auch aus Villach sagt, einige Beispiele.
3: Tschutzale. Ein Kinderschnuller, ein Zuzale.
1: Ein Zuzale.
0: Zuzale. Ich finde, an die Spitze treibt es aber, wie immer, Carmen Schüssling, weil in Vorarlberg sagst du wie zum Schnuller? Der Schnuller heißt Titi. Und wie sage ich das jetzt? Das leitet sich ab von der mütterlichen Brustwarte, also von der Titte.
1: Ja, ist ja fair enough. Ja, ich weiß man vor allem genau, was gemeint ist. Manchmal ist Dialekt so schön. Also einerseits ist Dialekt Reichtum, nationaler Reichtum. Ja, das ist eigentlich in der Bundeslade drin. Aber manchmal ist es auch so schön einfach, weil man weiß genau, was gemeint ist. Stichwort Villach. Der Ö3-Mikromann ist unterwegs beim Villacher Kirchtag. Es wird ganz schlimm.

0: vom Ur-Wiener Dialekt von Falco, gerade gehört mit Egoist, jetzt zum beliebtesten Dialekt Österreichs, zumindest bei diesen ganzen Abstimmungen, ist er immer ganz weit vorn, der Kärntner Dialekt mit all seinen Verniedlichungen. Und deswegen wirkt er wahrscheinlich auch so nah und so freundlich. Unser Ö3-Mikromann war unterwegs beim Villacher Kirchtag und auf den Dialekt jetzt nicht achten, sondern eher nur auf die Antworten.
1: Okay. Guten Morgen Österreich aus.
2: Villach.
1: Bin mitten beim
2: Kirchtag.
1: Da gibt es genügend Kärntnerinnen und Kärntner, die uns jetzt genau sagen können, wo Oberösterreich an Kärnten grenzt. Im Norden, im Osten, im Süden, im Westen.
2: Gar nicht.
1: Ja, das sagst du, aber jetzt sind wir gleich gespannt, was da dahinter alles kommt. Ja?
3: Im Norden.
1: Im Norden.
4: Norden.
1: Also an der nördlichen Landesgrenze grenzt Oberösterreich an Kärnten.
4: Nein, Süden.
1: Süden. Im Süden von Kärnten.

0: Also von Oberösterreich südlich?
1: Ja.
0: Kommt an Kärnten?
1: Ja.
0: Wo grenzt Oberösterreich an Kärnten? Im Norden, im Süden, im Osten oder im Westen?
1: Boah. Ich bin nicht so gut in Geografie.
0: Aber woher bist du?
1: Aus Klagenfurt.
0: Das ist diese kleinere Stadt aus Kärnten, oder?
1: Ja, genau.
0: Klagenfurt. Du bist jetzt in Villach, in der großen Stadt, auf Besuch. Also, wo, überlegen wir mal, grenzt Oberösterreich an Kärnten? Wir haben gesagt Norden, Süden, Osten, Westen. Vier Möglichkeiten.
1: Norden oder Westen?
2: Westen.
0: Geraten, gewusst.
3: Geraten?
4: Ja, sicher, aber Kärnten geht im Westen unter die Steiermark rein. Also muss im Norden sein.
2: Na klar, was sonst?
5: Es gibt halt so viele Ablenkungen beim Villacher Kirchtag. Weißt du, das ist einfach so. Und dann kommt der noch mit so einer depperten Frage daher.
2: Aber alle Volksschülerinnen und Schüler, die zuhören, denken sich, um Gottes Willen, peinliche Erwachsene.
5: Der Ö3-Wecker sendet am Donnerstag, übrigens vom Villacher Kirchtag. Da werden wir mit all denen reden, die wir gerade gehört haben. Gell? Live aus Villach.

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1: George Ezra mit Budapest. Hast du den Formel 1 Grand Prix gestern geschaut?
2: Nein, ich war baden. Ich weiß nicht einmal, wer gewonnen hat.
1: Gestern gewonnen hat Lando Norris.
2: Bist du sicher?
1: Ganz sicher.
2: Oder haben sie einfach geraten?
1: Nein, seinen Kollegen, den Piastri, haben es arg abgeschossen. Ich glaube, der Sainz ist darüber geschossen. Ui. So ein Fahrfehler. Der wäre uns nicht passiert. Hier übernimmt jetzt die Susi. Auch ohne Fahrfehler.

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14: Ö3 ist hier und in 31 Sekunden gibt's für euch Wetterverkehr und die Ö3-Nachrichten.
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14: Hier ist Ö3. Alex Warren ist gleich mit dabei und noch Unique 2. Wir spielen eine halbe Stunde durch. Nix als beste Ö3-Musik. Und das ist Sandra Aigner. Es ist 9 Uhr.
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14: Frauenberatungsstellen werten das durchaus als positives Zeichen. Es melden sich immer mehr Frauen bei ihnen, wenn es um häusliche Gewalt geht. Das Frauenservice Wien zum Beispiel meldet seit März rund ein Fünftel mehr Beratungen als voriges Jahr in diesem Zeitraum. Mit Reporterin Anna Teischl.
17: Viele von Gewalt betroffene Frauen suchen nicht sofort Hilfe. Oft wenden sie sich erst mit zeitlicher Verzögerung an Frauenzentren oder den 24-Stunden-Frauennotruf. Dieser verzeichnet derzeit deutlich mehr Anrufe. Das müsse aber nicht bedeuten, dass es mehr Gewalt gibt, sagt Laura Wimmer vom Frauenservice Wien.
18: Was wir einfach auch aus der Vergangenheit von unserer Arbeit wissen, ist, dass so steigende Beratungskontakte oft auch mit steigendem Bewusstsein und Sensibilisierung zusammenhängen. Dass wir hier einfach merken, dass auch die Bewerbung der Angebote und vor allem eben der Gewaltschutzangebote treffen.
17: Auch andere Einrichtungen melden mehr Klientinnen, darunter die Frauenberatungsstelle bei sexueller Gewalt, die Frauenzentren des österreichischen Integrationsfonds und die Wiener Frauenhäuser.
14: Am Wochenende hat es keine Angriffe der USA auf Ziele im Iran gegeben und auch der Iran will seine Angriffe ausgesetzt haben. Damit steigt wieder die Hoffnung auf Verhandlungen für die Region und das hat den Ölpreis wieder sinken lassen, berichtet für Ö3 Volker Obermeier.
8: In Asien zeigt die Entwicklung klar nach unten. Der Preis für ein Fass der Nordsee-Referenzsorte Brent notiert im Handel um mehr als 5% niedriger. Derzeit sind es an die 92 US-Dollar. Noch am Donnerstag waren es gut 100 Dollar. Bei uns waren daraufhin die Preise für Benzin und Diesel wieder gestiegen. Aufgrund der jüngsten Entwicklung könnten die Preise nun wieder sinken. Tankstellenbetreiber dürfen jederzeit nach unten korrigieren. In der Golfregion verzichten zwar die USA und der Iran auf Angriffe, die Lage bleibt jedoch gespannt. Die wichtige Straße von Hormus bleibt weitgehend gesperrt. Nach Angriffen der jemenitischen Houthi-Miliz auf saudische Ölanlagen ist wiederum der Schiffsverkehr durch die Meerenge Bab al-Mandab de facto eingestellt.
14: Mit seinem weltweit einzigartigen Eintrittsgeld hat Venedig heuer mehr als 5 Millionen Euro eingenommen. An insgesamt 60 Terminen haben Tagesbesucher Eintritt zahlen müssen, 5 oder 10 Euro, je nachdem wie früh sie gebucht haben. Venedigs neuer Bürgermeister überlegt, die Gebühren bestimmten Tagen sogar auf bis zu 50 Euro zu erhöhen. Und die Formel 1 geht jetzt in eine vierwöchige Sommerpause nach einem Sieg von Weltmeister Lando Norris gestern in Budapest und mit einer deutlichen WM-Führung für Jungster Kimi Antonelli, Ö3-Reporter Gerd Prohaska.
19: Ja, der 19-Jährige kann den Urlaub so richtig genießen. Schönen guten Morgen. Gestern war er zwar nur Dritter, aber 6 Siege in 11 Rennen, den Teamkollegen im Griff, 50 Punkte Vorsprung in der Weltmeisterschaft, herausragend. Und trotzdem will sich Antonelli nur kurz zurücklehnen.
20: It feels good. I'm happy with the first half, but of course we want to be back stronger for the second half.
19: Und wenn Kimi Antonelli heuer tatsächlich Weltmeister wird, dann wäre er der mit Abstand jüngste Weltmeister der Geschichte und das lässt auch seinen Boss Toto Wolff die Pause genießen.
21: Wenn uns das jemand am Anfang des Jahres gegeben hätte, hätten wir gesagt, hurra, hurra, das nehmen wir.
19: Die Formel-1-Stars haben sich jetzt jedenfalls einmal in den Urlaub verabschiedet. Die meisten flüchten auf Luxusjachten, um dem Trubel der Fans und Paparazzi zu entkommen.
14: Jetzt zu Carmen Schüssling.
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22: Von Deutschland her zieht gleich eine Regenstaffel herein nach Oberösterreich. Kurz mal kann es heute in vielen Regionen nass werden. Und es ziehen auch einige Wolkenfelder durch. Die Sonne scheint zeitweise. Außerdem wird es sehr windig von Oberösterreich bis ins Burgenland. Erreicht der Wind heute teilweise Spitzen über 70 Kilometer pro Stunde. Die meiste Sonne gibt es im Lienzer Becken, in Kärnten und der südlichen Steiermark. Und hier geht sich vereinzelt auch der 30er aus. Für die meisten von uns bleiben die Temperaturen heute aber bei 23 bis 29 Grad stehen. Das einzige Mal in dieser Woche kein 30er, weil ab morgen schrauben sich die Temperaturen kontinuierlich rauf. In etwa so steil wie ein Stabhochspringer. Nur sinken tun die dann so schnell nicht mehr. Das wird eine massive und eine lang andauernde Hitzewelle.
23: Das ist der schnellste Verkehrsservice Österreichs hier auf Ö3. Und Klaus, so mögt man das.
24: Ja, wir haben Straße, Bus und Bahn gecheckt. Es ist so wenig los, dass sogar bei den Sommerbaustellen, die es im ganzen Land gibt, nur kurze Verzögerungen gibt. Also es sind uns keine Störungen gemeldet worden.
23: Perfekt, gute Fahrt.
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23: Das ist schon der letzte Montag im Juli. Das ist arg, wie die Zeit vergeht. Wie im Flug. Deshalb genießen, was geht. Jetzt mal eine halbe Stunde durch. Teddy Swims, Unique 2 und jetzt Alex Warren. Susi Zuschmann hier. Hi.

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14: Kurz nach 10, Ö3 ist hier der schnellste Verkehrsservice Österreichs. In Österreich läuft's, Klaus, dafür dauert's ein bisschen in Bayern.
15: In Kufstein ist heute nämlich die Lkw-Blockabfertigung aktiv. Das heißt, pro Stunde dürfen maximal 300 Lkw ins Tiroler Unterland fahren. Deshalb gibt's auf der Autobahn A93 in Bayern von Oberaudorf bis Kiefersfelden abschnittsweise Lkw-Stau am rechten Fahrstreifen. Aber mit dem Auto, da geht's ganz gut auf der Überholspur vorbei.
14: Kommt gut ans Ziel.
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Das ist euer Montagvormittag hier auf Ö3. Gleich die neue von One Republic. Mega. So cool. Aber jetzt mal aus der Kategorie. Band, die wir alle kennen, außer wenn sie Soundcheck machen. Klingt ein bisschen durcheinander, oder? Wer ist das? Wenn man es weiß, dann wird man es jetzt erkennen. Bon Jovi, und sie sind wieder fit. John Bon Jovi, Nasennebenhöhlenentzündung auskuriert und wieder retour im Job. Sehr cool, wie wir. Kommt gut durch den Montagvormittag. Mit der besten Ö3-Musik natürlich. Ja.

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10: Hier ist Ö3. Ed Sheeran sind gleich für uns und Guns N' Roses sind mit dabei. Nix als beste Ö3-Musik. Davor geht's jetzt aber mal zu Sandra Aigner. Es ist 10 Uhr.
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12: Nach dem mutmaßlich islamistischen Anschlag am Rande des Christopher Street Days in Berlin stellen sich viele die Frage, warum der bereits verurteilte und nun getötete Verdächtige überhaupt auf freiem Fuß war. Berlins Justizsenatorin Philo Badenberg sieht im ARD-Morgenmagazin jetzt das Jugendstrafrecht auf dem Prüfstand.
13: Wir müssen grundsätzlich nicht nur für Gefährder schauen, ob die gesetzlichen Maßstäbe, die wir aktuell haben zur Anwendung des Jugendstrafrechts, noch zeitgemäß sind. Nach diesem Anschlag ziehe ich die Konsequenz, dass genau in solchen Fällen in der Tat die Täter härter zu bestrafen sind. Wir hatten vergleichbare Fälle und härter zu bestrafen wären sie, wenn man das Erwachsenenstrafrecht anwenden würde.
12: Bei dem Anschlag am Samstag sind eine Frau getötet und 29 weitere Menschen teils schwer verletzt worden. Mehr als dreimal so schnell wie erlaubt ist ein Motorradfahrer heute früh durch Wels gerast. Die Polizei hat bei dem 26-Jährigen 156 km/h gemessen und ihn schließlich in Gunskirchen gestoppt. Sie hat dem Mann Führerschein und Motorrad vorläufig abgenommen. Er wird angezeigt. Einige Händler haben mit Chemikalien belastete Klebetattoos für Kinder jetzt aus den Regalen und aus den Online-Shops genommen. Das meldet die Umweltschutzorganisation Greenpeace. Sie hatte solche Tattoos gemeinsam mit der Arbeiterkammer getestet und Weichmacher, Schwermetalle und PFAS gefunden. Und zum ersten Mal seit 16 Jahren reist heute wieder ein UNO-Generalsekretär nach Zypern. Antonio Guterres will ausloten, inwieweit Bemühungen zur Überwindung der Teilung der Insel wieder in Gang gebracht werden können. Und jetzt zu Carmen Schüssling.
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7: Regentropfen aktuell in Achenkirch und in Rohrbach. Und diese Schauerlinie, die erreicht in den nächsten Stunden teilweise auch den Osten. Die Sonne lässt sich heute eher nur zeitweise blicken. Die wechselt eben mit Wolkenfeldern. Und im Osten ist es jetzt schon ziemlich windig, hat in Bad Vöslau-Böen um 66 Kilometer pro Stunde. Und dieser Wind, der legt sogar noch ein wenig zu. Temperaturen erreichen meistens 22 bis 28 Grad im Osten und im länger sonnigen Süden stellenweise bis zu 30 Grad. Der 30er heute ist aber wirklich die Ausnahme. Und wer sich Badewetter wünscht, der kann sich auf die nächsten Tage freuen. Da wird es immer heißer.
14: Ja, du.
7: Ganz ohne Gewitter läuft es diesmal aber nicht ab. Vor allem im Bergland tauchen die immer wieder auf.
10: 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Klaus, wir sind in Kärnten.
14: Auf der Südautobahn Richtung Italien ist zwischen Felden West und Wernberg ein Unfall passiert. Da ist derzeit die Überholspur gesperrt. Die Asfinag ist gerade eingetroffen und sichert jetzt die Unfallstelle ab.
10: Kommt gut und vor allem sicher ans Ziel.
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10: Ihr seid im Büro, am Weg in den Urlaub und es ist wie beim Eis. Beste Ö3-Musik geht immer. Gleich ist Carrie Hilson dran, I like. Und Ed Sheeran läuft schon. Schönen Montag.

für alle was dabei hier auf Ö3. Von Coldplay geht's gleich in die 80er zu. Feiere ich jedes Mal noch den Song von Guns N' Roses. Und jetzt, wir haben ja gesagt, für alle was dabei, ein bisschen Onsen Onsen von Kygo. Schönen Montagvormittag mit Ö3.

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13: 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Und damit gleich weiter zum schnellsten Verkehrsservice Österreichs hier auf Ö3. Klaus, Unfallstelle geräumt in Kärnten.
14: Auf der Südautobahn Richtung Italien sind zwischen Felden-West und Wernberg wieder alle Fahrstreifen frei. Es hat nur kurzen Stau gegeben und der hat sich schon aufgelöst.
13: Kommt gut ans Ziel.
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Kurze Frage in die Runde. Wer darf auch nicht das Auto voll bröseln? Bin gestern 7 Stunden gefahren und habe eine Lösung gefunden. Eis, Käse gewürfelt und Gurke. Also in dieser Reihenfolge nicht unbedingt die gescheiteste Lösung, aber nichts gebröselt. Warum erzähle ich das, euch das? Weil wir bei Vertigo von Tiffany Aries, den wir jetzt hören, das Eis, sagen wir mal, entglitten ist. Hab dann einfach laut aufgedreht und gut war's. Weil der Song ist mega. Jetzt hier auf die 3.

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9: Hier ist Ö3. Wir gönnen uns gleich eine halbe Stunde beste Ö3-Musik. Alle dabei von Harry Styles bis zu Metallica. Und das ist Rainer Hons. Es ist 11 Uhr.
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11: Große Hoffnung für Kinder mit seltenen Bluterkrankungen. Eine neue Gentherapie soll ab Herbst auch an 3 medizinischen Zentren in Österreich angewendet werden, darunter im St. Anna Kinderspital in Wien. Mit der Therapie können Gendefekte sozusagen repariert werden, erklärt Leo Kager. Er leitet die Hämatologieambulanz am St. Anna Kinderspital.
12: Jetzt kann man die körpereigenen Stammzellen dieser Patientinnen und Patienten nehmen, außerhalb des Körpers genetisch manipulieren, die eigenen kranken Stammzellen entfernen und dann kriegen die Patientinnen und Patienten diese genetisch veränderten, gut funktionierenden Stammzellen.
11: In naher Zukunft sollen so auch andere schwere Erkrankungen wie zum Beispiel Krebs behandelt werden können. Die UNESCO hat Wien von der roten Liste der gefährdeten Welterbestätten gestrichen. Auf diese Liste gekommen ist das historische Zentrum Wiens 2017. Grund dafür war das Heumarktprojekt mit einem ursprünglich 73 Meter hohen Turm. Der wurde mittlerweile auf 50 Meter gekappt und es muss für das Projekt eine Umweltverträglichkeitsprüfung geben. Bei US-Angriffen auf den Iran sind offenbar massive Schäden an der Wasserversorgung im Süden des Landes entstanden. 18 Einrichtungen, darunter Meerwasserentsalzungsanlagen, seien beschädigt worden, meldet die iranische Nachrichtenagentur Fars. 10 Anlagen komplett zerstört worden und das bei Temperaturen von 40 Grad und mehr. Und die Feuerwehren machen beim Kampf gegen die Waldbrände nahe Madrid erste Fortschritte. Westlich der spanischen Hauptstadt soll heute ein vorher evakuierter Campingplatz wieder eröffnet werden. Außerdem sollen die Bewohner eines Seniorenheims wieder dorthin zurück dürfen. Gänzlich unter Kontrolle ist das Feuer aber noch nicht. Und jetzt zu Katrin Ladstätter.
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9: Von Kärnten bis ins Burgenland ist es noch eine Zeit lang überwiegend sonnig. Hier werden es bis zu 30 Grad. Meist bleibt es heute aber noch bei Werten unter 30 Grad. Es ist wechselhaft mit ein paar Regenschauern und nur zwischendurch sonnig. Und vor allem spüren viele den kräftigen Nordwestwind. Gut zum Durchlüften, schlecht für die Frisur. Böen 70 km/h aktuell. In Enns in Oberösterreich über 50 km/h in Schwechat. Am Nachmittag kommen dann auch im Süden und ganz im Osten mehr Wolken und einzelne Schauer an. Morgen am Dienstag viel Sonne, kein starker Wind mehr und mit Betonung auf noch erträgliche 25 bis 32 Grad.
13: Kann ich verstehen, das mit der Frisur?
9: Ja, gell?
13: Also eher, Gott sei Dank arbeiten wir beim Radio. 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Klaus, 15 Minuten länger dauert es in Salzburg.
14: Auf der B311 der Pinzgauer Straße gibt es heute vor der Baustelle bei Gries vor allem Richtung Bischofshofen Stau. Stau und eine Viertelstunde Zeitverlust auch in Tirol auf der B161 der Pastorenstraße am Weg von Aurach nach Kitzbühel und auf der Zillertalstraße talauswärts ab Sturm. Noch ein Blick nach Bayern, Autobahn A8 München Richtung Salzburg. Zwischen Übersee und Traunstein sorgt eine Unfallstelle für Stau und über 30 Minuten mehr Fahrzeit.
9: Gute Fahrt!
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13: Genau so schaut's aus. Ihr kauft ein, ihr plant, haut in die Tasten und wir kümmern uns um die Songs, die ihr euch von uns wünscht. Von Metallica bis zu Lola Young und jetzt Harry Styles. Der ist so schön, der Song. Susi Zuschmann hier. Hi.

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4: 11.30 Uhr hier mit dem schnellsten Verkehrsservice Österreichs. Klaus staut vor einer Baustelle in Salzburg.
5: Auf der Petra 111 der Pinzgauer Straße wird der Verkehr bei Gries wechselweise angehalten. Da verliert in beiden Richtungen eine Viertelstunde. Eine Viertelstunde länger dauert es auch in Tirol auf der Pastorenstraße am Weg von Aurach nach Kitzbühel. Bayern, Autobahn A8 München Richtung Salzburg. Zwischen Übersee und Traunstein gibt es nach wie vor Arbeiten nach einem Unfall und mittlerweile eine Dreiviertelstunde Zeitverlust. Und im italienischen Kanaltal auf der Autobahn Richtung Udine gibt es Stau vor der Mautstelle Ugovica bei Tavis mit derzeit 20 Minuten Zeitverlust.
4: Kommt gut und vor allem sicher ans Ziel.
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Wisst ihr, was ich an Konzertfilmen so mag? Gar nicht so die Konzerte selber, sondern das, was dazwischen passiert. Hinter der Bühne, wie schnell die sind beim Umziehen, die Techniker, die wahrscheinlich die komplette Show 180 Puls haben, weil sie so arbeiten. Es ist einfach so beeindruckend, wie da gewerkt wird. Und genauso einen Konzertfilm bringt Katy Perry raus. Angeblich im September. Den ersten Trailer haben wir online bei uns für euch. Und natürlich haben wir auch ihren neuen Song. Watch It Burn hier auf E3.

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12: 4:30 ist Montagmittag und jetzt läuten wir die Happy Hour ein. Das ist neu im Ö3 Super Sommer. Eine Stunde lang Good Vibes Only mit euch und mit Musik, die gute Laune macht. Es ist 12 Uhr. Hier ist Rainer Hans.
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14: Wenn eine Firma pleite geht, Insolvenz anmeldet, dann bekommen Beschäftigte ihr Geld aus dem sogenannten Insolvenzentgeltfonds. Und das zuletzt immer öfter. Jetzt droht dem Fonds aber das Geld auszugehen. Sozialministerin Corinna Schumann von der SPÖ hat am Wochenende gemeint, sie brauche dringend mehr Geld für diesen Fonds. Er wird aus Beiträgen der Arbeitgeber gespeist. Wie man ihn jetzt aber füllen soll, da gehen die Meinungen auseinander, berichtet aus der Ö3 Wirtschaftsredaktion Michael Fröschel.
15: KTM, Kika Liner oder Palmers. Bei Firmenpleiten springt der Insolvenzentgeltfonds ein und übernimmt die offenen Löhne und Gehälter der Beschäftigten und andere Leistungen. Nun fehlt dem Fonds aber selbst das Geld. Zum einen sind die Ausgaben aufgrund der vielen Insolvenzen gestiegen, zum anderen sind die Einnahmen gesunken, weil die Beiträge der Unternehmen, die den Fonds speisen, 2022 halbiert wurden. Das müsse sich wieder ändern, fordern Arbeiterkammer und ÖGB eine Anhebung der Unternehmerbeiträge, AK-Sozialexpertin Ines Stilling.
16: Also aus unserer Sicht müssen auf jeden Fall wieder die Beiträge für den Insolvenzentgeltsicherungsfonds, die sogenannten Lohnnebenkosten in diesem Bereich, wieder erhöht werden.
15: Die Wirtschaftskammer will sich dazu heute nicht äußern, weil darüber gerade verhandelt werde. Eine andere Möglichkeit wäre, dass der Fonds Kredite aufnimmt, was die Staatsschulden erhöhen würde.
14: In der größten Kaserne Österreichs, der Schwarzenberg-Kaserne in Wals-Sitzenheim in Salzburg, kommt die Regierung heute zu ihrem Sommerministerrat zusammen und soll passend zur Location auch eine Einigung zur Wehrdienstreform präsentieren. Allerdings spießt es sich bis zuletzt bei einer möglichen Verlängerung des Zivildienstes. Niklas Lercher aus der Ö3 Innenpolitikredaktion. Die Neos legen sich bislang quer. Ist denn hier ein Kompromiss überhaupt möglich?
17: Schwierig, aber nicht ausgeschlossen, würde ich sagen. Das Zauberwort lautet Attraktivierung des Grundwehrdienstes. Darauf pochen dem Vernehmen nach vor allem die Neos. Das heißt etwa eine höhere Besoldung für Rekruten und mehr Urlaubsanspruch und den Zivildienst freiwillig verlängern zu können. Auch diese Idee wird innerhalb der Regierung in den gerade laufenden Verhandlungen gewälzt, ist zu hören. Ob das für ÖVP und SPÖ ausreicht, wird sich zeigen. Die beiden sind ja eigentlich für eine verpflichtende Verlängerung des Zivildienstes.
14: Und Niklas, warum stehen die Neos bisher so auf der Bremse?
17: Das Thema kratzt schon ordentlich an der DNA der Partei. Die Neos fordern eigentlich ein Berufsheer und sehen die Wehrpflicht und den Zivildienst als Zwangsdienst für den Staat. Jetzt haben sie schon zähneknirschend einer Verlängerung des Wehrdienstes zugestimmt. Beim Zivildienst ist das nun offenbar nicht mehr drin, ohne sich zu sehr zu verbiegen.
14: Im Südwesten Frankreichs haben die Feuerwehren die Waldbrände nach wie vor nicht unter Kontrolle bringen können. Mehr als 220.000 Menschen haben in der Gegend rund um Bordeaux ihre Häuser verlassen müssen. Es ist der größte Waldbrand, den die Region Gironde je erlebt hat. Aber Ö3-Korrespondentin Leonie Heitz, es gibt heute auch etwas Positives zu berichten.
12: Die gute Nachricht ist, das Feuer hat sich in der Nacht nicht wesentlich ausgebreitet. Die Feuerwehr spricht von einer insgesamt stabilen Lage. Entwarnung gibt es aber keine. Das Feuer bleibt extrem unberechenbar, weil es durch die enorme Hitze eigene Winde und Gewitterwolken bildet. Die können Glut und Funken kilometerweit tragen und so immer wieder neue Brandherde entfachen. Deshalb bleiben tausende Einsatzkräfte hier weiter im Großeinsatz.
14: Deutschland diskutiert über Konsequenzen aus dem islamistischen Anschlag auf den Christopher Street Day, die Berliner Regenbogenparade. Vor allem über die Frage, warum ein polizeibekannter Gefährder diese Tat begehen konnte. In Berlin für Ö3 Andreas Pfeiffer.
13: Der Bundeskanzler gibt sich entschlossen, Friedrich Merz.
18: Diese Straftäter haben in der Mitte unserer Gesellschaft keinen Platz.
13: Doch wie ist das zu bewerkstelligen? Abdul B. war als Gefährder bekannt, zu einer Haftstrafe verurteilt und dennoch ganz legal auf freiem Fuß. Der Terrorismusexperte Peter Neumann.
19: Er hätte keine Bewährung bekommen sollen. Es war ein Attentäter, der zweimal versucht hat, auszureisen, um dem IS beizutreten, der in den sozialen Medien gepostet hat, Fotos von sich mit Waffen. Und trotzdem ist er freigelassen worden. Das war sicher ein Fehler.
13: Und damit ist die Debatte um die politischen Konsequenzen der Schreckenstat eröffnet.
14: Der umstrittene Leichenpräparator Gunther von Hagens ist tot. Er war Ende der 90er mit seinen Körperweltenausstellungen bekannt geworden. Jetzt ist er im Alter von 81 Jahren gestorben und soll laut Medienberichten auch selbst von seiner Familie plastiniert werden. Und jetzt wird vielleicht doch nichts aus einer der umstrittensten Übernahmen im Medienbusiness, zumindest nicht so, wie sie geplant war. Die Übernahme von Warner Brothers durch Paramount verzögert sich um mehrere Monate. Diese Fusion hatte Auswirkungen weit über die Filmindustrie hinaus, wie Ö3-USA-Korrespondent Markus Müller berichtet.
20: Durch die Übernahme wäre einer der mächtigsten Medienkonzerne der Welt entstanden. Und ein politischer Verbündeter von Präsident Donald Trump hätte die Kontrolle über mehrere Fernsehsender übernommen, die bisher kritisch über den Präsidenten berichtet haben. Vor allem den Nachrichtensender CNN. Mehrere US-Bundesstaaten hatten gegen die Übernahme von Warner Bros. Durch Paramount Einspruch eingelegt. Deshalb wird der Deal jetzt bis mindestens Sommer 2027 verschoben.
21: This is a significant setback for Paramount Warner Brothers, obviously.
20: Ein bedeutender Rückschlag für die Konzerne, sagt Rob Bonta, der Generalstaatsanwalt von Kalifornien, und ein Gewinn für die Bundesstaaten und für Hollywood. Einer der Gründe für die Klagen war die Sorge, dass der neue Konzern weniger Filme herstellt und daher auch weniger Mitarbeiter in Hollywood braucht.
14: Und jetzt zu Katrin Ladstätter.
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23: Ich starte mit ein paar aktuellen Infos zur Hitze. Den Sprung von morgen Dienstag auf Mittwoch, den werden wir besonders spüren. Am Mittwochnachmittag werden es nämlich schon stellenweise um die 35 Grad. Dann steigert sich die Hitze aber noch weiter. Derzeit schaut so aus, als würde am Freitag ein erster Höhepunkt mit bis zu 39 Grad im Osten bevorstehen. Heute messen wir noch 10 bis 20 Grad weniger, aber immerhin bis zu 30 Grad sind es auch heute schon, von Kärnten bis ins Burgenland. Hier kommen erst am Nachmittag mehr Wolken und einzelne Schauer zur Sonne. Sonst haben wir es jetzt schon wechselhaft und vor allem von Linz über Wien bis Eisenstadt sehr windig.
12: Auf die Straßen jetzt. Und sobald der Dunger, hier ist der 3 mit dem schnellsten Verkehrsservice Österreichs. Wir sind in Salzburg, da gibt es Stau wegen einer Baustelle.
24: Ja, vor dieser Baustelle auf der B311 bei Gries wird der Verkehr wechselweise angehalten. 20 Minuten dauert es hier länger. Tirol, B161 von Aurach nach Kitzbühel, Kolonnenverkehr, 15 Minuten Verzögerung. Bayern, großes deutsches Eck, Autobahn A8 Richtung Salzburg. Die Unfallstelle zwischen Übersee und Traunstein ist jetzt geräumt, der Stau löst sich langsam auf. Kärnten, A11 Richtung Slowenien, Blockabfertigung vor dem Karawankentunnel, 30 Minuten Wartezeit. Und 20 Minuten Zeitverlust auf dem Weg nach Italien im Kanaltal auf der Autobahn Richtung Udine vor der Mautstelle Ugovica bei Tavis, Stau.
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0: Und euch? Ist euch heute schon etwas richtig Cooles passiert? Oder freut euch schon auf etwas Riesigst? Dann sagt es uns gerne noch mit einem Musikwunsch 0800 600 600. 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

0: Laura Graf aus Weitra ist voll happy, weil sie ihre Führerscheinprüfung geschafft hat, hat sie uns ihr Ö3-Homepage geschrieben. Und Ursula Prielmüller aus Vomp ist heute happy, weil der Autoservice günstiger war als erwartet und ich heute Abend mit meinen Büromädels gut essen gehen werde. Und wie schaut es bei euch aus? Sagt es uns via Sprachnachricht oder ruft an 0800 600 600. Musikwünsche erfüllen wir auch voll gern.
1: Hallo, hier ist Radio Ö3.
2: Hallo. Hier ist die Laura.
3: Und die Stella. Wir wohnen in Tirol und genießen das schöne Wetter.
4: Und wir würden uns gerne einen Song wünschen, der heißt What's Up
3: von Fia Non Blondes. Uns gefällt am besten an die Ferien, dass es einfach so schönes Wetter ist und dass man in Urlaub fährt.
4: Und dass wir daneben ganz viel Ö3 hoch. Ja. Ich wünsche euch allen nur einen schönen Tag und schöne Ferien.
3: Ja. Und einen schönen Urlaub.
4: Und tschüss.
0: Danke.

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10: Ö3 Verkehrsservice, der schnellste Österreichs, um 12:30 in Kärnten und da sind einige unterwegs Richtung Süden, Walter.
11: Ja, und daher gibt es Blockabfertigung auf der A11 Richtung Slowenien vor dem Karawankentunnel. 30 Minuten dauert es hier länger. Und am Weg nach Italien im Kanaltal auf der Autobahn Richtung Udine vor der Mautstelle Ugovica bei Tavis gibt es ebenfalls Stau und 20 Minuten Zeitverlust.
10: Schönen Urlaub.
12: Dann bin ich happy.

0: Ja, grüß euch, ich bin die Leonie aus Hohenstein. Und ja, mich macht gerade voll glücklich, dass ich die Matura bestanden habe und offiziell Elementarpädagogin bin. Wow. Das wirkt sich so frei an, weil man muss nichts mehr lernen, man hat viel mehr Zeit für Freunde und man kann seinen Hobbys nachgehen.
1: Schön. Und was macht euch so happy? 0800 600 600, die Nummer zu uns.
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1: Hallo, da sind wieder die Lorena
2: und die Vanessa.
1: Ein Moment, der uns heute sehr glücklich gemacht hat, war der Gedanke daran, dass wir morgen nach Kroatien fahren. Und was uns auch sehr glücklich gemacht hat, war halt das Karaoke-Singen am Fernseher.
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0: Ihr habt uns schon so viel von euren persönlichen Highlights erzählt. Der Peter hat zum Beispiel das Küstenpatent geschafft, beim Praktikum getraut, eine wichtige Frage zu stellen, Führerschein geschafft. Also dafür ist die Happy Hour da, für eure großen und kleinen Glücksmomente. Und wir schicken jetzt Positive Vibes raus. Andi?
1: Hallo, ich bin's, die Melanie aus Raglitz, und ich würde mir heute gerne Dr. Alban It's My Life wünschen. Der liebe Doc hilft mir doch immer, wenn ich zum Zahnarzt muss, und das ist heute um 16 Uhr soweit. Ich würde mich voll freuen. Dankeschön, und ihr seid alle voll super, liebes Ö3-Team. Dankeschön, ciao, ciao, Meli.
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1: Hallo liebe Schäder, da spricht der Christian aus Klagenfurt. Ich finde eine neue Sendung Happy Hour einfach ganz genial, weil ich glaube einfach, es ist ganz wichtig, viele Happy Hours zu haben am Laufe des Tages und einfach zu motivieren, dass du viele selber dazu beitragen kannst, dass es dir besser geht, dass du dich richtig gut fühlst. Und deswegen freut es mir, Happy Hour in diesem Sinne. Ich wünsche allen, die da zuhören, ganz, ganz viele Happy Hours und dass sie ihr Leben und ihren Tag gut genießen können. Schöne Grüße aus Klagenfurt.
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1: Hier ist der 3 in der nächsten halben Stunde mit Roxette. Wir spielen den Look. Martin Garrix und Ed Sheeran haben gemeinsam einen Track gemacht, Repeat It, auch in der Playlist hier im Hitstorm. Und es gibt noch viel mehr von eurer Musik bis halb nonstop. Aber zuerst zu Rainer Hans, es ist 13 Uhr.
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3: Von einem schweren Behördenfehler spricht der Terrorismusexperte Guido Steinberg nach dem Anschlag auf den Berliner CSD, vor allem, weil der Attentäter einschlägig amtsbekannt war.
4: Der Herr Balut war als Gefährder bekannt und damit war der wichtigste Schritt schon getan. Wir können in den letzten Jahren ganz häufig beobachten, dass junge Männer, die es nicht mehr zum IS schaffen, also nicht ausreisen können, als alternative Anschläge verüben. Und da gibt es keine Entschuldigung für unsere Behörden, dass sie den nicht schärfer überwacht hatten. Alleine die äußeren Merkmale des Falles zeigen, wie gefährlich der war.
3: Es ist auch bekannt geworden, dass es sich bei der getöteten Frau um eine Besucherin aus Polen handelt. Die 44-Jährige war mit ihrer Tochter nach Berlin gereist. Die Teilpension floppt. Seit Anfang des Jahres gibt es in Österreich diese Möglichkeit, dass ältere Beschäftigte mit weniger Stunden weiterarbeiten, gleichzeitig aber schon einen Teil ihrer Pension beziehen. So will die Regierung das tatsächliche Pensionsantrittsalter erhöhen. Das interessiert aber viel weniger Leute, als man angenommen hat, berichtet aus der Ö3 Innenpolitikredaktion Viktoria Waldhäusl.
5: Nur etwas mehr als 300 Personen haben die Teilpension bisher beantragt. Kalkuliert hat die Regierung mit 10.000 Anträgen pro Jahr. Dieses Ziel sei aber auch mittelfristig nicht realistisch, sagt die Ökonomin Christine Meyerhuber vom Wirtschaftsforschungsinstitut.
6: Die geringe Zahl überrascht mich jetzt überhaupt nicht, weil Pensionsentscheidungen sind langfristige Entscheidungen. Die Versicherten müssten sich ganz kurzfristig umentscheiden und auch die Arbeitgeber, die Betriebe müssten ganz kurzfristig da auf dieses Instrument zugehen.
5: Außerdem gibt es noch die Altersteilzeit, die für viele attraktiver sei als die Teilpension. Aus dem SPÖ-geführten Sozialministerium heißt es, die Teilpension brauche Zeit, um sich zu etablieren und man werde die Menschen noch intensiver über dieses Modell informieren.
3: Der Schauspieler Johannes Krisch ist tot. Er ist heute im Alter von 59 Jahren in einem Wiener Spital gestorben. Krisch war Ensemblemitglied des Burgtheaters und hat in vielen Filmen und Serien mitgespielt, in mehreren Tatortfolgen etwa in Braunschlag oder auch im Oscar-nominierten Film Revanche. Gleich dreimal hintereinander haben F-16-Kampfjets der rumänischen Luftwaffe übers Wochenende Drohnen im eigenen Luftraum abgefangen. Die Bedrohung aus der Luft durch den Ukraine-Krieg macht die Menschen im EU- und NATO-Mitgliedsland Rumänien jetzt zunehmend nervös, berichtet Ö3-Osteuropa-Korrespondent Paul Krisei.
7: Hubschrauber kreisen über dem Dorf Padina in Südrumänien, kurz nachdem dort eine Drohne abgefangen wurde. Eine Augenzeugin beschreibt die Szene. Ich sah zwei Kampfjets am Himmel und plötzlich hörte ich einen lauten Knall. Rumäniens Präsident Nico Jordan betont, dass es bei den Einsätzen keine Verletzten gab. Die Gebiete seien unbewohnt gewesen. In einer ersten Reaktion wurde der russische Botschafter in Bukarest ins Außenministerium einbestellt. Militärexperte Hari Bukur Marko rechnet mit weiteren diplomatischen Schritten gegen Moskau. Die nächste Phase besteht darin, jemanden aus der Botschaft auszuweisen, vielleicht sogar den Botschafter selbst. Bei allem Ernst der Lage sollte die rumänische Bevölkerung nicht in Panik verfallen, rät der Militärexperte.
3: Und jetzt zu Katrin Ladstätter.
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1: Windig und wechselhaft in den nächsten Stunden. Das heißt, in den meisten Regionen wechseln dichte Wolken mit etwas Sonne und kurze Regenschauer sind vor allem von Nordtirol bis Wien unterwegs. Im Lauf des Nachmittags schaffen es die Schauer dann vereinzelt auch in den Süden. Die stärksten Windböen derzeit in Niederösterreich und im Nordburgenland um die 60 km/h sind das jetzt am Neusiedlersee. Mit 31 Grad ist es im Süden in Leibnitz heute Mittag am wärmsten. Meist sind es heute aber so um die 25 Grad im Regen, aktuell nur 17 Grad zum Beispiel in Irtning in der Steiermark oder in Kufstein. Und es ist heute der kühlste Tag der Woche.
8: Juhu, auf die Straßen jetzt, der Dreistier mit dem schnellsten Verkehrsservice Österreichs. Walter, es gibt Reiseverkehr.
9: Ja, da sind einige in den Süden, ins Warme unterwegs. Ja. In Tirol zum Beispiel auf der Fernpassstraße Richtung Nassereit, abschnittsweise Kolonnenverkehr und insgesamt 20 Minuten mehr Fahrzeit. Kärnten A11 Richtung Slowenien, Blockabfertigung vor dem Karawankentunnel, über 20 Minuten hier die Wartezeit. Und Italien im Kanaltal auf der Autobahn Richtung Udine vor der Mautstelle Ugovica bei Tavis, da gibt es auch Stau und 20 Minuten Zeitverlust.
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2: 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Schönen Montag.

0: Fürste 3 am Montagnachmittag, gleich mit dem Blick auf die Straßen.
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0: Fürste 3 und der schnellste Verkehrsservice Österreichs und Richtung Brenner dauert's länger.
17: Weiter in Tirol auf der 13. Dichter Verkehr zwischen Matra und Nösslach, 10 Minuten mehr Fahrzeit hier. Und Kärnten A11 Richtung Slowenien, Blockabfertigung vor dem Karawankentunnel, 30 Minuten Wartezeit.
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Einfach so klasse. Don't look back in anger. Oasis und nächstes Jahr wieder auf Tour, angeblich. Also wenn es wirklich so sein soll, dann hört es natürlich in eurem Hitradio hier auf Ö3. Die seht ihr heuer fix, Sportfreunde Stiller, 12. Oktober, Linzer Posthof und am 28. Oktober im Gasometer in Wien und jetzt im Hitstorm auf Ö3. Keine

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14: Kiste 3. In dieser Stunde geht's weiter mit dem Hitstorm und ihr entscheidet gleich zwischen zwei Feriensongs im Hitbattle. Und fix dabei ist gleich Alex Warren, Fever Dream. Es ist 14 Uhr. Kiste 3, Hans.
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16: Und diese Meldung kommt gerade aus Paris. Bei der Porte de Clichy hat ein Mann mehrere Menschen mit zwei Messern angegriffen. Drei Frauen sind teils schwer verletzt ins Spital gebracht worden. Ein Polizist außer Dienst hat den Angreifer überwältigen und festnehmen können. Über ein Motiv ist nichts bekannt. Eine private Drohne hat einen Polizei- und Feuerwehreinsatz in Salzburg behindert. Ö3-Reporter Peter Obermüller in Salzburg.
17: In Bramberg sind drei Feuerwehren bei einem Brand im Ortszentrum. Die Polizei will mit einer Drohne aufsteigen, um die Lager zu erkunden. Das muss abgebrochen werden, weil es zu gefährlich ist. 10 Minuten kreist eine andere, unbekannte Drohne über dem Einsatzgebiet, vermutlich gesteuert aus der anderen Talseite. Die Polizei prüft jetzt Anzeigen, unter anderem wegen Gefährdung der körperlichen Sicherheit. Ein weiteres Problem, zahlreiche Gaffer haben auch von der B156 der Gerlos-Bundesstraße im Tempobereich 100 angehalten, um zu filmen und zu fotografieren, berichtet die Feuerwehr.
16: Bundeskanzler Christian Stocker will ab 2027 abgelehnte Asylwerber in Abschiebezentren außerhalb der EU bringen lassen. Das EU-Parlament hat diese Möglichkeit im Juni geschaffen. In diesen Return Hubs sollen Menschen ohne Aufenthaltsrecht dann auf die Abschiebung in ihre Heimatländer warten. In welchen Nicht-EU-Ländern diese Zentren entstehen sollen, ist aber noch offen. Und ein Tornado hat am Abend in der norddeutschen Ortschaft Glückstadt in Schleswig-Holstein schwere Schäden angerichtet. Laut Polizei haben bis zu 50 Gebäude Schaden genommen. In einem Industriegebiet hat der Tornado ein Hallendach abgedeckt. Teile davon haben dann andere Industriegebäude und Anlagen beschädigt. Verletzte hat es aber nicht gegeben. Eine Person musste wegen eines Nervenzusammenbruchs betreut werden. Und damit gleich weiter zu Katrin Lastetter.
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18: Es geht in einen wechselhaften und vor allem im Norden und Osten auch sehr windigen Nachmittag. Tornado-Stärke ist es nicht, aber so Böen um die 50-60 km/h sind da dabei. Zwischen Wolken und ein paar Regenschauern zeigt sich auch die Sonne heute. Und mit der Sonne in Ferlach hat es jetzt 30 Grad. In den meisten Regionen heute aber unter 30, nur 17 Grad sind es im Moment im Regen in Mondsee oder Kössen. Morgen am Dienstag viel Sonne, kein starker Wind mehr und meist noch sehr erträgliche 25 bis 32 Grad. Ab Mittwoch gibt es die Extremtemperaturen um und über 35 Grad und das voraussichtlich zumindest eine Woche lang.
14: 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Jetzt in Niederösterreich, Walter Dunger, wir sind bei einem Unfall.
19: Auf der A1 Richtung Wien, zwischen Lenkbach und Knotensteinhäusl ist da nur die Überholspur frei. Es gibt Stau und 20 Minuten mehr Fahrzeit. Burgenland, A4 Richtung Wien, nach einem Unfall zwischen Weiden und Neusiedl ist der rechte Fahrstreifen gesperrt. Es gibt hier kurzen Stau. Und Kärnten, A11 Richtung Slowenien, Blockabfertigung vor dem Karawankentunnel, 30 Minuten Wartezeit. Und Klagenfurt, die Kärntner Straße, ist nach einem Unfall zwischen Margareckerstraße und Manschehofgasse gesperrt. Eine Umleitung ist hier eingerichtet.
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Nur die Frage ist, von wem? 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Oder von Green Day? 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
5: Wir schauen ins Burgenland auf die A4 Richtung Wien. Nach einem Unfall zwischen Weiden und Neusiedl ist dann noch immer der rechte Fahrstreifen gesperrt. Es gibt Stau und 15 Minuten Zeitverlust. Geräumt ist die Unfallstelle in Niederösterreich auf der A1 Richtung Wien zwischen Alt-Lenkbach und Knotensteinhäusl. Da löst sich der Stau auf. Kärnten, Klagenfurt. Auf der Kärntner Straße ist die Sperre nach einem Unfall zwischen Margareker Straße und Mantschehofgasse aufgehoben. Hier löst sich der Stau ebenfalls auf. Und Tirol, B179 Richtung Nassereit, zwischen Heiterwank und Lermoos 30 Minuten mehr Fahrzeit vor einer Unfallstelle.
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0: Holiday oder Holiday hier im Hitstorm auf Ö3. Pop oder Rock, Green Day oder Madonna. Danke fürs Abstimmen beim Hit-Battle.
1: Ich vote für Madonna.
2: Natürlich die Queen of Pop, Madonna.
3: Ich finde, Green Day soll gespielt werden, weil ich finde das Lied voll cool.
4: Hallo, ich heiße Chiara und ich wünsche mir von Green Day Holiday.
5: Holiday von Green Day.
0: Mit 70% unser Siegersong. Bitteschön.

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14: Ö30 am Montagnachmittag. Knoll packt an, geht gleich los. Der Andi ist heute in Wien beim orthopädischen Schuhmacher unterwegs. Davor geht's jetzt mal zu Rainer Hons. Es ist 15 Uhr.
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16: Finanzminister Markus Marterbauer von der SPÖ hat heute erstmals über seine Krebstherapie gesprochen. Seit 2 Wochen lässt er sich wegen eines Lymphoms behandeln. Beim heutigen Sommerministerrat in der Schwarzenberg-Kaserne in Salzburg berichtet Marterbauer,
17: dass ich vor 2 Wochen mit einer Chemotherapie begonnen habe, die sehr gut verlaufen ist. Ich war jetzt ein paar Tage auf Urlaub und fühle mich sehr fit. Waldviertel ist immer gut, um wieder auf Vordermann zu bringen.
16: Der Bauer will während der gesamten Behandlung im Amt bleiben. Damit der Süden der Steiermark langfristig sicher mit Trinkwasser versorgt werden kann, ist jetzt eine neue Transportleitung geplant. In der Steiermark Ö3-Reporterin Anke Mandl.
18: Die Leitung soll ca. 33 Kilometer lang werden und von Feldkirchen bei Graz bis nach Leibnitz führen. Zusätzlich ist bei Wildon ein großer Hochbehälter geplant. Das Projekt kostet um die 40 Millionen Euro und soll in den nächsten 5 Jahren umgesetzt werden. Hintergrund ist der steigende Wasserbedarf im Süden der Steiermark, vor allem durch den starken Zuzug. Allein 2 Drittel des zusätzlichen Bedarfs entstehen laut Wasserverband durch das Bevölkerungswachstum.
16: Im Hafen von Wismar ist wieder ein Wal aufgetaucht, dort wo Buckelwal Timmy das erste Mal gesichtet wurde. Das Tier wird seit dem Vormittag beobachtet, heißt es vom Umweltministerium in Schwerin. Welche Walart es ist, steht noch nicht fest, er ist jedenfalls 8 Meter lang, heißt es. Und ein kanadischer Lokalpolitiker geht gerade viral, weil er offenbar in einer Rede im Regionalparlament von New Brunswick eine KI-Antwort vorgelesen hat. Mitten in Bill Olivers Rede heißt es plötzlich, hier ist eine natürlichere und flüssigere Version dieses Abschnitts, die eher wie eine Parlamentsrede klingt. klingt und nicht wie wie aneinandergereihte Stichpunkte.
12: Here's a more natural flowing version of that section that reads like a legislative speech rather than a series of short points.
16: Übrigens, in der EU müssen KI-generierte Texte, die ohne menschliche Endkontrolle veröffentlicht werden, ab Sonntag gekennzeichnet werden, ebenso Bilder und Videos. Und jetzt zu Katrin Ladstätter.
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19: Die meisten haben schon irgendwie mitbekommen, es wird diese Woche wieder extrem heiß. Davor gibt es aber heute und morgen noch sehr erträgliche Sommertemperaturen. Und heute ziehen mit dem starken Nordwestwind auch Wolken und ein paar Regenschauer durch. Aktuell regnet es zum Beispiel im Salzkammergut, in der südöstlichen Steiermark oder im Mühlviertel bei Rohrbach. In den Landeshauptstädten hat es aktuell zwischen 19 Grad in der Stadt Salzburg und 27 in Klagenfurt. Morgen am Dienstag viel Sonne, kein starker Wind mehr und am Nachmittag wärmer, aber noch nicht extrem heiß. 25 bis 32 Grad einmal morgen.
20: 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Im Burgenland auf der A4 der Ostautobahn Richtung Wien zwischen Weiden und Neusiedl, da ist die Unfallstelle geräumt, sind wieder alle Fahrspuren frei. Noch 15 Minuten Zeitverlust, der Stau, der löst sich jetzt aber auf. Der Stau löst sich auch auf in Tirol auf der Fernpassstraße Richtung Nassereit zwischen Heiterwang und Lermoos, auch da die Unfallstelle geräumt, ebenfalls 15 Minuten plus.
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22: Hallo, ich bin Alexander Steinlechner beim Orthopädie-Schuhmacher Steinlechner. Wir freuen uns heute sehr, dass der Andi Knoll bei uns ist und heute mit uns mitarbeiten darf in unserer Werkstatt und zuschauen kann, wie orthopädische Maßschuhe entstehen.
23: Orthopädische Maßschuhe, da bin ich mit meinen Plattfüßen genau richtig. Sieht der Chef, was ich für Schuhgröße habe?
22: Ich würde schätzen 43.
23: Absolut richtig. Und ich habe so einen austretenden Sneaker, das ist wahrscheinlich genau deswegen. Sind die Leute dann bei euch, oder?
22: Ja, genau. Da hätte ich aber schon eine Idee, da brauchen wir, glaube ich, einladen.
23: Ja, glaube ich. Ja. Wir brauchen so viel. Wir brauchen viel gute Musik und wir haben euch einen schönen Montagnachmittag heute aus Wien. Knall.

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1: Heute orthopädischer Schuhmacher in Wien, der Alexander Steinlechner, hat eine kleine Fabrik in einem Hinterhof in Hietzing. Das schaut recht lustig aus, finde ich. Das ist so ein Einfamilienhaus mit, ich würde mal sagen, 300 Quadratmetern.
2: Da hast du jetzt aber richtig geschätzt. Also das wirklich? Sind wirklich exakt 308 Quadratmeter.
1: Und in diesem kleinen Häuschen arbeiten knapp 30 Leute, oder? Und machen orthopädische Schuhe.
2: Ja, genau. Insgesamt sind wir 27 Leute. Und wir machen nicht nur orthopädische Schuhe, sondern wir machen auch Schuhoberteile für andere Betriebe. Das heißt, bei uns ist das gesplittet. Die eine Hälfte von der Halle, da entstehen die orthopädischen Schuhe, und auf der anderen Hälfte von der Halle entstehen die Schuhoberteile. Das ist der obere Teil vom Schuh, wo man ein bisschen was mit Leder schneiden, nähen, schärfen und dann zusammenbauen.
1: Was mir gleich auffällt, es riecht besonders. Es riecht so ein bisschen nach Tankstelle, eine Mischung aus Tankstelle und Modelleisenbahn.
2: Ja, genau, richtig.
1: Also ein bisschen, was ist das?
2: Das sind unsere Klebstoffe, mit denen wir teilweise arbeiten. Das brauchen wir dazu, dass der Schuh natürlich zusammenhält. Wir brauchen ja Versteifungen im Schuh und eine Sohle unten drauf am Ende. Sonst kommen wir keinen Meter mit unseren Schuhen.
1: Ich habe auch schon das Gefühl, dass ich so leicht schwebe.
2: Oder? Also das sollte nicht von den Klebstoffen sein, ich weiß nicht. Wir haben ja schon Nachmittag, also... Ja? Ich weiß nicht, ob es schon ein gutes Bier gegeben hat.
1: Zumindest. Nein, Gott bewahre. Wie geht's euch so mit dem Geruch?
3: Es geht voll klar. Es stört mich ehrlich gesagt nicht wirklich.
1: Ich finde, es riecht gut, oder?
3: Ja, schon. Es ist gewöhnungsbedürftig natürlich, aber voll. Also es ist natürlich nicht für jeden, aber halt ich persönlich habe voll kein Problem damit.
1: Sehr gut. Ich auch nicht. Im Gegenteil. Ich finde, es riecht gut. Was ist, Alexander, das wichtigste Werkzeug für einen orthopädischen Schuhmacher?
2: Also das Allerwichtigste ist die Zwickzange und der Kneipp. Bei uns ist der Kneipp, das ist ein Messer. Das ist kein Stanley-Messer, sondern das ist ein gebogenes Messer, das hast du da.
1: Ja.
2: Ja, und das ist halt viel stabiler wie ein Stanley-Messer und damit kann man wirklich die dicken Sohlen, das Leder oder die Gummisohlen durchschneiden, ohne dass das abbricht, und das ist das wichtigste Werkzeug.
1: Das schaut wahnsinnig scharf aus. Da bin ich schon gespannt, ob heute... Ich komme mit 10 Finger, mal schauen, wie viel es um 18 Uhr sind.

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2: Geht schon, tu was. An die Arbeit, Andi. Knallpack
3: an. Laut einer aktuellen Umfrage sagen 50% der Österreicherinnen und Österreicher, dass ihnen die Füße oft wehtun. Mein Chef ist der Alexander Steinlechner, orthopädischer Schuhmacher heute. Was heißt eigentlich orthopädischer Schuh? Was ist an dem anders wie ein Schuh im Geschäft?
4: Da ist der Unterschied, dass der Umfang und die Fußsohle im Schuh, also die Einlage, wirklich am Fuß angepasst ist. Und wir korrigieren quasi die Stellen, die zum Korrigieren gehen. Mhm. Und dadurch ist der Fuß dann optimal ausgerichtet und ja, hat man auch für die Zukunft dann viel weniger Probleme.
3: Wir haben da in deiner Werkstatt schon ein Modell in der Arbeit. Das ist ein hoher, ist das ein Herren- oder ein Damenschuh?
4: Das ist ein Damenschuh.
3: Ein Rauleder Winterstiefel, das ist ja fast. Also er ist gefüttert mit Fell, aber er ist natürlich viel zu schade, um im Gatsch zu gehen damit, oder? Ist wunderschön.
4: Ja, aber wenn er imprägniert ist, dann haltet er das bisschen Schnee aus.
3: Passt.
4: Was man bei uns in Wien.
3: Es riecht hier so wahnsinnig nach Kleber, dass ich echt schon high bin, glaube ich. Das ist kein schlechter Zustand. Du hast gesagt, ich soll jetzt da, wir haben einen Teil, wie heißt der?
4: Das ist ein Tap und diesen Teil brauchen wir, das ist die Vorderkappe im Schuh drin, das ist an der Spitze.
3: Ja.
4: Und das werden wir dann ein bisschen erhitzen und da vorne draufkleben und dadurch haltet der Schuh dann seine schöne Form.
3: So, das einschmieren. Möglichst nicht auf Finger, oder? Weil das ist für immer?
4: Nein, das geht sogar tatsächlich gut runter. Am Finger hätten wir das Problem mit Superkleber.
3: Also der ist kein Superkleber.
4: Ist kein Superkleber, nein. Also den kannst du gut davon runterwutzen wieder.
3: So, und jetzt die Kappe von dem Schuh auch nochmal. Also wir haben das, was draufklebt wird, haben wir schon eingeschnitten.
4: Ja.
3: Mit dem Kleber und jetzt noch die Unterseite. Also Kleber auf beiden Seiten, dann hält es für immer.
4: Genau. Das stellt sich ja gar nicht so schlecht an, was Larry.
3: Das überrascht dich jetzt, oder was?
4: Ja.
3: Frechheit. Leon, ist dein Chef immer so grafik? Nein. Das muss ich sagen. Was will man für Person?
5: Von The Killers, Here's the Bright Side.
3: Yes! Ihr nachgedienter Mann, die immer sehr elegant gekleidet sind, beginnt mit einem richtigen Kugel.

0: bist.
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6: Hier ist Ö3 mit dem schnellsten Verkehrsservice Österreichs um kurz nach 3:30. Und der ist auch schnell wieder erledigt. Sind uns keine Störungen gemeldet worden. Gute Fahrt.
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0: 26 Knochen sind im Fuß. Das heißt, zwei Füße haben dann 52 Knochen. Das ist ein Viertel aller Knochen im menschlichen Körper. Hast du das gewusst, Chef?
1: Das habe ich gewusst. Aber da hast du dich aber auch gut vorbereitet.
0: Natürlich habe ich vorbereitet. Ich packe heute an beim Alexander Steinlechner in Wien. Der ist orthopädischer Schuhmacher. Wir sind in seiner Werkstatt im 13. Bezirk. Wer hat jetzt das Fenster aufgemacht?
2: Ich.
0: Weil?
2: Damit wir frische Luft bekommen.
0: Ja.
3: Wir sind alle heilig, oder?
4: Ja, total.
0: Das wär ein guter Slogan für deine Firma, oder?
1: Ja.
0: Alexander.
1: Wir haben uns aber für einen anderen entschieden. Unser Slogan ist einen Schritt voraus.
0: Einen Schritt voraus. We are all crazy here und einen Schritt voraus. Wer ist eigentlich unsere Kundschaft? Wer hat schlechte Füße?
1: Naja, das muss man sagen, dass die Kunden eigentlich immer jünger werden. Durch Übergewicht, Diabetes und so weiter. Natürlich haben wir viele ältere Kunden auch. Aber gerade bei der Einlagenversorgung merkt man, dass die Kunden immer jünger werden.
0: Da tun wir was dagegen. Hau ich doch gleich mit dem Hammer am Tisch.
1: Du hast mir einen Knieriemen.
0: Einen Knieriemen?
1: Knieriemen, genau richtig. Den brauchst du, damit du den Schuh stabilisierst.
0: Ja.
1: Da fasst du mit dem Fuß unten rein.
0: Ja, das ist jetzt so quasi ein Lederriemen. Mit dem steige ich drauf.
1: Ja.
0: Der geht mir bis zum Knie.
1: Du fasst da rein, zack.
0: Ja.
1: Und damit kannst du den Schuh fixieren und hast deine persönliche Werkbank mit deinen zwei Füßen.
0: Okay, sehr gut.
1: So, jetzt kriegst du von mir einen Holznagel.
0: Ich habe den Leisten, das ist der Holzkeil, auf dem das Leder aufgezogen ist.
1: Genau richtig, das haben wir schon drüber gespannt. Da sind die ganzen Versteifungen schon drin. Auch schon das, was du vorher eingestrichen hast.
0: Ja.
1: Und in dem Fall haben wir die Zwischensohle auch schon drauf.
0: Ja.
1: Und die müssen wir jetzt miteinander verbinden, dass das für lange Zeit hält.
0: Gut, dann wäre das gleich genau weg. Das muss ich als Tiroler natürlich kennen, das ist wie bei der Schiene.
1: Wir sind gespannt, du hast 5 Versuche.
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0: alle an und schauen, ob wir es gleich. Die Maler hat mich gerade gefragt, meine Lehrlingskollegin, willst du es wirklich versuchen, einen Nagel einzuschlagen in den Leisten? Ist das, Chef, sowas, wo man sich wirklich das erste Mal garantiert auf die Finger haut, oder wie?
1: Na, das nicht, aber du brichst ihm garantiert ab.
0: Aber warum nehmen wir Holznägel?
1: Wir müssen das ja noch zuschleifen und wenn wir da einen Eisennagel nehmen würden, dann würde er nur Funken sprühen.
0: Stimmt.
1: Und, ja.
0: Also es ist tatsächlich ein besserer Zahnstocher, den ich jetzt in der Hand habe, oder?
1: Ja, genau.
0: Diesen Zahnstocher, den haue ich jetzt mit einem Hammer, mit Gefühl.
1: Ja, der Holznagel gehört schräg nach innen.
0: Ah ja.
1: Das heißt, damit du die Schräge siehst, wohin der gehört, machst du den ersten Schlag ganz leicht drauf.
0: Ja.
1: Dann stabilisiert sich der Holznagel und du siehst, in welche Richtung was er geht. Beim zweiten Schlag schlagst du ihn hinein und beim dritten Schlag verdichtest.
0: Das ist ja wirklich wie beim Nageln vor der Hütte, oder? Aber ich darf die breite Seite nehmen, du musst nicht die schmale Seite vom Hammer nehmen, oder?
1: Ja, wenn du das mit der schmalen Seite zusammenbringst, dann bist du unser Star-Lehrling.
0: Das ist dann die Meisterprüfung. Ja. Also einmal locker.
1: Ja, jetzt siehst du die Richtung.
0: Ja.
1: Er gehört so schräg.
0: Ja.
1: Beim zweiten Mal sollte er dann schon drinnen sein.
0: Wirklich?
1: Ja, genau. Wir schauen jetzt alle den Andi zu.
0: Es geht um diesen kleinen Nagel, der ist ein besserer Zahnstocher. Und der muss jetzt wirklich mit einmal rein.
1: Ja.
0: Naja, abgebrochen, oder?
2: Aber es ging schon mal schlechter.
0: Das ist ein schönes Lob, danke, Frau Kollegin. Ein Stück
1: schon. Schau, wir verzeihen, das war ja der erste Versuch.
0: Okay, jetzt machen wir einen zweiten.
1: Jetzt machen wir einen zweiten Versuch.
0: Gleich daneben?
1: Ich würde eins, du kannst.
0: Also reinstecken, so ein bisschen fester. So, dann.
2: Yay!
0: Applaus. Applaus. Da mache ich gleich Kaffeepause.

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12: Ö3 am Montagnachmittag ist Knollback dann, wenn ihr mich auch mal engagieren wollt. 0800 600 600 ist die Telefonnummer fürs Einstellungsgespräch. Was kann ich tun für euch? Jetzt gibt's mal Aktuelles. Es ist 16 Uhr.
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14: Mikrofon ist Rainer Horns, schönen Nachmittag. Jetzt ist sich offenbar doch eine Einigung ausgegangen zur Wehrdienstreform. In diesen Minuten soll sie in der Schwarzenberg-Kaserne in Wallsitzenheim in Salzburg präsentiert werden. Dort ist für unsere Dreireporter Felix Nowak. Felix, was sind die Eckpunkte der Reform?
15: Bereits bekannt war, dass der Grundwehrdienst weiterhin 6 Monate dauern soll, neu aber 3 Monate Übungen dazukommen. Den 9-monatigen Zivildienst wollten die NEOS nicht verlängern. Eine solche Verlängerung kommt daher im ersten Schritt nur freiwillig. Erst wenn sich zeigt, dass sich zu wenige junge Männer fürs Heer melden, kommen beim Zivildienst verpflichtend 2 Monate dazu. Für Rekruten wird außerdem der Sold angehoben von etwa 600 auf 1.000 Euro.
14: Auf der Wildspitze in Tirol ist am Wochenende eine Bergsteigerin in eine Gletscherspalte gestürzt und ums Leben gekommen. Die 32-Jährige ist aus ungeklärter Ursache abgerutscht. Ihr Begleiter hat den Absturz schwer verletzt überlebt. Für die Frau hat es aber keine Rettung mehr gegeben. Porsche will bis 2035 weitere 5.000 Stellen streichen. Der Stellenabbau soll mit Pensionierungen, freiwilligen Abgängen und Altersteilzeit vonstatten gehen. Porsche will alle Standorte erhalten und schließt betriebsbedingte Kündigungen bis 2035 aus. Und der Badeteich in Laxenburg in Niederösterreich ist nach dem Fund zweier toter Enten vorsorglich gesperrt worden. Bis der Befund zu ihrer Todesursache da ist, kann dort nicht gebadet werden. Erste Tests des Wassers haben aber eine gute Wasserqualität ergeben. Wer Tageskarten hat, bekommt das Geld für die Zeit der Sperre zurück. Und jetzt zu Katrin Ladstätter.
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1: Spazieren, was im Garten arbeiten oder eine längere Radrunde. Das alles geht heute und auch morgen noch ohne groß nachzudenken. Ab Mittwoch verlegen wir alles, was sehr anstrengend ist, am besten in die frühen Morgenstunden oder nach dem Sonnenuntergang. Es wird nämlich wieder extrem heiß tagsüber. Heute kann es allerdings auch noch sein, dass euch ein Regenschauer erwischt. Die Schauer ziehen gemeinsam mit den Wolken und dem kräftigen Nordwestwind durch. Dazwischen ist aber auch Platz für die Sonne und es hat aktuell zwischen frischen 15 Grad bei Regen in Badersee und knapp 30 in Hermagor in Kärnten.
17: Hier ist Ö3 mit dem schnellsten Verkehrsservice Österreichs und Nina Salzburger. In der Steiermark auf der B73 der Kirchbacher Straße bei Graz zwischen Dörfler und Tondorf melden Ö-Driver da einen Unfall. Der Verkehr wird wechselweise angehalten, Stau gibt es vor allem stadtauswärts. Und auch auf der Kärntner Straße stadtauswärts, da dauert es 10 Minuten länger ab der Straßganger Straße vor einer Baustelle.
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19: Zeigt her eure Füße, zeigt her eure Schuhe. Übrigens, habt ihr gewusst, dass die Füße im Laufe eines Tages wachsen? Am Abend können die Füße eine halbe Schuhnummer größer sein als in der Früh. Das heißt jetzt, Chef, wenn wir Schuhe kaufen, probieren, dann sollte man das eher wann machen?
20: Eher in der Früh.
19: Zu eng ist besser als zu groß?
20: Oder? Nein, die Überlänge, die muss man sowieso schauen, weil die Überlänge ist sowieso wichtig im Schuh, weil man kauft sich einen Schuh nie, wo man vorne ansteht. Wenn du jetzt einen 43er hast, dann hast du vorne ca. 1 cm, 1,5 cm Platz und das funktioniert dann schon relativ gut. Aber wichtig ist in der Ferse hinten, weil du willst aus dem Schuh nicht rausschlupfen.
19: Ja.
20: Und ja. Besser.
19: Und wenn man das sein halbes Leben falsch gemacht hat, dann ist man bei uns richtig. Einen schönen Montagnachmittag. Knollpackt an heute als orthopädischer Schuhmacher in Wien.

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2: Hitcher, du was? An die Arbeit, Andi. Knallpack
3: an. Hast du nicht deine eigene Zwickzange, Elias?
4: Doch. Aber mit der lassen sich die Falten besser
3: belegen. Okay, gut. Wir leihen unsere Zwickzange her, Maler.
5: Immer. Wir sind ein Team.
3: Wir sind die Heinzelmännchen. Es ist total lustig hier. Ich bin in Wien bei Orthopädie Steinlechner im 13. Bezirk. Wir sitzen in einem Raum zu 8, hätte ich gesagt. Und jeder hat uns in der Hand und alle touren und wir machen gesunde Schuhe, orthopädische Schuhe, die aber auch schön sind. Also wir machen auch elegante Schuhe, oder? Die sind nicht so...
5: Ja, das tun wir. Das ist uns auch sehr, sehr, sehr wichtig. Weil jeder verdient hübsche Schuhe.
3: Auch die mit Plattfüßen.
5: ganz besonders die.
3: Du hast Ballerinas an. Das ist nicht sehr gesund für die Füße, habe ich irgendwo gelesen.
5: Nein, ist es nicht. Aber ich glaube, auch Köche kochen nicht so gern zu Hause. Und ich glaube, orthopädische Schuhmacher tun vielleicht genau dasselbe.
3: Was machen wir jetzt? Vorhin habe ich versucht, schon 100 Nägel, Holznägel einzuschlagen. Es ist mir zum Teil gelungen. Du hast einen Föhn da, oder? Was ist das?
5: Genau. Ich mache jetzt schon fast den Endschritt von diesem Schuh.
3: Ja.
5: Da kommt jetzt nur noch die Sohle drauf.
3: Mhm.
5: Und das müsste ich anföhnen.
3: Ja.
5: Einmal zuerst den Schuh und dann die Sohle.
3: Ja.
5: Und dann kleben wir es drauf.
3: Und das hält dann richtig bombenfest.
5: Bombenfest.
3: Dann genau. Machen wir das gleich. Was spielen wir für einen Song, Mala?
5: Ich hätte voll gern Ginny von Falco.
3: Warum?
5: Ich habe den in meiner Kindheit gern gehört und ich finde, der bringt sehr Stimmung rein. Und Ö3 spielt den sehr oft eigentlich.
3: Ja, die haben gern so 80er-Klassiker.
5: Ja.
3: Dann legen wir den jetzt auf und dann werfen wir den Föhn an.

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Du wirst ganz nass. 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Wo ist dein Schuh? Du hast ihn verloren, als ich dir den Weg zeigen musste. Wer hat verloren? Du dich? Ich mich? Oder? Oder wie auch?

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0: Newsflash.
1: In den letzten Monaten ist die Zahl der vermissten Personen dramatisch angestiegen. Die jüngste Veröffentlichung der lokalen Polizeibehörde berichtet von einem weiteren tragischen Fall. Es handelt sich um ein 19-jähriges Mädchen, das zuletzt vor 14 Tagen gesehen wurde. Die Polizei schließt die Möglichkeit nicht aus, dass es sich hier um ein Verbrechen handelt.

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1: Beim Gehen wirkt das 1,5- bis 2-fache Körpergewicht, beim Laufen sogar das 4-fache Körpergewicht auf den Fuß. Mala, hast du es gewusst?
2: Tatsächlich glaube ich nicht.
1: Ja, siehst du, ich bringe auch ein bisschen Wissen mit und nehme hier viel Handwerkskunst mit. Knollback dann heute als orthopädischer Schuhmacher. Wir haben einen Profiföhn. Schaut ja aus wie eine Flugzeugdüse. Wir haben einen Schuh, der hat noch keine Sohle, oder?
2: Genau.
1: Wir
2: müssen das jetzt heiß machen, damit sich der perfekt auf den Schuh drauflegt.
1: Ja.
2: Und damit wir auch den Kleber aktivieren. Aber nur Vorsicht, der wird sehr heiß.
1: Also ich schalte ein?
2: Ja.
1: Von 0 auf 1?
2: Auf 2 sogar.
1: Auf 2.
2: Und dann einmal den Schuh anfüllen.
1: Da ist schon Kleber drauf.
2: Mhm. Einmal genau überall.
1: Ja.
2: Wird heiß, genau.
1: Und jetzt ist gerade zuerst die Sohle runtergefallen mit dem Kleber drauf und ist nicht wie das Butterbrot mit der Butter nach unten gelandet, sondern mit dem Kleber nach oben. Ist auch das war Anfang der Glück, oder?
2: Also es ist ein Glück, es ist nicht überkratzen, dass sie immer auf der richtigen Seite landen.
1: Reicht schon, oder ist es?
2: Mhm, reicht.
1: Ja. Ich schaue nass.
2: Wir beginnen da bei der Ferse. Eine Hand der Schuh und andere Hand die Sohle.
1: Jetzt.
2: Und dann schauen, dass es rechts und links überall einen Überschuss hat.
1: Ich lege es mal drauf und dann
2: schau. Man hat wirklich nur einen Versuch.
1: Ja.
2: Aber ich glaube, es schaut ganz gut aus.
1: Ja, ist perfekt. Ganz regelmäßig. Also ist zumindest nirgendwo nichts.
2: Genau, das ist das Wichtigste.
1: Und jetzt nachpressen, festpressen.
2: Genau, einmal mit dem Hammer.
1: Mit dem Hammer, okay.
2: Ich glaube, einmal nur nach.
1: Bitte, geh mir auf den Hammer.
2: Weil wenn das nicht gescheit angeklopft ist, hält es auch nicht. Und das Allerwichtigste ist, die Enden müssen versiegelt sein.
1: Dass keine Luft reinkommt.
2: Genau.
1: Damit sie es nicht wieder lösen kann.
2: Mit der Finne.
1: Sitzt, passt, hat keine Luft.
2: Perfekt.
1: Du merkst, ich bin ein Quell der Sprüche, gell?
2: Ja.
1: Alter.
2: Sehr schlagfertig.
1: Wieso ist der heute da?

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5: Hier ist Ö3 mit dem schnellsten Verkehrsservice Österreichs und einer Geisterfahrermeldung für Kärnten. Achtung, im Bereich Knoten Villach kommt ein Geisterfahrer entgegen. Auf der A2 der Südautobahn, auf der A10 der Tauernautobahn oder auf der A11 der Karawankenautobahn. Vorsicht in allen Richtungen und nicht überholen. Ich wiederhole, Achtung in Kärnten, im Bereich Knoten Villach, auf der A2, der A10 und der A11. Vorsicht, es kommt ein Geisterfahrer entgegen. Wir geben Entwarnung, sobald der Geisterfahrer die Autobahn verlassen hat.
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5: Hier ist Ö3 mit dem schnellsten Verkehrsservice Österreichs für Straße, Bus und Bahn und der Wiederholung der Geisterfahrermeldung für Kärnten. Achtung, im Bereich Knoten Villach kommt ein Geisterfahrer.

0: Fahrer entgegen auf der A2 der Südautobahn, auf der A10 der Tauernautobahn oder auf der A11 der Karawankenautobahn. Vorsicht in allen Richtungen und nicht überholen. Wir geben Entwarnung, sobald der Geisterfahrer die Autobahn verlassen hat. Im Burgenland auf der A6 der Nordostautobahn Richtung Bratislava zwischen dem Knotenpunkt Neudorf und Potzneusiedl. Da ist nach einem Unfall die rechte Fahrspur blockiert. Es gibt aber nur kurzen Stau. Und noch der Blick zur Bahn. Die Weststrecke, die ist zwischen Attnang-Puchheim und Schwanenstadt unterbrochen. Der Grund sind da Personen im Gleis. Es dauert vermutlich bis 17 Uhr. Die Züge warten die Dauer der Sperre ab.
1: Und weiter geht's mit viel Musik zum Anpacken und an die Knoll.
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0: Hier ist Ö3 mit dem schnellsten Verkehrsservice Österreichs und der Geisterfahrer Endwarnung für Kärnten auf der A2 der Südautobahn im Raum Villach. Da hat der Geisterfahrer die Autobahn verlassen, deshalb auch auf der A10 und der A11 keine Gefahr mehr.
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3: An die Arbeit, Andi.
4: Orthopädischer Schuhmacher in Wien, in dem Fall Schuhmacherin, Manuela.
5: Ja.
4: Wie bist du das geworden, was du bist?
5: Ja, also ursprünglich komme ich aus der medizinischen Branche, hatte einen schweren Autounfall. Mhm. Ich habe ein steifes Sprunggelenk, ein Fersenbeinzer drumherum. Und mir haben die orthopädischen Schuhe einfach nicht gefallen.
4: Ja.
5: Und ich habe gesagt, ich möchte das unbedingt selber zeichnen.
4: Das finde ich lässig. Also ja, quasi, dass du doch, das, was es gibt, ist alles schier.
5: Genau.
4: Das muss doch auch schöne orthopädische Schuhe geben.
5: Ja.
4: Ich steige in die Branche.
5: Ja, genau.
4: Super.
5: Mehr Einsteiger.
4: Wir haben zum Beispiel hier ein Modell, das ist so ein grüner Raulederschuh für Herren. Dem sieht man jetzt überhaupt nicht an, dass das irgendwie orthopädisch ist.
5: Richtig. Mit dem Unterschied, dass halt einfach die Ferse ein bisschen höher ist und die orthopädische Einlage drinnen ist.
4: Mhm. Ich war zuerst drüben in der Bastelstube, habe schon irgendwie Holznägel eingeschlagen und Kleber verklebert und so. Und das ist jetzt hier die Malstube. Du zeichnest tatsächlich was von Hand. Was zeichnest du da?
5: Also das ist jetzt ein klassischer Dörbel mit Klettverschluss.
4: Mhm.
5: So wie der klassische Bundesheerschuh eigentlich.
4: Ah, okay. Irgendwie
5: also in diese Richtung.
4: Und du hast jetzt quasi an diesem Leisten, bist du jetzt mit einem Zettel?
5: Genau. Und dann wird es auf Papier
4: übertragen.
5: Gelegt,
4: und das ist dann das Schnittmuster fürs Leder, das man tatsächlich ausschneidet.
5: Genau, so ist es.
4: Ah, da fahren wir jetzt eine mit dem Stanley-Messer.
5: Genau, das ist ein Skalpell oder Stanley-Messer.
4: Ein scharfes Skalpell.
5: Ja.
4: Ihr habt lauter Werkzeuge hier, wo man sich wahnsinnig gut in die Finger schneiden kann.
5: Also ja.
4: Die Fußgesundheit ist uns ein Anliegen und dafür opfern wir unsere Finger und Hände, oder?
5: Ja, tatsächlich. Also vor allem bei den Lehrlingen muss man da immer wieder viel reden, weil da passieren gerade am Anfang natürlich immer wieder kleine Verletzungen oder größere. Also.
4: Ja, ich habe Halbzeit hier, wer weiß, wie es ausgeht.

0: Der Montagnachmittag auf Ö3 hat AAA-Wertung. Du bist da.
1: Alter.
0: Du bist da.
2: Andi.
0: Und ich bin auch der Andi. AAA. Nur die Manuela heißt Manuela. Aber es macht nichts. Orthopädische Schuhmacherei heute. Steinlechner in Wien im 13. Bezirk. Wir machen gerade die Schnittmuster fürs Leder und da habe ich jetzt dieses wahnsinnig scharfe Skalpellmesser in der Hand.
3: Zuerst einmal die Linien nachziehen, ja?
0: Einfach die Linien nachziehen.
3: Nur mal die da.
0: Da so.
3: Vom

0: Partie.
1: Da ist der Tisch aus. Was mache ich jetzt?
0: Stopp.
1: Ja?
0: Den Bogen da.
1: Also das.
0: Der ist nicht ganz durchgeschnitten, weil sonst wäre das Muster komplett zerteilt. Genau.
1: Ups. Gut. Fest druckt. Die Bleistiftschmiede gerade abgebrochen. Feingefühl ist nicht mein zweiter Vorname, sage ich ganz ehrlich.
0: So, ausschneiden, bitteschön.
1: Ausschneiden.
0: Mit dem scharfen Messer die Finger dran lassen.
1: Ja. Wieso machen wir das nicht mit der Schere?
0: Das geht nicht. Nein, das geht wirklich nicht.
1: Also im großen Backpapierfogen kann man nicht mit der Schere das ausschneiden, weil ich sonst die Linien nicht so genau sehe, oder was?
0: Ja, genau, irgendwie.
1: Na gut. Wie fest drucke ich?
0: Muss nicht so fest sein. Das Papier geht ja gleich durch.
1: Ich habe das noch nie gemacht mit so einem Stanley-Messer. Fahre ich jetzt die vorhin gezeichneten Linien nach.
0: Genau.
1: Da, was haben wir da? Das ist nicht bündig. was nehme ich da als Referenz?
0: Die Mitte.
1: Die Mitte, die goldene Mitte. Ist gar nicht so blöd.
0: Warte mal,
1: ich würde immer eher mit Schere arbeiten, aber so ein scharfes Skalpellmesser.
0: Man gewöhnt sich
1: ist dann. Nicht blöd.
0: Ja, man gewöhnt sich wirklich da.
1: Ich glaube, ich brauche sowas für zu Hause.
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13: Ö3 am Montagnachmittag. Fun Fact des Tages. 120.000 Kilometer gehen wir im Laufe eines Lebens durchschnittlich zu Fuß. Dafür brauchen wir gescheite Schuhe. Orthopädischer Schuhmacher bin ich heute. Ich packe gleich weiter an. Davor gibt es Aktuelles aus dem Nachrichtenstudio um 17 Uhr.
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15: Am Mikrofon ist Rainer Hans. Schönen Nachmittag. 6 Monate Wehrdienst plus 3 Monate Übungen und eine Verlängerung des Zivildienstes gibt es vorerst nur freiwillig. Die Regierung hat die Eckpunkte ihrer Einigung beim Sommerministerrat in der Schwarzenberg-Kaserne in Salzburg vor kurzem präsentiert. Aus der Ö3-Innenpolitik-Redaktion Felix Nowak.
16: Vor allem die Neos wollten keine Zivildienstverlängerung. Jetzt soll es eine solche nur dann geben, wenn nicht auch so genügend Rekruten gefunden werden. Parteichefin und Außenministerin Meindl Reisinger.
17: Weil es eben nicht in einem ersten Schritt darum geht, wir machen jetzt den Zivildienst unattraktiver, damit wir mehr junge Menschen für den Wehrdienst bekommen, sondern wir machen den Wehrdienst attraktiver.
16: Konkret mit Urlaubsanspruch und mehr Sold, so Vizekanzler und SPÖ-Chef Babler.
18: Eine Riesenverbesserung, was die Attraktivierung anbelangt, ist die Vergütung auf 1.000 Euro.
16: Der Kanzler, ÖVP-Chef Stocker, betont, mit der Verlängerung verbessere man als erste Regierung seit langem die Landesverteidigung.
19: Wir folgen auch damit einer Empfehlung der Wehrdienstkommission.
16: Die Koalition braucht allerdings eine Zweidrittelmehrheit. Eine Oppositionspartei muss also noch zustimmen.
15: Von einem schweren Behördenfehler spricht der Terrorismusexperte Guido Steinberg nach dem Anschlag auf den CSD, die Berliner Regenbogenparade, vor allem weil der Attentäter einschlägig amtsbekannt war.
20: Der Herr Balut war als Gefährder bekannt und damit war der wichtigste Schritt schon getan. Wir können in den letzten Jahren ganz häufig beobachten, dass junge Männer, die es nicht mehr zum IS schaffen, also nicht ausreisen können, als Alternative Anschläge verüben. Und da gibt es keine Entschuldigung für unsere Behörden, dass sie den nicht schärfer überwacht hatten. Alleine die äußeren Merkmale des Falles zeigen, wie gefährlich der war.
15: Heute ist auch bekannt geworden, dass es sich bei der getöteten Frau um eine Besucherin aus Polen handelt. Die 65-Jährige war mit ihrer Tochter nach Berlin gereist. Die Tochter soll verletzt worden sein, sowie 28 weitere Menschen. In Lebensgefahr schwebt aber niemand mehr, heißt es heute. Um die riesigen Waldbrände in Frankreich und Spanien zu bekämpfen,

0: Kämpfen gibt es Unterstützung aus ganz Europa. Beide Länder haben über den Zivilschutzmechanismus der EU Hilfe angefordert und die kommt in Form von Flugzeugen und Feuerwehrleuten aus mehreren EU-Ländern wie Tschechien und Schweden, aber auch aus der Türkei. In Brüssel die Drei-Korrespondentin Verena Sophie Meyer.
1: Im Katastrophenschutzzentrum der EU werden Hilfsanfragen und Angebote koordiniert. In the case of France and Spain, we have deployed. Nach Frankreich sind über den EU-Mechanismus 7 Löschflugzeuge und 4 Hubschrauber geschickt worden, sowie 6 Flugzeuge und 3 Feuerwehrteams nach Spanien, so Kommissionssprecherin Anna Kaiser-Itkonen. Sie sind mit europäischen Copernicus-Satellitendaten ausgestattet, mit deren Hilfe die Waldbrandsituation von Brüssel aus fast in Echtzeit beobachtet und analysiert wird. Unter Kontrolle ist sie laut Experten noch lange nicht. Zu Beginn der Saison wurden schon vorsorglich mehr als 770 Feuerwehrleute in Risikoländer im Süden Europas geschickt. Beobachtet wird die Waldbrandgefahr aktuell nämlich auch in Portugal und Griechenland sowie im Westen Deutschlands.
0: Eingeschleppte Tier- und Pflanzenarten, sogenannte invasive Arten, bedrohen Ökosysteme weltweit. 60% des weltweiten Artensterbens gehen darauf zurück. Katharina Gruber aus der Ö3 Wissenschaftsredaktion, den größten Schaden richten sie im globalen Süden an.
2: Ein Beispiel dafür ist der Nilbarsch. Er wurde in den 1950er Jahren im ostafrikanischen Viktoriasee ausgesetzt, mit dem Ziel, die dortige Fischerei zu fördern. Doch dann verdrängte er immer mehr einheimische Fischarten. Im Kampf gegen eingeschleppte Tiere und Pflanzen hat der globale Norden einen Vorteil. Er verfügt über mehr Ressourcen, um die fremden Arten wirksam zu bekämpfen. Besonders gefährdet sind Schwellenländer wie China, Indien und Brasilien. Denn mit dem immer stärker werdenden Handel nimmt dort auch das Risiko zu, dass invasive Arten ins Land geholt werden.
0: Und jetzt zu Daniel Schlager.
3: Das Ö3-Wetter. Manche von euch gehen da heute mit kurzer Hose und Flipflops raus, manche wohl eher mit dem Hoodie. Bis zu 30 Grad hat es jetzt in Kärnten. Im Wiener Raum und im Rheintal sind 26, in Salzburg um 20 und gar nur 15 Grad im Ausseerland oder nach den Schauern im Mühlviertel. Dazu heute Abend noch teils kräftiger Westwind und mehr bewölkte als sonnige Regionen. Morgen umgekehrt, es gibt weniger Wind und deutlich mehr Sonne als Wolken. Im Westen ist es meist sogar ungetrübt sonnig. Und damit wird es auch hier spürbar wärmer. Höchstwerte morgen 25 bis 32 Grad.
4: Hier ist Ö3 mit dem schnellsten Verkehrsservice Österreichs für Straße, Bus und Bahn und Nina Salzburger. Generell ein ruhiger Nachmittag heute in Tirol. Da dauert es aber 15 Minuten länger auf der Zillertalstraße taleinwärts ab Straß. Und der Blick zur Bahn, da fahren die Züge wieder auf der Weststrecke zwischen Adnang-Puchheim und Schwanenstadt. Die Personen sind nicht mehr im Gleis.
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7: Ich bin heute orthopädischer Schuhmacher in Wien beim Alexander Steinlechner. Der hat ein Atelier, eine Werkstatt im 13. Bezirk in Wien und ich bin der Älteste da. Die Leute, die bei dir arbeiten, sind alle unter 30 gefühlt. Also das hätte ich mir nicht gedacht, dass beim orthopädischen Schuhmacher so ein junges Team ist. Woran liegt das?
8: Na, das liegt wahrscheinlich daran, dass wir sehr viel mit moderner Technik arbeiten. Und das zieht halt die jungen Leute wirklich an. Da haben wir auch ein Instagram-Video dazu, wo wir mit den Plotter digital zeichnen und so weiter. Wir haben jetzt dann unseren 3D-Drucker bekommen und haben jetzt sogar als Orthopädie-Schuhmacher sogar einen Homeoffice-Arbeitsplatz. Ja. Und das zieht halt die jungen Leute an.
7: Heute hast du eine etwas ältere Arbeitskraft, Plattfußgröße 43, meldet sich zum Dienst. Einen schönen Montagnachmittag aus Wien.

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1: Orthopädischer Schuhmacher in Wien. Kaputte Füße, Füße, die einem wehtun, das ist kein Thema für alte Leute, das betrifft immer mehr Junge, hast du mir heute schon gesagt. Wir haben einen Kunden da.
2: Hallo.
1: Wie alt ist er denn?
2: 13.
1: 13, der Tim. Die Mutter schickt dich, du hast Plattfüße.
2: Ja.
1: Was tun wir da dagegen, Chef?
3: Wir machen ihm Einlagen. Okay. Das heißt, wir tun ihm jetzt 3D-Scannen.
1: Ja.
3: Da haben wir das wirklich am Millimeter genau, den Fuß.
1: Ja.
3: Und danach werden wir den Fuß am PC korrigieren.
1: Ja.
3: Und dann werden wir ihm eine 3D-druckte Einlage machen. Und dann hat er mit seinen Sneaker einen halborthopädischen Schuh, sagen wir mal.
1: Sehr gut. Das heißt, Tim, du musst jetzt um 17.20 Uhr nach deinem ganzen Tag die Schuhe rausziehen. Wie bist du eigentlich dazu gekommen, dass du dich um Füße kümmerst? Füße ist ja nicht unbedingt jetzt das schönste Körperteil, oder?
3: Nein, das kann man sehen, so oder so. Das kommt darauf an. Die Models sind halt selten bei uns, sondern eher halt die nicht so schönen Füße. Aber es gibt auch schöne Füße.
1: Tim ist aus den Schuhen.
3: Ja, genau. Wir strecken jetzt die Hose rauf.
1: Ja.
3: Du steigst jetzt nur mit dem rechten Fuß auf die Glasplatte bitte und den linken lasst draußen stehen. Und jetzt scannen wir den rechten Fuß ab. Das Ganze haben wir in 5 Sekunden jetzt an dem Fuß wirklich auf 1 Millimeter genau 18 Zentimeter Höhe vermessen.
1: Hast du was gespürt?
3: Nein.
1: Wonach hat es sich angefühlt?

0: nach Glasplatte.
1: Ja, wir Plattfüßler spüren wirklich den ganzen Boden auf jeden Quadratmillimeter.
0: Und das ist aber das Wichtige, weil wenn man Plattfüße jetzt hat zum Beispiel, dann stehen die ganzen Gelenke nicht gerade zueinander. Und da ist halt das Schöne jetzt zum Beispiel, wir können den Fuß, wenn er noch flexibel ist, aufrichten, ne? Dass die Gelenke alle gerade zueinander stehen und dann da spart man sich im Alter die Arthrose und so weiter und bleibt länger fit dadurch.
1: Hast du das mitgekriegt, Tim? Du ersparst dir die Arthrose.
2: Yay.
1: Was ist Arthrose?
2: Keine Ahnung.
1: Ja, was ist Arthrose, Chef?
0: Eine Arthrose ist, wenn das Gelenkknorpel abgeschabt ist und sich da drin entzündet.
1: Das kriegst du nicht?
0: Gut. Und jetzt geht's dann am PC zum Konstruieren.
1: Was nehmen wir für Musik mit am Weg zum PC?
2: Billie Jean von Michael Jackson.
1: Yeah! Was für eine gute Idee. Der hat ja wahrscheinlich auch Plattfüße gehabt, oder? Wenn er moonwalked ist.
0: Oh nein, ich glaube, der hat viel Fußgymnastik gemacht. Der glaube ich nicht.
1: Stimmt, also moonwalken ist wahrscheinlich gesund für die Füße.
0: Ja.

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8: Hier ist die 3 mit dem schnellsten Verkehrsservice Österreichs und einer Geisterfahrermeldung. Achtung, in Kärnten auf der A10er Tauernautobahn kommt zwischen dem Knoten Villach und Gmünd ein Geisterfahrer entgegen. Vorsicht in beiden Richtungen und nicht überholen. Ich wiederhole, Achtung, in Kärnten auf der A10er Tauernautobahn kommt zwischen dem Knoten Villach und Gmünd ein Geisterfahrer entgegen. Wir geben Entwarnung, sobald der Geisterfahrer die Autobahn verlassen hat.
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8: Hier ist Ö3 mit dem schnellsten Verkehrsservice Österreichs und der Wiederholung der Geisterfahrermeldung für Kärnten. Achtung auf der A10er Tauernautobahn, da kommt zwischen dem Knoten Villach und Gmünd ein Geisterfahrer entgegen. Vorsicht in beiden Richtungen und nicht überholen. Wir geben Entwarnung, sobald der Geisterfahrer die Autobahn verlassen hat. In Tirol, da gibt es Reiseverkehr auf der Zillertalstraße, taleinwärts ab Straß dauert es 15 Minuten länger. 15 Minuten Zeitverlust auch in Salzburg auf der B311 der Pinzgauer Straße zwischen Bischofshofen und St. Johann im Pongau und am Großen Deutschen Eck in Bayern auf der Autobahn A8 Richtung München zwischen Bad Reichenhall und Neukirchen 20 Minuten Zeitverlust.
20: Und weiter geht's mit viel Musik zum Anpacken und Andi Knoll.
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0: Hier ist die 3 mit dem schnellsten Verkehrsservice Österreichs und der Wiederholung der Geisterfahrermeldung für Kärnten. Achtung, auf der A10er Tauernautobahn, da kommt zwischen dem Knoten Villach und Gmünd ein Geisterfahrer entgegen. Vorsicht in beiden Richtungen und nicht überholen. Die Autobahnpolizei fährt die Strecke gerade ab. Wir geben Entwarnung, sobald der Geisterfahrer die Autobahn verlassen hat.
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2: Füße sind so individuell wie Finger. Jeder Mensch hat einen einzigartigen Fußabdruck und dementsprechend brauchen wir auch möglichst Schuhe, die nur uns passen. Knallberg dann heute als orthopädischer Schuhmacher in Wien beim Alexander Steinlechner. Wir haben vorhin gerade mit 3D-Fußmesser.
3: Genau,
2: genau, das war das Gerät. Ja, du hast so viele tolle Geräte da, die da merken wir gar nicht. Und jetzt sind wir am Atom-Flash-Cut. Das klingt gefährlich. Was mache ich hier?
3: Genau. Also das, was man drinnen vorher beim Andi gesehen hat, was der digital gezeichnet hat, ja. Wenn der das abgeschlossen hat, dann kommt das daher und dann tun wir die Teile rausschneiden. Genau den Teil, was du vorher mit der Hand rausgeschnitten hast.
2: Das heißt, wir haben hier aufgelegt...
3: Einen Schaumstoff.
2: Einen Schaumstoff, jawohl.
3: Der ist als Polsterung für den Knöchel.
2: Ja.

0: damit es nicht...
1: Noch ein bisschen mehr Abstand, ja?
0: Sehr schon gut. So?
1: Ja, schon.
0: Ich hätte so gespart.
1: Ja.
0: Ich hätte ganz an die Kanten dann, damit wir keinen Verschnitt haben.
1: Ja, aber die Maschine muss ein bisschen das tief, also die, da ist eine Vakuumpresse drunter, die zieht das Material nach unten. Ne?
0: Ein bisschen Spiel braucht es,
1: okay. Damit sich das Messer entspannt.
0: So gilt?
1: Gilt.
0: Und jetzt?
1: Passt. Linke Maustaste.
0: Linke Maustaste, zack.
1: Jetzt hast du den nächsten Tag.
0: Ah ja. So, und jetzt Cut.
1: Ja? Und auf Ja noch.
0: Ja, passt ja schon.

0: Hier ist Ö3 mit dem schnellsten Verkehrsservice Österreichs und der Wiederholung der Geisterfahrermeldung für Kärnten. Achtung, auf der A10er Tauernautobahn kommt zwischen Villach und Gmünd ein Geisterfahrer entgegen. Vorsicht in beiden Richtungen und nicht überholen. Die Autobahnpolizei fährt die Strecke gerade noch ab. Wir geben Entwarnung, sobald der Geisterfahrer die Autobahn verlassen hat.
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4: Linker und rechter Schuh sind eine moderne Erfindung. Bis ins 19. Jahrhundert waren Schuhe einfach symmetrisch, egal für welchen Fuß. Wahr oder falsch?
5: 19, das ist vielleicht ein bisschen spät, aber eigentlich wahr, ja.
4: Ja, wahr. Es ist wahr. Bis ins 19. Jahrhundert hat man zwei linke oder zwei rechte gehabt, weiß ich nicht. Schuhe einfach so. Das ist natürlich total ungesund, oder, Chef?
6: Ja, also das würde ich nicht empfehlen.
4: Knollpackt Zamm als orthopädischer Schuhmacher heute in Wien, aber nicht ohne vom Chef noch ein paar Tipps zu kriegen. Was kann ich meinem Fuß Gutes tun? Was ist wichtig?
6: Fußgymnastik. Also wichtig ist auch eigentlich barfuß gehen. Sollten die Fehlstellungen nicht zu groß sein und schauen auf gesundes Schuhwerk.
4: Ja.
6: Wenn man zum Beispiel Plattfüße hat, dass die Hinterkappe im Schuh nicht so extrem weich ist und so weiter.
4: Mhm.
6: Wichtig, ganz wichtig, dass der Schuh in der Länge nicht zu klein ist. Das ist extrem wichtig. Und dann eben schauen, dass der Schuh zur Fußform auch passt.
4: Ich habe viel gelernt. Vor allem habe ich gesehen, dass orthopädisch gemachte Schuhe nicht unbedingt schier sein müssen. Zur Not baust du auch einen Sneaker nach. Den supergeilen Sneaker, den man haben will. Und der ist drinnen, aber so wie ein wertvoller orthopädischer Schuh.
6: Genau, richtig. Das können wir auch machen. Und wer anders einsteigen will, gibt es eben auch die Möglichkeit mit der 3D-druckten Einlage, wo dann der Sneaker schon viel, viel besser ist und ein, sagen wir mal, teilorthopädischer Schuh ist.
4: Was wünschen wir den Menschen und ihren Füßen im Land?
7: Ein gesundes Weitergehen.
4: Sehr schön.
8: Tolle orthopädische Schuhe.
4: Ja.
5: Möglichst von der Firma Steinlechner die orthopädischen Schuhe.
4: Das war ein sehr schönes Schlusswort. Ich und meine Heinzelmännchen hier bei Orthopädie Schuhe Steinlechner in Wien wünschen einen schönen
9: Feierabend.

0: Ö3 ist hier mit der Geisterfahrer. Endwarnung für Kärnten auf der A10 der Tauernautobahn zwischen dem Knoten Villach und Gmünd. Der Geisterfahrer hat die Autobahn verlassen.
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19: Ö3 ist hier und wo Ö3 läuft, dann läuft die Musik nonstop. Wir spielen gleich wieder durch bis halb und haben Bon Jovi mit dabei. Oder auch Taylor Swift. Vorher geht's zu Laura Graf. Es ist 18 Uhr.
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20: Dem Insolvenzentgeltfonds geht das Geld aus. Aus dem Fonds bekommen Beschäftigte offene Löhne oder Abfertigungen, wenn eine Firma pleite geht. Aber Michael Fröschl aus der Ö3 Wirtschaftsredaktion, dem Fonds fehlen Millionen.
15: Von KTM bis Palmas, aufgrund der vielen Pleiten der vergangenen Jahre, muss der Insolvenz-Entgeltfonds mehr Geld auszahlen. Zugleich nimmt der Fonds weniger ein, weil die Beiträge der Unternehmen, die den Fonds finanzieren, gesenkt wurden. Arbeiterkammer und ÖGB fordern daher wieder höhere Beiträge der Wirtschaft, was die zuständige Sozialministerin von der SPÖ, Corinna Schumann, unterstützt.
21: Das ist eine ganz wesentliche Forderung, weil es ja eben die Absicherung für Menschen ist, die jetzt ihren Job verloren haben und dann auch noch nicht mehr die Leistungen bekämen.
15: Die ÖVP signalisiert Ablehnung. Wirtschaftsminister Wolfgang Hartmannsdorfer hält es für den falschen Weg, die Beiträge und damit die Lohnnebenkosten wieder zu erhöhen. 160 Millionen Euro braucht der Fonds jedenfalls nächstes Jahr zusätzlich, so das Sozialministerium.
20: In Deutschland wird nach dem Anschlag auf die Regenbogenparade Christopher Street Day in Berlin auch über strengere Gesetze diskutiert. ÖDRA-Reporterin Teresa Kulowitsch, der Attentäter war der Polizei bekannt. Kanzler Merz zeigt sich fassungslos.
22: Ich verstehe bis heute nicht, wie es dazu kommen konnte, dass dieser Mann, der unter ständiger Beobachtung steht, sich unbeobachtet dem Christopher Street Day überhaupt nähern konnte.
23: Sagt der deutsche Kanzler Merz heute in einer Pressekonferenz. Der Anschlag sei einer gegen die Freiheit und Demokratie als Ganzes gewesen, so Merz weiter. Und?
22: Wir werden alles tun, diese Freiheit, die Offenheit, die Liberalität unserer Gesellschaft zu schützen und zu verteidigen. Das ist die Aufgabe einer Regierung.
23: Wie er diese Worte in Taten umsetzen möchte, sagt Merz allerdings nicht. Aus seiner Partei der CDU gibt es

0: schon Vorschläge, etwa ein strengeres Jugendstrafrecht. Die Koalition möchte aber, bevor Entscheidungen getroffen und dann in weiterer Folge in Gesetze gegossen werden, zuerst die noch laufenden Untersuchungen abwarten.
1: Der Nussensee in Bad Ischl ist wieder freigegeben. Die Sperre nach dem Fund von Kriegsmaterial ist vor kurzem aufgehoben worden. Für Ö3 in Oberösterreich, Christian Schwarz.
2: TNT-Sprengstoff, Granaten und Zünder aus dem Zweiten Weltkrieg sind durch den niedrigen Wasserstand im See ans Tageslicht gekommen. Bei der heutigen Suche sind noch einmal 20 Kilogramm Kriegsschrott gefunden worden. Ohne Zünder, wie Werner Tobisch vom Entminungsdienst des Bundesheeres bestätigt.
3: So eine Granate oder was auch immer besteht aus vielen, vielen verschiedenen Teilen. Und hier handelt es sich wirklich hauptsächlich um die mechanischen Teile dazu und nicht die sprengkräftigen Teile dazu.
2: Aus heutiger Sicht kann nicht ausgeschlossen werden, dass sich weiteres Kriegsmaterial im See befindet.
3: Bitte nicht berühren. Also einfach liegen lassen, die nächste Polizeidienststelle anrufen und dort ganz einfach das Ganze melden. Die Polizei kommt dann, wird das begutachten, sichern und in weiterer Folge uns verständigen. Niemals selbst damit hantieren oder mitnehmen auf die Polizeidienststelle oder sonstiges machen, bitte.
2: Also auch wenn die Platzsperre aufgehoben ist, ist weiterhin Vorsicht geboten beim Spazierengehen rund um den Nussensee.
1: Soll Island wieder mit der EU über den Beitritt verhandeln? Darüber können die Isländerinnen und Isländer ab heute abstimmen. Umfragen zufolge sind gut 52% der Bürgerinnen und Bürger dafür, 48% dagegen. Die Verhandlungen über einen EU-Beitritt Islands liegen seit 2015 auf Eis. Und jetzt zu Daniel Schlager.
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5: Meist geht es schon trocken, teils auch sonnig durch die nächsten Stunden. Letzte Schauer gibt es noch bei Attnang, Gavenstal im Waldviertel, Weinviertel oder im Bereich der Pack. Auch der Wind im Osten beruhigt sich ganz langsam. Morgen starten wir dann stellenweise noch mit Restwolken oder Frühnebel in den Tag. Dazu ist es vor allem im Berg- und Hügelland relativ frisch. Insgesamt überwiegt morgen aber der Sonnenschein und es wird tagsüber hochsommerlich warm mit 25 bis 32 Grad. Selbst oben in 2000 Metern gibt es morgen Nachmittag bis zu 20 Grad. Und ab Mittwoch wird es dann noch deutlich heißer.
6: Ö3, der schnellste Verkehrsservice Österreichs mit Nina Salzburger und da sind wir in Niederösterreich.
7: Gleich zwei Unfälle passiert, der erste auf der A1 der Westautobahn Richtung Salzburg zwischen Ips und Amstetten Ost. Bei Kilometer 102 ist dann nach einem Unfall die Überholspur blockiert. Und auf der A2 Richtung Wien, kurz vor dem Industriezentrum Wiener Neudorf, da hängt ein LKW rechts in der Betonleitwand. Es sind zwei Fahrstreifen gesperrt, bereits ein Kilometer Stau, Tendenz da steigend. Und in Tirol auf der S16 Richtung Innsbruck, da ist der Bettnauer Tunnel bis 10 Uhr für eine Einsatzübung gesperrt. Eine Umleitung über die Stanzertaler Straße ist da eingerichtet.
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6: Einfach nur zurücklehnen und lauter drehen. 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
9: Und das passt. Das wirkt vernünftiger.
6: Wir haben gleich von Jovi mit dabei, Nico Santos und zum Start jetzt Taylor Swift. Da ist der Martin Siniel. Willkommen in der besten Nachhausefahrt des Landes.

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9: 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Hier ist der schnellste Verkehrsservice Österreichs mit Nina Salzburger. Und da sind wir in Niederösterreich bei zwei Unfallstellen.
10: Auf der A2 Richtung Wien, kurz vor dem Industriezentrum Wiener Neudorf, da hängt ein LKW rechts in der Betonleitwand. Es sind die beiden rechten Fahrstreifen gesperrt, 4 Kilometer Stau bis vor den Knoten Guntramsdorf zurück und Zeitverlust 20 Minuten. Und auf der A1 Richtung Salzburg zwischen Yps und Amstetten Ost, auch da ein Unfall, da ist der rechte Fahrstreifen gesperrt, 1,5 Kilometer Stau.
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9: Morgen wird die Grazer Innenstadt wieder zur Rennstrecke, zur Radrennstrecke. Anke Mandl, wir freuen uns aufs Altstadtkriterium.
12: Die Fahrer sind auf einer knapp 1 Kilometer langen Strecke unterwegs, die sie mehrmals umrunden, vorbei an der Oper, der Burggasse und der Hofgasse in der Innenstadt. Die Frauen fahren 30 Runden, die Männer 50. Und heuer ist das Rennen erstmals Teil der Road Cycling League Austria.
9: Vielleicht wart ihr ja jetzt am Wochenende auch auf einer Hochzeit. Haben viele richtig schönes Wetter gehabt. Auch in Amerika drüben. Sehr schön. Zumindest auf den Fotos von US-Schauspielerin Emma Roberts. Die hat am Wochenende geheiratet, Michi.
13: Ja, und zwar ihren Schauspielkollegen Cody John. Die 35-Jährige hat zum Beispiel in American Horror Story mitgespielt. Unter den Hochzeitsgästen auch ihre Tante Pretty Woman Julia Roberts. Getragen hat die Braut übrigens ein cremefarbenes Chiffon-Brautkleid im Vintage-Stil. Sie wollte darin, sagt sie selbst, ein bisschen wie ein Geist ausschauen.
9: Und dann auch ab nach Neupölla ins Waldviertel. Dort hat ein sehr ungewöhnliches Tennisturnier stattgefunden, Michi.
13: Ja, nicht mit Tennisschlägern, sondern mit Bratpfannen. Entsprechend speziell war auch die Geräuschkulisse beim Aufschlag, also das berühmte Bong Bong, gespielt wurde im Doppel. Das Ziel war, wie bei jedem Tennisturnier zu gewinnen, also die Gegner in die Pfanne zu hauen. Und anstelle von Pokalen gab es für die Sieger, erraten, nagelneue Bratpfannen fürs nächste Turnier.
9: War sehr cool, muss ich mir auch einmelden fürs nächste Jahr.
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0: Rihanna mit Diamonds aus Ö3. Aus den 2010ern. Ist schon eine geile Zeit, was Musik angeht. Deswegen haben wir uns gedacht, wir hauen gleich noch einen zweiten drauf.
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2: Aus den 2010ern.
0: Wonderful Life von Hertz. Auch 2010 rausgekommen. Mittlerweile aber frisch aufpoliert worden. Von Purple Disco Machine. Die hat aus einer eher ruhigeren Nummer einen astreinen Disco-Hit gemacht.

0: Die neue Olivia Rodrigo auf Ö3. Und nach Olivia Rodrigo, Jahrgang 2003, spielen wir den Chris Steger, auch Jahrgang 2003. Einmal Hollywood, einmal Heimat. Beide singen übers Verliebtsein. C-Fix.
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1: Also, wer hat Lust, gegen den Philipp zu gewinnen?
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1: Okay, das Einzige, meldet euch jetzt an auf der Ö3-Homepage und dann sehen wir uns schon bald hier bei uns.
0: Kaffee gibt's auch.
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5: Mit 30er, cool, dass ihr auch da seid. Die Guns N' Roses warten schon auf euch. Und noch Alex Warren, die beste Musik für euren Montagabend. Vorher geht's jetzt noch zu Laura Graf. Es ist 19 Uhr.
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7: Die Wehrpflichtreform steht. Die Regierung hat sich beim Sommerministerrat in Salzburg geeinigt. Künftig gibt es 6 Monate Grundwehrdienst plus 3 Monate Übungen, sagt Bundeskanzler Christian Stocker von der ÖVP.
8: Es ist zu wenig, neues Gerät anzuschaffen, wenn unsere Soldatinnen und Soldaten im Ernstfall zu wenig Übung im Umgang damit haben. Und das soll mit dieser Reform geändert werden. Die 3 Monate setzen sich aus 2 Elementen zusammen, aus verpflichtenden Truppenübungen direkt im Anschluss an den Kerngrundwehrdienst sowie nachgelagerten Milizübungen, die innerhalb von 10 Jahren zu absolvieren sind. Und es ist auch gelungen, beim Zivildienst eine praxistaugliche Lösung zu finden.
7: Der wird auf 9+2 ausgeweitet. Die zusätzlichen 2 Monate sollen vorerst freiwillig sein. Sollten sich aber zu wenige für den Wehrdienst melden, wird auch der längere Zivildienst Pflicht. 2 Syrer sind in Wien heute freigesprochen worden. Ihnen war vorgeworfen worden, 2025 eine 16-Jährige in eine Wohnung gelockt und vergewaltigt zu haben. Der Freispruch ist im Zweifel erfolgt. Laut der Richterin hat die 16-Jährige nicht nachvollziehbare Angaben gemacht und etwa weder das Datum noch den Ort des Übergriffs benennen können. Nach dem eigenständigen Hackerangriff von künstlicher Intelligenz gründen mehr als 30 US-Tech-Firmen jetzt eine Sicherheitsallianz, Ö3-Reporter Adam Michalech.
9: Dem Bündnis mit dem Namen Open Secure AI Alliance gehören Konzernriesen wie IBM, Nvidia oder Microsoft an. Sie wollen jetzt KI-Modelle mit einer frei zugänglichen Architektur zur Cyberabwehr zur Verfügung stellen. Durch Programmiererinnen und Programmierer sollen sie dann weiterentwickelt werden, um künftige KI-Attacken abzuwehren. Mitte Juli hatten sich KI-Modelle des Unternehmens OpenAI nämlich in einem beispiellosen Zwischenfall selbstständig gemacht und die beliebte Programmierplattform Hugging Face gehackt. Das hat für Angst und die Befürchtung gesorgt, besonders fortgeschrittene KI-Modelle seien nicht kontrollierbar.
7: Und in Salzburg gilt ab morgen wieder die Waldbrandverordnung. Offenes Feuer in Wald und Waldnähe ist damit verboten. Das bedeutet auch Rauchverbot. Wer dagegen verstößt, muss mit Strafen von bis zu 7.270 Euro rechnen. Und jetzt zu Daniel Schlager.
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10: Ein letzter einsamer Regenschauer ist vor kurzem über Machek abgezogen in die Slowakei. Es wird hier der letzte für längere Zeit sein. Damit verschärft sich die Trockenheit weiter, auch weil in der Hitze der kommenden Tage besonders viel Wasser verdunsten kann. Nur punktuell entladen sich in dieser Woche Hitzegewitter. Morgen jedenfalls durchwegs trocken und von Vorarlberg bis Salzburg meist strahlend sonnig. Den Himmel teilen müssen sich Sonne und Wolken im Süden und Osten. Der Wind wird aber deutlich schwächer sein als heute. Dazu sind in der Früh noch frische 10 Grad im Lungau bis 20 Grad in Wien. Später werden es 25 bis 32 Grad.
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11: Auf die A2 Richtung Wien, kurz vor dem Industriezentrum, da hängt nach wie vor ein LKW rechts in der Betonleitwand. Sind die beiden rechten Fahrstreifen gesperrt, 4 Kilometer Stau bis zurück.

0: vor den Knoten Guntramsdorf. Die Feuerwehr hat gerade angerufen und bittet, eine extra gute Rettungsgasse zu bilden. Ein Schwerlastkran muss da zum Abschleppen kommen. Zeitverlust über 20 Minuten. Auf der A1 Richtung Salzburg zwischen Ips und Amstetten Ost, da ist die Unfallstelle geräumt und der Stau hat sich aufgelöst. Und eine Nachbaustelle gibt es schon in der Steiermark auf der A9 Richtung Slowenien nach dem Knoten St. Michael. Da ist der Kleinalmtunnel gesperrt. Der Verkehr wird bis 5 Uhr früh über die S6 und die S35 umgeleitet.
1: Gute Fahrt und willkommen im Feierabend. 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

ab in den Supermarkt, ab ins Fitnessstudio oder vielleicht einfach nur ab nach Hause. Ganz egal, wohin ihr unterwegs seid, wir fahren gerne ein Stückchen mit und hab super Musik dabei. Jetzt aus den 2000ern, die Google Dolls.

die neue Katy Perry auf Ö3, Watch It Burn. Und von der Katy geht's jetzt zur Miley. Für das Musikvideo von Midnight Sky trägt die Miley übrigens Fukuhila. Also eigentlich die Frisur von Papa, Billy Ray Cyrus. Können Sie sich das vorstellen? Die Frisur von den Eltern nachmachen? Ich weiß, dass meine Eltern immer wieder meine Sendungen anhören. Das heißt, ich sag zu dem Thema jetzt lieber nichts.

0: Ö3, umalwacht. Hier ist der schnellste Verkehrsservice Österreichs mit Nina Salzburger. Da haben wir ein Update für Niederösterreich. Da ist auf der A2 mittlerweile der Schwerkastel da. Schwerlastkran. So, schwieriges Wort.
1: Schwieriges Wort.
0: Aber er ist da.
1: Das ist das Wichtigste. Auf der A2 Richtung Wien, kurz vor dem Industriezentrum Wiener Neudorf, da versucht er, den LKW aus der Betonleitwand rauszuholen, sind die beiden rechten Fahrstreifen gesperrt. 4 Kilometer Stau bis vor den Knoten Guntramsdorf zurück und Zeitverlust 20 Minuten. Und am großen deutschen Eck, Autobahn A8 Richtung München zwischen Berna und Fraßdorf, da hat ein LKW eine Panne im Baustellenbereich, 15 Minuten plus.
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0: Naturparkführer in Tirol müssten wir sein. Jetzt im Sommer, den ganzen Tag draußen, frische Luft, die Landschaft ein Traum. Das denken sich offenbar viele. Die Ausbildung ist komplett ausgebucht, Wolfi Böhmer.
3: Die 16-tägige Ausbildung, in der man von Experten vieles über Wasser, Wald und Gebirge lernt, ist sehr gefragt. Frühestens in 2 Jahren gibt es da wieder Chancen auf einen der 30 Plätze jährlich. Und das sind jetzt nicht nur tatsächlich Wander- oder Tourenführer dabei, sondern zum Beispiel heuer auch eine Hotelbetreiberin, die ihren Gästen einfach fundiert und auch ehrlich den Lebensraum bei uns in den Bergen erklären will.
0: Auch das, was jetzt kommt, wird relativ schnell ausgebucht sein. Es gibt eine neue Star-Wars-Ausstellung in L.A., Michi Matzke.
4: Im neuen Museum für die Kunst des Geschichtenerzählens. Das wurde mitbegründet von Star-Regisseur und Star-Wars-Regisseur George Lucas. Das futuristische Gebäude hat die Form eines Raumschiffs. Es öffnet im September und zeigt über 1300 Schaustücke, darunter viele exquisite Requisiten aus der Krieg der Sterne-Saga, die bisher noch niemals öffentlich gezeigt worden sind.
0: Und die nächste Hitzewelle ist im Anrollen. Wir hören die 38 Grad schon immer wieder im Wetterbericht. Das ist so ein Wetter, da würde man sich am liebsten in den Kühlschrank reinsetzen. Genau das haben sie jetzt in Japan erfunden, einen Kühlschrank für Menschen.
4: Ja, der hat statt Fächern und Gemüseladen eine Sitzbank und eine Glastür zum Ein- und Aussteigen. Drinnen hat es konstant angenehme 15 Grad. Ein noch kälterer Luftstrom ist gezielt auf den Kopf, den Nacken und den Rücken gerichtet. 10 Minuten Aufenthalt sollen schon für eine deutliche Erfrischung sorgen. Weniger cool die Anschaffungskosten, über 8.000 Euro. Mhm.

0: ist so ein Song, da kann man so richtig schön Hirn auslüften. Bisschen runterfahren. Wir haben uns gedacht, vielleicht war ja der Montag ein bisschen anstrengend, dann kann so ein Song nicht schaden. Und keine Sorge für alle, die noch nicht runterfahren wollen, die Beats, die kommen bei uns nicht zu kurz.
1: Das im Radio her, das gehört laut aufgedreht und so richtig fahren muss das.
0: Avicii ist schon in der Pipeline, wir fahren gleich. Vorher kommt noch Benson Boone und das ist Beyoncé.
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0: Schönen Montagabend, Österreich.

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2: 30er. Und weil wir wissen, dass ihr gern viel Musik bei uns hört, spielen wir gleich wieder eine halbe Stunde nonstop durch. David Guetta haben wir dabei oder auch Pink. Jetzt geht's mal zu Laura Graf. Es ist 20 Uhr.
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4: Achtung bei privaten Drohnenflügen. In Salzburg sucht die Polizei jetzt die Person, die gestern Abend mit einer Drohne einen Feuerwehreinsatz in Bramberg gestört hat. Ihr droht eine Anzeige, sagt Hans-Wolf Gruber von der Salzburger Polizei.
5: Private Drohnen am Einsatzort behindern ja nicht nur die polizeilichen Ermittlungen, sondern sie stellen ein Sicherheitsrisiko für die Einsatzkräfte dar und können im schlimmsten Fall auch die Hilfeleistung von Rettungs- oder Einsatzhubschraubern verhindern.
4: Bundespräsident Alexander Van der Bellen begrüßt den Kompromiss bei der Wehrpflichtreform, anders die Oppositionsparteien. FPÖ-Chef Herbert Kickl spricht zwar auch von einem Kompromiss, allerdings von einem faulen, und die Grünen sehen keine wirkliche Reform. Der bisher 6-monatige Grundwehrdienst soll um 3 Monate verpflichtende Übungen ergänzt werden. Große Freude in Wien. Die UNESCO streicht Wien von der roten Liste der Welterbestätten. Man habe das Welterbekomitee umstimmen können, sagt Wiens Bürgermeister Michael Ludwig von der SPÖ.
6: Auch deshalb, weil wir sicherstellen konnten, dass viele unserer Bemühungen, wie zum Beispiel die Maßnahmen im Stadtentwicklungsplan 2035, dass das auch eine entsprechende Würdigung im höchsten Gremium der UNESCO gefunden hat.
4: Grund für die jahrelange Diskussion war das geplante Bauprojekt am Heumarkt. Und als ersten internationalen Gast hat Großbritanniens neuer Premier Andy Burnham heute den ukrainischen Präsidenten Volodymyr Zelensky empfangen. Damit wolle er die klare Botschaft senden, dass Großbritannien zu 100% an der Seite der Ukraine stehe, sagt Burnham. Und jetzt zu Daniel Schlager.
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7: Der dritte Tag in Folge mit 30 Grad oder mehr war das heute in St. André im Lavantal. Hier sind wir also schon in der Hitzewelle. Morgen dürften dann Fürstenfeld, Leibniz und Güssing folgen und spätestens ab Mittwoch wird es im ganzen Land tagelang sehr heiß mit Höchstwerten zum Teil weit über der 35 Grad Marke. Dazu gibt es jede Menge Sonne, aber auch ein paar Wolken, morgen vor allem im Süden und Osten. Auch in Oberösterreich kann es in der Früh noch bewölkt sein. Strahlend sonnig, bis auf ganz wenig Frühnebel ist es im Westen. Und noch für alle Ostösterreicher und drinnen unter uns, der Wind ist morgen deutlich schwächer.
2: 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Und da sind wir in Niederösterreich, da ist auf der A2 nach wie vor der Feuerwehrkran im Einsatz.
8: Wir haben gerade gesagt, es blinkt wie am Volksfest. Sehr viel Blaulicht, sehr viel Kran, deshalb 2 Fahrstreifen gesperrt. Richtung Wien, kurz vor dem Industriezentrum Wiener Neudorf. 3 Kilometer Stau zurück bis zum Knoten Guntramsdorf und 20 Minuten Zeitverlust. Und in Bayern auf der Autobahn A8 Richtung München zwischen Berna und Fraßdorf. Da weiterhin ein LKW mit Panne im Baustellenbereich, 10 Minuten Zeitverlust. Und es gibt eine Nachbaustelle in der Steiermark auf der A9 der Pirnautobahn Richtung Slowenien. Nach dem Knoten St. Michael ist der Gleitnadeltunnel gesperrt. Der Verkehr wird bis 5 Uhr früh über die S6 und die S35 umgeleitet.
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0: Ö3 hier um 8:30. 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Und da sind wir in Niederösterreich.
1: Auf der B2 der Waldviertlerstraße zwischen Schwarzenau und Sparbach. Sperre da wegen einer LKW-Bergung. Ausweichen ist möglich über Kleinreichenbach. Und auf der A2 Richtung Wien, kurz vor dem Industriezentrum Wiener Neudorf, weiterhin zwei Fahrspuren gesperrt, ein LKW, da ist ein Feuerwehrkran im Einsatz. Die Arbeiten dauern da laut ASFINAG noch mindestens eine Stunde. 3 Kilometer Stau zurück bis zum Knoten Guntramsdorf und 20 Minuten plus. Und in der Steiermark gleich zwei Nachbaustellen, einmal auf der A9 Richtung Slowenien nach dem Knoten St. Michael der Kleinalmtunnel. Da wird der Verkehr bis 5 Uhr früh über die S6 und die S35 umgeleitet. Und auf der A9 Richtung Linz bei Graz der Plaputtstunnel. Auch da arbeiten, ausweichen ist dadurch Stadtgebiet möglich.
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0: Unsere Reporter sind unterwegs in ganz Österreich. Jetzt im Sommer echt ein Traumjob, wenn man bedenkt, wie schön es bei uns im Land ist. Peter Obermüller war im hinteren Klemmtal. Da sind mittlerweile so viele Touristen, dass der Bus dort jetzt öfter fährt.
3: Zum Wandern, Mountainbiken oder Berggehen zwischen Saalbach und Hinterklemm gibt es vormittags und nachmittags jetzt zusätzlich je 4 neue Verbindungen. Diese Taktverdichtung ist wegen der hohen Nachfrage notwendig geworden, weil viele Touristinnen und Touristen ins Klemmtal wollen, so der Salzburger Verkehrsverbund. Daher wird die Linie 680 deutlich verstärkt, seit heute bis mindestens 11. September.
0: Extremwetter gehört im Sommer mittlerweile echt schon dazu. Leider. Gewitter, Starkregen, das zieht oft blitzschnell auf. Um das ein bisschen besser voraussagen zu können, wird jetzt ein mobiles Wetterradar geplant, Michi Matzke.
4: Das Land Niederösterreich arbeitet dazu mit einer Forschungseinrichtung für Extremwetter in Wiener Neustadt zusammen. Der große Vorteil einer kleinen mobilen Radarstation ist, dass sie flexibel genau dort eingesetzt werden kann, wo kurzfristig exakte Wetterdaten gebraucht werden. Jetzt wird geprüft, wie eine solche Station am besten mit den bestehenden Radarsystemen vernetzt werden kann.
0: Wir haben Tom Holland alle bei der Odyssee gesehen. Ab dieser Woche sehen wir ihn dann auch wieder als Spider-Man in den Kinos. Und bald sehen wir Tom Holland auch beim Steppen, Michi Matzke.
4: Ja, der 30-jährige britische Hollywood-Star soll im neuen Kinofilm den legendären US-Tänzer und Schauspieler Fred Astaire verkörpern. Tom Holland nimmt schon fleißig Tanzstunden. Er will natürlich das Steppen perfekt aufs Parkett bringen. Aber er hat eh schon Tanzerfahrung. Als Kind war er die Hauptbesetzung im Musical Billy Elliot. Darin geht es um einen 11-Jährigen, der vom Tanzen völlig begeistert ist.
0: Den neuen Spider-Man mit Tom Holland gibt's dann auch am Donnerstag in der Ö3 Movie Minute.
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Monday. Monday wie eh heute. Alles Gute, falls bei euch ein Date ansteht. Oder alles Gute auch auf Tinder, falls ihr gerade am Swipen seid. Der Miles Smith wird sich freuen, euch kennenzulernen. Singer zumindest. Nice to meet you auf Ö3.

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10: Ö3, wir spielen gleich eine Stunde nur Musik aus Österreich. Wir haben Caro Fuchs dabei, Grauschädel, Holzer, DRV oder auch Josh. Vorher geht's jetzt mal zu Laura Graf. Es ist 21 Uhr.
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12: Beim oberösterreichischen Fasernhersteller Lenzing droht ein noch größerer Jobabbau als bekannt. 2000 Jobs weltweit will Lenzing bis Ende nächsten Jahres streichen. Der Standort in Heiligenkreuz im Burgenland soll geschlossen werden. Dort arbeiten 285 Menschen. Für sie gibt es einen Sozialplan. Auch an einem Standort in England stellt Lenzing die Fasernproduktion ein. Der Gesetzesentwurf zum Social-Media-Verbot ist heute in Begutachtung geschickt worden. Das hat die Regierung beim Sommerministerrat in Salzburg bekannt gegeben. Vizekanzler und Medienminister Andreas Babler von der SPÖ sagt:
13: Wir gehen davon aus, dass wir mit 01.01.27 auch in Kraft treten können. Den Plattformen geben wir anschließend 3 Monate Zeit, die Vorgaben zu erfüllen. Und ab 01.04.27 müssen die Vorgaben bereits eingehalten werden. Auch der Sanktionsrahmen ist auch ein sehr hoher. Da reden wir über 6% Bruttovolumen des globalen Umsatzes einer Plattform. Das sind sehr hohe Grenzen und ich finde sie auch gerechtfertigt. Da geht es um nichts weniger als um den Schutz unserer Kinder.
12: Das Social-Media-Gesetz gilt etwa für TikTok, Instagram, YouTube und Snapchat, nicht aber für WhatsApp. US-Präsident Donald Trump stoppt die Angriffe im Iran vorerst, um laufenden Verhandlungen eine weitere Chance zu geben, wie er sagt. Gleichzeitig drohte aber mit neuen Attacken, sollten die Gespräche ergebnislos bleiben. Und nach dem Anschlag auf die Regenbogenparade in Berlin stockt Hamburg die Einsatzkräfte für seinen Christopher Street Day am kommenden Wochenende auf. 250.000 Teilnehmerinnen und Teilnehmer werden bei der Parade erwartet. Und jetzt zu Daniel Schlager.
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14: 2 Nächte zum Durchlüften kommen jetzt noch, dann sind wir mittendrin in der nächsten außergewöhnlichen Hitzewelle. Mehr als eine Woche lang drohen Höchstwerte um und über 35 Grad, selbst der 40er ist nicht ganz vom Tisch. Und auch die Nächte werden eben zunehmend warm. Morgen hat es noch vergleichsweise gemäßigte 25 bis 32 Grad, aber auch das ist entlang der Nordalpen schon deutlich mehr als heute. Hier gibt es auch viel Sonne. Von Oberösterreich und Kärnten ostwärts können zeitweise etwas mehr Wolken mitmischen. Und der Wind im Osten, der ist nicht einmal mehr halb so stark wie heute.
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15: Weiterhin bei der Unfallstelle auf der A2 Richtung Wien, kurz vor dem Industriezentrum Wiener Neudorf, gibt es immer noch Arbeiten nach einem Unfall mit einem LKW. Ist weiterhin der Kran im Einsatz, 2 Fahrstreifen gesperrt, 3 Kilometer Stau und 10 Minuten Zeitverlust. Und in der Steiermark gleich 2 Nachtbaustellen auf der A9, einmal Richtung Slowenien nach dem Knoten St. Michael der Kleine am Tunnel gesperrt und Richtung Linz bei Graz der Plaputz-Tunnel. Da wird er jeweils umgeleitet und es dauert jeweils bis 5 Uhr früh.
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10: In großer Vorfreude auf die Hitzewelle spielen wir sie heute schon. Die heißen Nächte in Palermo von der ERV. Kommt gleich nach Josh, sag ab, das ist jetzt hier eine Stunde nur Musik aus Österreich. Da ist der

0: Endlich was Neues zum Abschädeln. Das war gerade der neue Song von Krautschädel.
1: Hallo Martin, da ist der Mögi von die Krautschädel. Wieder mal on air.
0: Bergo, gescheit rockig geworden.
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0: Haben wir jetzt im Mix mit Verena Wagner.
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1: Mittendrin im Ö3 Supersommer. Und hey, es gibt Austropop-Hymnen zum Italienurlaub. Es gibt Austropop-Hymnen über Griechenland.
2: Und ich bin Otto gestoppt nach Griechenland.
1: Sogar über die Donauinsel. Tja, und über den Urlaub in Burgenland hat es bis jetzt noch nicht so viel gegeben. Bis jetzt. Und das freut mich als Burgenländer umso mehr. Gerade auch, weil ich in der Gegend wohne, dass es jetzt auch einen Song zum Neusiedlersee gibt. Richtig geil geworden. Holzer singt über den Neusiedlersee. Neu dabei.

0: Ja, da sind wir in Niederösterreich.
1: Auf der A2 Richtung Wien, kurz vor dem Industriezentrum Wiener Neudorf. Da ist nach einem Unfall mit einem LKW weiter der Feuerwehrkran im Einsatz. Es sind immer noch zwei Fahrstreifen gesperrt. Inzwischen gibt es aber nur mehr kurzen Stau. Und in der Steiermark zwei Nachbaustellen auf der A9, einmal Richtung Slowenien nach dem Knoten St. Michael, der Gleinalmtunnel, und Richtung Linz bei Graz, der Blaputschtunnel. Bis 5 Uhr früh wird er da jeweils umgeleitet.
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0: Aus Bankursi auf Ö3.
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3: Falls wer von euch noch keinen Plan hat, wo man heuer auf Urlaub hinfahren soll, das, worüber Laurens Nikolaus das singen, das wäre eigentlich eine gute Idee.
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11: Einfach zum Nachdenken.
12: Hilde ist 85. Sie ist 3 Wochen auf Kur. Gestern ist sie mit der Rettung ins Krankenhaus gebracht worden. Ihr Blutdruck war gefährlich niedrig. Sie hat in letzter Zeit auch immer einen leichten Druck in ihrer Herzgegend gespürt. Sie ist um Mitternacht wieder ins Kurhotel zurückgebracht worden. Es ist altersentsprechend alles in Ordnung. Hilde hat lange nicht einschlafen können. Ihr Mann ist vor 5 Jahren während eines Kuraufenthalts auch ins Krankenhaus gebracht worden. Am Tag drauf ist sie von den Ärzten gefragt worden, ob sie die Maschinen abstellen sollten. Sie war nicht vorbereitet auf so eine Entscheidung. Aber ihr Mann durfte in Würde gehen. Und jetzt will Hilde über ihren eigenen Tod reden, und zwar mit ihrem Sohn. Sie möchte sich in Würde vorbereiten. Der wiegelt immer ab. Mama, so wie du ausschaust, wirst du noch 100 ziehen. Jetzt will sie ernst genommen werden. Sie sagt, nein, mein Lieber, ich verstehe deine Angst. Aber wenn wir jetzt offen reden, dann kann ich auch noch gut weiterleben. Aber Gott bewahre, nicht bis 110.
13: Elisabeth Stockner ist seit über 25 Jahren Hebamme und lebt in Weidhofen an der Ibs.
14: Ö3 am Montagabend. Hey, danke fürs Mitnehmen. Ich begleite euch bis Mitternacht mit den Ö3 Austria Top 40, also Österreichs meistgestreamten und meistgekauften Songs der letzten Woche. Davor Laura Graf. Es ist 22 Uhr.
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16: 2 große Themen hat die Regierung bei ihrem Sommerministerrat in Salzburg heute präsentiert. Das Social-Media-Verbot für unter 14-Jährige ist in Begutachtung geschickt worden und der Wehrdienst wird verlängert auf 6 Monate Grundwehrdienst plus 3 Monate Übungen. Ein längerer Zivildienst bleibt vorerst freiwillig. ÖDRA-Reporter Felix Nowak.
17: Vor allem die Neos wollten keine Zivildienstverlängerung. Jetzt soll es eine solche nur dann geben, wenn nicht auch so genügend Rekruten gefunden werden. Parteichefin und Außenministerin Meindl-Reisinger.
18: Weil es eben nicht in einem ersten Schritt darum geht, wir machen jetzt den Zivildienst unattraktiver, damit wir mehr junge Menschen für den Wehrdienst bekommen, sondern wir machen den Wehrdienst attraktiver.
17: Konkret mit Urlaubsanspruch und mehr Sold, so Vizekanzler und SPÖ-Chef Babler.
19: Eine Riesenverbesserung, was die Attraktivierung anbelangt, ist die Vergütung auf 1.000 Euro.
17: Der Kanzler, ÖVP-Chef Stocker, betont, mit der Verlängerung verbessere man als erste Regierung seit langem die

0: Landesverteidigung.
1: Wir folgen auch damit einer Empfehlung der Wehrdienstkommission.
0: Die Koalition braucht allerdings eine Zweidrittelmehrheit. Eine Oppositionspartei muss also noch zustimmen.
2: Die ehemalige Gesundheitsministerin Maria Rauch-Kallert von der ÖVP tritt aus dem Wiener Wirtschaftsbund aus. Sie könne das Verhalten des Präsidenten Walter Ruck nicht akzeptieren, schreibt Rauch-Kallert auf Facebook. Sie wechselt zum Oberösterreichischen Wirtschaftsbund. Ruck war nach fragwürdigen Aussagen aus der ÖVP ausgeschlossen worden, bleibt aber Präsident des Wiener Wirtschaftsbunds und der Wiener Wirtschaftskammer. Großbritannien wird die Ukraine im Abwehrkrieg gegen Russland noch stärker unterstützen. Das gibt der neue britische Premier Andy Burnham bekannt. Er hat Zelensky heute als seinen ersten Staatsgast empfangen. In Großbritannien, Ö3-Korrespondent Jörg Winter.
3: Dass ukrainische Drohnen jüngst immer mehr Ziele tief im russischen Hinterland erreichen, das verdanken sie auch einem britischen Hightech-System, das auf Drohnen befestigt Signale stört und damit verhindert, dass die russische Abwehr ukrainische Drohnen entdeckt. Wurde die Hardware bisher aus Großbritannien geliefert, werden Lizenz und Know-how jetzt an die Ukraine übergeben, die das System künftig im großen Stil selbst herstellen wird. Seinem Gast Präsident Zelensky verspricht Premierminister Andy Burnham weiterhin die ungebrochene Unterstützung Großbritanniens. Morgen wird Zelensky in Washington erwartet. US-Präsident Trump will davon überzeugen, dass die Zeit gekommen ist, Wladimir Putin zum Verhandlungstisch zu zwingen, mit amerikanischem Druck. Die jüngsten militärischen Erfolge der Ukraine stellen sicher, dass Trump ihm zumindest zuhört.
2: Neue Hoffnung gibt es jetzt im Kampf gegen den Ebola-Ausbruch im Kongo. Ein britisches Forschungsteam testet gerade einen Impfstoff gegen das Virus. Aus der Ö3-Wissenschaftsredaktion Tobias Mayer.
4: Im britischen Oxford, 6000 Kilometer von der Demokratischen Republik Kongo entfernt, bekommt der Freiwillige Ed Hunt als erster den neuen Ebola-Testimpfstoff.
5: Ich will einfach helfen. Man sieht in den Nachrichten, was dort los ist. Es fühlt sich richtig an.
4: Die Zeit dränge, betont die Impfstoffentwicklerin Theresa Lambie.
6: Wir haben es bei Ebola mit einer Sterblichkeitsrate von 30-50% zu tun. Wir müssen die Impfung jetzt wirklich testen.
4: Der Impfstoff wird in der Frühphase an 50 Freiwilligen getestet. Sind die Tests erfolgreich, werden sie ausgeweitet. Eine Notfallzulassung soll im Anschluss möglichst rasch beantragt werden.
2: Und jetzt zu Daniel Schlager.
7: Das Ö3-Wetter. Das Hoch Olaf legt sich heute Nacht über Mitteleuropa, der Name nordisch. Die Luft kommt aber direktissima vom Mittelmeer und damit wird es von Tag zu Tag heißer. Morgen spüren wir das vor allem schon auf den Bergen Westösterreichs, sind 2000 Meter Höhe hier bis zu 20 Grad. Herunten sind die Temperaturen hochsommerlich, aber noch weit weg von extrem, 25 bis 32 Grad die Höchstwerte. Dazu gibt es viel Sonne, nur vereinzelt Frühnebel und stellenweise zwar noch ein paar dichtere Wolken, es bleibt morgen aber überall trocken. Und es wird auch im Osten nicht mehr so windig sein wie heute.
8: Schnellster Verkehrsservice Österreichs hier auf Ö3 mit Nina Salzburger. Und es gibt Stau in Niederösterreich, Nina.
9: Das beschäftigt uns schon länger auf der A2 Richtung Wien. Kurz vor dem Industriezentrum Wiener Neudorf gibt es weiterhin Arbeiten nach einem Unfall mit einem LKW. Da sind zwei Fahrstreifen gesperrt. Es gibt aber nur kurzen Stau. Und zwei Nachbaustellen in der Steiermark auf der A9 Richtung Slowenien. Nach dem Knoten St. Michael ist der Kleinalmtunnel gesperrt. Richtung Linz bei Graz der Plaputschtunnel. Bis 5 Uhr früh werdet ihr da jeweils umgeleitet.
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10: Austria Top 40, Ö3. Hello. Wir haben eine neue Nummer 1, zumindest bei den Albumcharts. Bei den Singlecharts, da war ja dieser Song hier ganze 4 Wochen jetzt meist gestreamt und meist gekauft. Oh, Shakira, ein 5. Mal diese Woche schafft. Dazu später mehr. Step by Step würde ich sagen. Also Platz 40, der geht jetzt mal an Olivia Rodrigo mit diesem verträumten Song, finde ich. Der Stupid Song.
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der klingt einfach immer nach Italienurlaub. Platz 38. Willkommen, das sind die Ö3 Austria Top 40, immer Montagabend hier auf Ö3. Und jetzt gibt's Summer Vibes vom rumänischen DJ Gocha. Der Song, das ist so eine Kombi aus Englisch und Spanisch, Mi Chico. Sogar Jason Derulo hat den jetzt erst kürzlich gecovert, den Song. Aber in den Charts? Nur das Original, Platz 37.

0: Platz 36.
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0: Diese Stimme, die ist einfach so schön. Olivia Dean auf Platz 35 mit Man I Need.
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0: Okay, stellt euch vor, an einem lauen Sommerabend ewig draußen sitzen, barfuß in der Wiese gehen, vielleicht am Abend nochmal schnell zum See fahren, um den Sonnenuntergang zu schauen. Der Sommer, ich finde, der hat einfach so, so, so viele besondere Momente. Und dieser Song, der macht jede dieser Situationen einfach nochmal so ein Äußerl besser, wenn der läuft. Riptide von Vance Joy landet diese Woche auf Platz 30. Ist übrigens schon aus dem Jahr 2019.

0: Raven Lanay, Platz 29. Ö3 um ganz genau 22.30 Uhr, der schnellste Verkehrsservice Österreichs jetzt in der Steiermark, Nina.
1: Auf der A2 der Südautobahn Richtung Italien, da kommt es in der Baustelle am Parksattel heute in der Nacht immer wieder zu kurzen Sperren für Sondertransporte. Jetzt gerade wird der Verkehr vor dem Herzogbergtunnel angehalten, die Dauer der Sperre am besten auf der Autobahn abwarten.

0: Und dann gibt es zwei Nachbaustellen auf der A9 Richtung Slowenien, nach dem Knoten St. Michael der Kleinarmtunnel und Richtung Linz bei Graz der Plaputsch-Tunnel, beide gesperrt bis 5 Uhr früh. Ausweichen ist da überall angeschrieben.
1: Platz 28 für Danza Kuduro.

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2: Kennt ihr das? Bei dem, was da alles gerade so auf der Welt passiert, da brauchen wir manchmal, nennen wir es Portale, durch die wir dann in eine andere Welt eintauchen können. Ja, um uns irgendwie ein bisschen abzulenken. Was ist es bei euch? Also vielleicht

Das ist die Musik. Vielleicht lenkt euch besonders gut Gaming irgendwie ab, Social Media, Filme, Bücher, Sport, you name it. Die Band Whispers, die versucht genau das mit ihrem neuen Song. Ja, ist eine richtig coole, positive Energy, finde ich. Und die könnt ihr übrigens auch live erleben beim Szene Open Air am Donnerstag um 16.40 Uhr. Da treten Whispers auf. Das ist unsere Ö3 Austria Top 40 Neuvorstellung. 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

0: 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Platz 23.
1: Hey.

steigt diese Woche neu ein. Paschanim mit Augenblick. Platz 23. Platz 22. Der Song, der bringt uns voll in Tanzstimmung. Aber Vorsicht, auch ein leichter Overkill ist möglich. Der stellt sich schon ein bisschen ein, wenn man den Song öfter hintereinander hört. Drum gleich danach Huntrix mit Golden für euch und Taylor Swift, The Fate of Ophelia, wartet auch gleich auf uns. Was man dem Song aber wirklich lassen muss, ich finde, der kickt ordentlich rein. Also für euch im Nachtdienst, wenn ihr Energie braucht, das ist Energie. Ügel und Solto. Jamaican Bam Bam. Platz 22.

0: Platz 17 in den Ö3 Austria Top 40. Das sind Österreichs meistgestreamte und meistgekaufte Songs der letzten Woche. Gleich auch ein alter Bekannter aus den 80ern auf Platz 16. Davor Laura Graf, es ist 23 Uhr.
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2: Nach dem Anschlag auf die Regenbogenparade in Berlin gibt es in Österreich aktuell keine Hinweise auf eine konkrete Gefährdung. Das gibt das Innenministerium auf APA-Anfrage heute bekannt. Die Anzahl der Gefährderinnen und Gefährder liege derzeit im niedrigen dreistelligen Bereich, wie es heißt. Als Gefährder gelten Personen, die potenziell bereit wären, Anschläge durchzuführen. Die Teilpension floppt. Seit Anfang des Jahres gibt es in Österreich die Möglichkeit, dass ältere Beschäftigte mit weniger Stunden weiterarbeiten, gleichzeitig aber schon einen Teil ihrer Pension beziehen. Nur etwas mehr als 300 Menschen haben die Teilpension bis jetzt beantragt. Gerechnet hat die Regierung mit 10.000 Anträgen pro Jahr. Das sei unrealistisch, sagt die Ökonomin Christine Meyer-Huber vom Wirtschaftsforschungsinstitut.
3: Die geringe Zahl überrascht mich jetzt überhaupt nicht, weil Pensionsentscheidungen sind langfristige Entscheidungen. Die Versicherten müssten sich ganz kurzfristig umentscheiden und auch die Arbeitgeber, die Betriebe müssten ganz kurzfristig da auf dieses Instrument zugehen.
2: Nach Spanien und Frankreich sind jetzt auch in Portugal mehrere Waldbrände ausgebrochen, in Buschlandschaften im Zentrum und Norden des Landes. Mehr als 1.000 Feuerwehrleute sind im Einsatz, dazu auch 20 Löschflugzeuge und Hubschrauber. Und günstiger tanken in Italien. Die italienische Regierung senkt vorübergehend die Steuern auf Diesel. Das soll den Preis bis 6. August um 17 Cent pro Liter reduzieren. Den Staat kostet das rund 125 Millionen Euro. Und jetzt zu Daniel Schlager.
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4: Bevor die Hitzewelle Fahrt aufnimmt, wird es morgen hochsommerlich, aber noch nicht extrem. Wir warten 25 bis 32 Grad, in 2000 Metern am Nachmittag 13 bis 20 Grad. Dazu gibt es jede Menge Sonnenschein, einzelne Nebelfelder lichten sich und nur vorübergehend.

0: Dann sind mehr Wolken dabei, vor allem im Osten und Süden. Auch der Wind in und um Niederösterreich weht meist nur noch mäßig. Heute Nacht lässt es sich jedenfalls noch gut durchlüften. Es ist trocken bei Tiefstwerten zwischen 10 Grad im Lungau und 20 Grad in Wien.
1: Gleich weiter zum schnellsten Verkehrsservice Österreichs und wir starten in der Steiermark an neuen Pyrenautobahn. Einmal Richtung Slowenien, nach dem Knoten St. Michael, da ist der Kleinalmtunnel wegen Arbeiten gesperrt. Der Verkehr wird für euch über die S6 und die S35 umgeleitet. Und ebenfalls an neuen Pyrenautobahn, aber Richtung Linz bei Graz, da ist der Blabutsch-Tunnel gesperrt, auch wegen Arbeiten. Ausweichen ist hier durch das Stadtgebiet möglich. Und beides bis 5 Uhr. Kommt gut an.
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1: 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Okay, also dass Songs aus den letzten Jahrzehnten sehr, sehr stark vertreten sind in den Charts, das wissen wir. Das ist nichts Neues mehr. Auch dieser Song hier. Yep. Legendensound aus den 80ern von Michael Jackson. Billie Jean schnappt sich Platz 16 diese Woche.

Pitbull gemeinsam mit J-Lo. Jennifer Lopez, die ist ja letzte Woche 57 geworden. Und ich finde diese Frau, die ist so beeindruckend. Schauspielerin, Sängerin, relativ skandalfrei eigentlich. Ja, ist ja nicht so. Wirkt auch sympathisch, finde ich, in Interviews. On the Floor war das. Ist übrigens schon aus dem Jahr 2011. Genauso wie der Song, der jetzt kommt. Katy Perry mit The One That Got Away. Und könnt ihr euch an dieses Musikvideo erinnern? Von dem Song? So gut. Na, schau ich mir gleich wieder an.

0: Platz 12. Ordinary, Alex Warren.
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0: Der Song, der jetzt kommt, eigentlich ist der schon aus 1996, mein Geburtsjahr. Seitdem war der aber wirklich nicht mehr in den Charts. Jetzt schon wieder. Warum? Naja, also der Song, der ist so ein bisschen zur, man kann sagen, Hymne, England-Hymne geworden, während der Fußball-WM. Dieses Juwel, Wonderwall von Oasis. Seitdem streamen wir den jetzt offenbar auch rauf und runter. Drum wieder in den Charts. Platz 11 für Wonderwall. Da muss man einfach lauter aufdrehen bei dem

0: Hallo, Sheila Karasi da und ich weiß, ich sage es jedes Jahr und deswegen sage ich es dieses Jahr noch einmal.
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2: Ö3, gleich ist es 23.30 Uhr, der schnellste Verkehrsservice Österreichs, jetzt in der Steiermark. Auf der A9, der Pyhrn-Autobahn Richtung Slowenien, nach dem Knoten St. Michael, da ist der Kleinalmtunnel wegen Arbeiten gesperrt. Der Verkehr wird für euch über die S6 und die S35 umgeleitet. Und wir bleiben auf der A9, der Pyhrn-Autobahn, aber Richtung Linz bei Graz, da ist der Plabutsch-Tunnel gesperrt. Im Tunnel, da gibt es auch Arbeiten. Ausweichen ist durch Stadtgebiet möglich und beides dauert voraussichtlich noch bis 5 Uhr. Und Kärnten, der Autobahngrenzübergang Arnoldstein, ist Richtung Italien gesperrt. Der Grund sind Bauarbeiten auf italienischer Seite, auch bis 5 Uhr. Am besten in Arnoldstein von der Autobahn abfahren und dann über die B83 ausweichen.
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3: Und hier ist Platz 8.
2: Laschlein.

0: Moving to the Sun. Ja, der läuft bei mir auch gerade rauf und runter. Von Platz 7 auf Platz 6 gewandert.
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0: Noch nicht in der Wertung, aber vielleicht ja schon bald. Charlie XCX. Die hat ihr 7. Album rausgebracht. Music Fashion Film heißt das. Und ein Song da drauf, der 4. ist das, der heißt Camera. Und der beschreibt was, das wir alle, glaube ich, irgendwie kennen. Nämlich so diese unterschiedlichen Facetten, die wir haben. Die Rollen, die wir vielleicht auch unbewusst einfach spielen. Im Job, bei der Family, bei den Freunden, beim Partner, bei der Partnerin. Vielleicht auch irgendwie vor uns selbst. Und die Frage, die man sich da eigentlich dann stellt: Wer bin ich wirklich? Welche Version ist die richtige? Starke Ansage von Charlie XCX. Und ein starker Song.

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1: Und jetzt mit den Stockerlplätzen. Wir kommen zu Platz 3. Und manchen kann man sagen, hängt dieser Song vielleicht schon ein bisschen zu den Ohren raus. Manche können überhaupt nicht aufhören, den rauf und runter zu hören oder auch zu singen und haben den ständig im Ohr. Ich zum Beispiel. Und ich glaube, bei manchen ist es irgendwie so ein Mischmasch aus diesen zwei Sachen. Es geht um Gut genug. Kitschkrieg mit Blumengarten und Shireen David hält sich stabil, auch diese Woche, auf Platz

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Ö3 Austria Top 40, Platz 2. 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

0: Summer Jam auf Platz 2.
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0: Bei den Albumcharts ist das Gracie Abrams. Landet auf Platz 1 mit ihrem neuen Album. Und bei den Singlecharts, da schafft's. Das fünfte Mal in Folge. Shakira. Ja, Dai Dai, natürlich. Meist gestreamt und meist gekauft diese Woche in Österreich. Und ich finde absolut verdient. Ich meine, die hat sowas von drauf.

0: Ö3 hier, gleich starten wir rein in die Hitnacht. Mit dabei zum Beispiel Olivia Dean oder auch Somber. Davor noch das Wichtigste vom Tag von Laura Graf. Es ist 0 Uhr.
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2: Bis zuletzt sind die Neos bei der Wehrdienstreform auf der Bremse gestanden, weil sie eine Verlängerung des Zivildienstes abgelehnt haben. Jetzt hat sich die Regierung geeinigt, 6 Monate Grundwehrdienst plus 3 Monate Übungen. Der Zivildienst wird von 9 auf 11 Monate verlängert, vorerst aber freiwillig. Neos-Klubobmann Janik Schetti sagt:
3: Ich glaube, wir haben jetzt mit dem Stufenmodell einen guten Kompromiss gefunden, wo wir zuerst den Wehrdienst attraktivieren, mehr Sold, Urlaub, attraktive Bedingungen. Und wenn dann immer noch mehr Menschen, zu viele Menschen in den Zivildienst gehen, dann setzen wir als letzte Konsequenz die Verlängerung beim Zivildienst in Form von Milizübungen, wenn man so will, beim Zivildienst um.
2: Sagt der Neos-Klubobmann in der ZIP 2. Im großen Walsertal in Vorarlberg ist ein Mann von einem Pony getreten worden und über steiles Gelände abgestürzt. Das Paar aus der Schweiz hat sich beim Wandern in das Gehege verirrt. Als die beiden zum Weg zurück wollten, hat das Pony den Mann attackiert. Er ist den Hang hinuntergestürzt und schwer verletzt worden. Der Schweizer ist mit dem Hubschrauber ins Spital gebracht worden. In der Nähe des US-Konsulats in Toronto in Kanada sind Schüsse gefallen. Verletzt worden ist niemand. Laut Polizei gibt es noch keine Festnahmen. Auch die Hintergründe sind unklar. Erst im März sind auf dasselbe Konsulat Schüsse abgefeuert worden. Die Polizei hat damals 2 Männer festgenommen. Und wegen des niedrigen Wasserstands der Donau schaltet Rumänien ab heute einen seiner beiden Atomreaktoren ab. Das soll die Kühlsysteme schützen. Die Donau führt in Rumänien derzeit so wenig Wasser wie seit 30 Jahren nicht mehr. Und jetzt zu Daniel Schlager.
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4: Teils klar, teils bewölkt geht es durch die Nacht und vor allem inneralpin relativ frisch. Tiefstwerte 10 Grad im Lungau bis 20 Grad in der Wiener Innenstadt. Tagsüber wird es dann in ganz Österreich hochsommerlich warm bis heiß mit 25 bis 32 Grad. Dazu ist es durchwegs trocken und von Vorarlberg bis Salzburg meist strahlend sonnig. Den Himmel teilen müssen sich Sonne und Wolken im Süden und im Osten. Der Wind wird aber deutlich schwächer sein als gestern. Ab Mittwoch beginnt die Hitzewelle dann so richtig zu rollen.
0: Ö3 hier mit dem schnellsten Verkehrsservice Österreichs. Wir sind in der Steiermark auf der A9 der Pyrn-Autobahn Richtung Slowenien nach dem Knoten St. Michael. Hier ist der Kleinalmtunnel wegen Arbeiten gesperrt. Der Verkehr wird über die S6 und die S35 umgeleitet und ebenfalls A9 Pyrn-Autobahn Richtung Linz. Bei Graz, der Plabutsch-Tunnel ist gesperrt. Im Tunnel gibt es Arbeiten. Ausweichen ist hier am besten übers Stadtgebiet möglich. Und wir schauen noch nach Kärnten. Der Autobahngrenzübergang Arnoldstein ist Richtung Italien gesperrt. Der Grund sind Bauarbeiten auf der italienischen Seite. Am besten in Arnoldstein von der Autobahn abfahren und über die B83 ausweichen. Das Ganze geht ebenfalls bis 5 Uhr früh. Gute Fahrt euch.
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0: Mit Stella Stroh. Hi, schön, dass wir gemeinsam wach bleiben. Gehen wir's an.

Okay, ich weiß zwar nicht, was ihr jetzt noch so vorhabt, aber ich habe jetzt einen Vorschlag. Wir bleiben zusammen wach und hören dabei so richtig gute Musik. Also egal, ob im Auto, im Nachtdienst, daheim auf der Couch. Das kann ich euch sagen, die Playlist liefert heute wieder ab. Jetzt zum Beispiel Metallica auf E3.

0: 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Montag geschafft. Wie war er bei euch? Bei dir, Mira?
1: Ich war den ganzen Tag schon total gestresst, wollte eigentlich in der Früh ins Fitnessstudio, das ging sich nicht aus und bin dann am Abend Richtung Fitnessstudio gestartet, um zu merken, im Fitnessstudio, in der Kabine, dass ich meine Sportsachen daheim vergessen habe. Also es war wirklich ein klassischer Montag, total nervig.
0: Ah, Montagsmomente. Oh. Aber lassen wir das hinter uns, starten wir in den Dienstag. Hi, Ö3 hier. 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

0: Alle drei hier mit dem schnellsten Verkehrsservice Österreichs. Wir sind in der Steiermark auf der A9 der Pyrn-Autobahn Richtung Slowenien nach dem Knoten St. Michael. Der Kleinalmtunnel ist wegen Arbeiten gesperrt. Der Verkehr wird über die S6 und die S35 umgeleitet. Ebenfalls A9 aber Richtung Linz bei Graz. Der Plaputsch-Tunnel ist gesperrt. Im Tunnel gibt es Arbeiten. Ausweichen ist hier über das Stadtgebiet möglich. Und wir schauen noch nach Kärnten. Der Autobahngrenzübergang Arnoldstein ist Richtung Italien gesperrt. Der Grund sind Bauarbeiten auf italienischer Seite. Am besten in Arnoldstein schon von der Autobahn abfahren und über die B83 ausweichen. Gute Fahrt euch.
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Könnt ihr euch noch erinnern, Vokabel lernen in der Schule? Absoluter Horror. Egal, wie oft man es wiederholt hat. Es ging nicht in den Kopf. Der Text zu dem Lied sitzt dafür seit Jahren.

Alle, die heute Nachtdienst haben, sind jetzt wahrscheinlich mittlerweile schon da. Deswegen kurze Vorstellungsrunde. Hallo, ich bin die Stella. Den Nachtdienst, den schupfen wir heute zusammen. Zum Beispiel mit Will.i.am und Britney Spears. Und jetzt sitzt ihr dran. +43 800 600 600. Hör mir noch in Sprachnachrichten. Wer seid ihr? Was macht ihr? Ich freue mich drauf. 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
1: Im Studio ist Theresa Eder. Es ist 1 Uhr. Die Regierung ist dem Social-Media-Verbot für unter 14-Jährige wieder ein Stück näher gekommen. Der Gesetzesentwurf dazu ist gestern in Begutachtung geschickt worden. Der Zugang zu Plattformen, die auf Suchtmechanismen basieren, soll damit für Kinder beschränkt werden. Vizekanzler Babler sagt:
2: Wir gehen davon aus, dass wir mit 1.1.27 auch in Kraft treten können. Den Plattformen geben wir anschließend 3 Monate Zeit, die Vorgaben zu erfüllen. Und ab 1. April 2027 müssen die Vorgaben bereits eingehalten werden. Auch der Sanktionsrahmen ist auch ein sehr hoher. Da reden wir über 6% Bruttovolumen des globalen Umsatzes einer Plattform. Das sind sehr hohe Grenzen und ich finde sie auch gerechtfertigt. Da geht es um nichts weniger als um den Schutz unserer Kinder.
1: Das Gesetz gilt dann für TikTok, Instagram, YouTube und Snapchat, nicht aber für WhatsApp. Die Vereinten Nationen warnen vor einer weltweiten HIV-Epidemie. Im Vorjahr seien die Gelder um 18% auf 7 Milliarden Dollar gesunken. Das sei der niedrigste Stand seit fast 20 Jahren. Ohne mehr Geld würden die Fortschritte der vergangenen Jahrzehnte zunichte gemacht. 1,2 Millionen Menschen haben sich im Vorjahr mit HIV infiziert, die meisten davon in Afrika. US-Präsident Donald Trump stoppt die Angriffe im Iran vorerst, um laufenden Verhandlungen eine weitere Chance zu geben, wie er sagt. Sollten die Gespräche aber ereignislos bleiben, droht er mit 9 Attacken. Der Iran bestreitet währenddessen, dass überhaupt Verhandlungen stattfinden. Und wichtiger Tag heute für Österreichs Vizemeister Sturm Graz. Gewinnen die Grazer das Europacup-Retourspiel gegen den schottischen Club Hearts, winkt eine lukrative Gruppenphase. Daniel Kulowitz berichtet.
3: Nach den beiden Siegen gegen die Hearts und im Cup ist die Stimmung bei Sturm bestens und das Selbstvertrauen groß. Kapitän Jon-Goran Stankovic.
4: Am Ende liegt an uns, dass wir eine gute Leistung bringen und wenn wir so spielen wie in Graz, dann müssen wir uns keine Sorgen machen.
3: Cheftrainer Fabio Ingolic geht von einer Alles-oder-Nichts-Taktik des Gegners aus. Den 4:0 Vorsprung nur zu verwalten, kommt für ihn aber nicht in Frage.
5: Wir müssen unser Bestes tun, dass wir wieder diese Clean-Sheet-Mentality haben, dass wir einfach nichts zulassen und zugleich vorne schon mutig sein, weil wir müssen schon auch nach vorne spielen. Das Spiel dauert 90 Minuten und nur verteidigen wird nicht genug sein.
3: Und Jürgen Heil will sowieso wieder auf Sieg spielen.
6: Ich glaube, dass wir die Qualität besitzen, in jedem Spiel auch 2 Tore zum Schießen und dann wird es schon sehr, sehr schwer für den Gegner.
3: Hearts gegen Sturm in mit 20.000 Fans ausverkauften Tyne Castle Park in Edinburgh beginnt um 20.45 Uhr.
1: Jetzt zum Wetter mit Daniel Schlager.
7: Von Tag zu Tag wird es jetzt heißer und dazu meist recht sonnig. Starten werden wir heute aber noch angenehm frisch und stellenweise gibt es Restwolken oder Frühnebel. In Vorarlberg, Tirol und Salzburg setzt sich bald strahlender Sonnenschein durch. Auch in Oberösterreich putzt der Himmel noch am Vormittag aus. Im Osten und Süden können am Nachmittag noch ein paar Wolken mitmischen. So oder so wird es sehr warm bis heiß mit 25 bis 32 Grad, selbst oben in 2000 Meter Höhe 13 bis 20 Grad. Und der Wind im Osten ist meist nur noch mäßig.
8: Ö3 hier mit dem schnellsten Verkehrsservice Österreichs in der Steiermark auf der A9 der Pyrnautobahn Richtung Slowenien. Nach dem Knoten St. Michael ist der Kleinalmtunnel wegen Arbeiten gesperrt. Der Verkehr wird hier über die S6 und die S35 umgeleitet. Ebenfalls A9 Pyrnautobahn Richtung Linz bei Graz. Der Plabutschtunnel ist gesperrt. Hier gibt es ebenfalls Arbeiten. Ausweichen ist hier übers Stadtgebiet möglich. Und wir schauen noch nach Kärnten. Der Autobahngrenzübergang Arnoldstein ist Richtung Italien gesperrt. Der Grund sind Bauarbeiten auf italienischer Seite. Am besten in Arnoldstein von der Autobahn abfahren und über die B83 ausweichen. Gute und vor allem sichere Fahrt.
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0: Hier ist Ö3, Achtung, wir unterbrechen das Programm für eine Geisterfahrermeldung. In der Steiermark auf der A9 der Pyrnautobahn kommt euch zwischen St. Michael und Traboch ein Geisterfahrer entgegen. Bitte in beiden Richtungen vorsichtig fahren und nicht überholen. Ich wiederhole, in der Steiermark auf der A9 der Pyrnautobahn kommt zwischen St. Michael und Traboch ein Geisterfahrer entgegen. Vorsicht in beiden Richtungen und nicht wiederholen. Wir geben Entwarnung, sobald der Geisterfahrer die Autobahn verlassen hat.
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Hier ist Ö3 um 1.09 Uhr mit der Geisterfahrer-Wiederholung. Achtung, in der Steiermark kommt euch auf der A9 der Pyrnautobahn zwischen Übelbach und Kammern ein Geisterfahrer entgegen. Bitte in beiden Richtungen vorsichtig fahren und nicht überholen. Wir geben Entwarnung, sobald der Geisterfahrer die Autobahn verlassen hat.

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1: Wart ihr schon auf Urlaub oder plant ihr noch? Ey, die Vorfreude am Urlaub ist doch auch extrem cool. Man überlegt, wo will man hin, was will man machen, was will man sich anschauen und das Beste von allem durchplanen und dann vor Ort sich gegen das alles entscheiden und einfach das machen, was sich so richtig gut anfühlt. Der nächste, der fühlt sich auch komplett richtig an. Das ist Dado mit White Flag.

ist Ö3 um 1.17 Uhr mit der Geisterfahrer-Wiederholung für die Steiermark. Auf der A9 der Pyrn-Autobahn kommt zwischen Übelbach und Kammern ein Geisterfahrer entgegen. Bitte in beiden Richtungen vorsichtig fahren und nicht überholen. Wir geben natürlich Entwarnung, sobald der Geisterfahrer die Autobahn verlassen hat. Die Polizei ist gerade dabei, die Strecke abzufahren. Gute und vor allem sichere Fahrt euch.

ist Ö3 um 1.24 Uhr und das ist die Geisterfahrer-Endwarnung für die Steiermark. Der Geisterfahrer, der auf der A9 der Pyrnautobahn zwischen Übelbach und Kammern unterwegs war, hat die Autobahn verlassen. Kommt gut und vor allem sicher an euer Ziel.

0: Wir schauen für euch auf die Straßen. Das ist Ö3 mit dem schnellsten Verkehrsservice Österreichs. Wir sind in der Steiermark auf der A9 der Pyrn-Autobahn Richtung Slowenien. Nach dem Knoten St. Michael ist der Kleinalmtunnel wegen Arbeiten gesperrt. Der Verkehr wird über die S6 und die S35 umgeleitet. Ebenfalls A9 Pyrn-Autobahn Richtung Linz bei Graz. Der Plabutsch-Tunnel ist gesperrt, weil es im Tunnel Arbeiten gibt. Ausweichen ist hier über das Stadtgebiet möglich. Und wir schauen noch nach Kärnten. Der Autobahn-Grenzübergang Arnoldstein ist Richtung Italien gesperrt wegen Bauarbeiten auf der italienischen Seite. Am besten, ihr fahrt schon bei Arnoldstein von der Autobahn ab und weicht über die B83 aus. Alle Sperren dauern voraussichtlich bis 5 Uhr früh.
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nicht nur ein beautiful day, sondern eine beautiful week. Es wird warm, wir haben es alle mitbekommen und wir sind alle busy people, haben ganz viele Termine im Kalender. 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Wir können am Wasser uns abkühlen und müssen trotzdem nicht alles absagen. Was sagt ihr? Ja, okay, mit dem Zahnarzt geht das jetzt vielleicht nicht so gut, aber sonst?

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1: Ehrlich, wer hat so ein bisschen mitgeschunkelt oder vielleicht sogar mitgetanzt? Das ist wirklich das Schönste, wenn man die Musik so fühlt, dass man eigentlich nicht stillsitzen kann und es einem wirklich vollkommen egal ist, wie man dabei ausschaut. Davon gibt's gleich noch eins, bisschen mehr Tempo, J-Lo und David Guetta auf

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1: Im Studio ist Theresa Eder. Es ist 2 Uhr. Gemischte Reaktionen auf die Wehrpflichtreform. ÖVP, SPÖ und NEOS haben sich ja gestern auf eine Verlängerung des Grundwehrdienstes geeinigt. Zu den 6 Monaten Grundwehrdienst sollen 3 Monate verpflichtende Übungen dazukommen. Auch der Zivildienst wird auf 9+2 Monate ausgeweitet. Das soll aber vorerst freiwillig bleiben. Viktoria Waldecker berichtet.
2: Der Dienst an der Waffe soll künftig 9 Monate dauern. Bei einer Straßenumfrage in Wien sehen junge Männer das sehr unterschiedlich.
3: Ich finde das eigentlich ganz okay. Das ist auch wichtig für die Erfahrung.
4: 6 Monate ist auch ein bisschen zu wenig. 9 Monate ist gut.
5: Ich halte jetzt nicht so viel davon. Ich habe das Gefühl, ich bin mehr Sklave fürs Land, als das mir hilft.
6: Wenn die Ausbildung besser gemacht wird und es deshalb länger dauert, dann ja.
2: Gemischte Gefühle auch bei der Wehrdienstkommission. Die Regierung hat sich auf keines ihrer empfohlenen Modelle geeinigt. Den Kompromiss sieht der Vorsitzende Erwin Hameseder pragmatisch.
7: Das löst bei mir nicht die Begeisterung aus, aber es ist schon ein Schritt, der das österreichische Bundesheer insgesamt deutlich nach vorne bringen wird.
2: Um die Wehrdienstreform umsetzen zu können, braucht die Regierung die Stimmen von Freiheitlichen oder Grünen. Beide sind noch nicht überzeugt. Die FPÖ sieht einen faulen Kompromiss. Für die Grünen ist nicht geklärt, wie es mit dem Zivildienst tatsächlich weitergeht. Die nächsten Verhandlungen warten also.
1: Hoffnung in der Demokratischen Republik Kongo im Kampf gegen Ebola. Da setzen Experten jetzt auf einen neuen Impfstoff eines britischen Forschungsteams. Tobias Meyer berichtet.
8: Im britischen Oxford, 6000 Kilometer von der Demokratischen Republik Kongo entfernt, bekommt der Freiwillige Ed Hunt als erster den neuen Ebola-Testimpfstoff.
9: Ich will einfach helfen. Man sieht in den Nachrichten, was dort los ist. Es fühlt sich richtig an.
8: Die Zeit dränge, betont die Impfstoffentwicklerin Theresa Lambie.
10: Wir haben es bei Ebola mit einer Sterblichkeitsrate von 30-50% zu tun. Wir müssen die Impfung jetzt wirklich testen.
8: Der Impfstoff wird in der Frühphase an 50 Freiwilligen getestet. Sind die Tests erfolgreich, werden sie ausgeweitet. Eine Notfallzulassung soll im Anschluss möglichst rasch beantragt werden.
1: Und gute Nachricht für alle Italien-Urlauber. Die italienische Regierung senkt ab heute die Steuern auf Diesel. Das soll den Preis um 17 Cent pro Liter reduzieren. Der Tankrabatt gilt aber vorerst nur bis zum 6. August. Wie es danach weitergeht, soll kommende Woche bei einer Ministerratssitzung beschlossen werden. Jetzt zum Wetter mit Daniel Schlager.
11: Teils klar, teils bewölkt geht es durch die Nacht und vor allem inneralpin relativ frisch. Tiefstwerte 10 Grad im Lungau bis 20 Grad in der Wiener Innenstadt. Tagsüber wird es dann in ganz Österreich hochsommerlich warm bis heiß mit 25 bis 32 Grad. Dazu ist es durchwegs trocken und von Vorarlberg bis Salzburg meist strahlend sonnig. Den Himmel teilen müssen sich Sonne und Wolken im Süden und im Osten. Der Wind wird aber deutlich schwächer sein.